0: Dirk Justus. Union und SPD wollen ihre Reformen bald umsetzen, das berichtet die ARD. Über konkrete Ergebnisse des Koalitionsausschusses soll heute informiert werden. Zuletzt hatten Streit über Rente und Pflege die Koalition ausgebremst. Auch der Umgang mit der AfD dürfte Thema im Kanzleramt gewesen sein. Der ehemalige deutsche Chefspion August Hanning sitzt jetzt in Untersuchungshaft. Das hat die Bundesanwaltschaft in Karlsruhe mitgeteilt. Hanning war zuvor festgenommen worden. Tom Husse berichtet.
1: Der Fall ist ziemlich groß. Es geht um Landesverrat, Ausspähen von Staatsgeheimnissen und Spionage für eine fremde Macht. Hanning soll von seinem früheren Büroleiter geheime Informationen gekauft und teilweise weitergegeben haben. Außerdem soll er eine Analyse für einen ausländischen Geheimdienst geschrieben haben. Laut Spiegel soll es um Aserbaidschan gehen. Hanning war zwischen 1998 und 2005 Präsident des Bundesnachrichtendienstes.
0: Hunderte Menschen haben sich in Berlin versammelt, um an die Opfer der Hamas-Attacke auf Israel zu erinnern. Auf dem Bebelplatz gab es eine Gedenkveranstaltung. Am 7. Oktober 2023 hatten die Hamas-Terroristen rund 1200 Menschen getötet. Bundestagspräsidentin Klöckner sagte im Parlament:
2: Extremisten wollen, dass wir uns an die Stigmatisierung von Juden gewöhnen. Aber ich bin davon überzeugt, die Mehrheit der Menschen in unserem Land, die tut das nicht. Deshalb liegt es doch an uns, Antisemiten in die Schranken zu weisen. Jeder und jede im eigenen Alltag. Vor der Haustür, am Arbeitsplatz, in der Freizeit.
0: Die 87-jährige Spanierin Mari Carmen Abascal ist nach ihrer Zwangsräumung in Madrid gestorben. Laut Mieterverband hatte ein Investor ihre Miete zuvor auf über 2.600 Euro erhöht. Der Fall löste landesweite Proteste und eine politische Krise in Spanien aus. Deshalb gibt es im November Neuwahlen. Der Tankrabatt wird zwar nicht komplett, aber größtenteils an die Autofahrer weitergegeben, das zeigt eine Auswertung des IFO-Instituts. Dennoch bleibt Tanken teuer. Die Spritpreise bewegen sich weiter deutlich über 2 Euro je Liter. Dritter Sieg im dritten Spiel. Der SC Magdeburg hat in der Handball-Champions League auch Kielce geschlagen. Am Ende stand es in Polen 35:30 für den deutschen Meister. Der SCM bleibt durch den Sieg Tabellenführer in der Vorrundengruppe F. Die nächsten Nachrichten in einer Stunde.
3: Der Radio SAW Verkehrsservice, der schnellste im SAW-Land, unterstützt durch KI. Im Moment ist alles frei auf den Straßen, keine Staus. Alle Verkehrsmeldungen auch immer aktuell auf radio-saw.de und in unserer App. Gute Fahrt durchs SAW-Land. 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
1: Der Radio SAW Verkehrsservice, der schnellste im SAW-Land, unterstützt durch KI. Im Moment ist alles frei auf den Straßen, keine Staus. Alle Verkehrsmeldungen auch immer aktuell auf radio-saw.de und in unserer App. Gute Fahrt durchs SAW-Land.

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1: Ich bin Dirk Justus. Der große Krach ist offenbar ausgeblieben. Laut ARD wollen Union und SPD ihre Reformen bald umsetzen. Über konkrete Ergebnisse des Koalitionsausschusses soll heute informiert werden. Zuletzt hatte der Streit etwa über Rente und Pflege schwarz-rot ausgebremst. Dazu sagt die Politikwissenschaftlerin Sabine Kropp in der ARD.
2: Sie muss diese Kraft aufbringen, wenn die Legislaturperiode bis zum Ende gebracht werden soll. Das heißt, man hat zwar wenig Chancen angesichts der vielfältigen Veto-Positionen gegen diese Reform, aber

0: die Sympathiewerte sind so gering, dass man diese Chance vielleicht jetzt nutzen muss, um überhaupt wieder nach vorne zu kommen.
1: Thema bei dem Treffen dürfte auch der Umgang mit der AfD gewesen sein. Hunderte Menschen haben in Berlin an die Opfer der Hamas-Attacke auf Israel vor 3 Jahren erinnert. Auf dem Bibelplatz gab es eine Gedenkveranstaltung. Auch im Bundestag war der Angriff der Hamas-Terroristen Thema. Parlamentspräsidentin Klöckner rief zum Kampf gegen Antisemitismus auf. Weil er geheime Infos weitergegeben haben soll, sitzt der ehemalige deutsche Chefspion August Hanning jetzt in U-Haft. Ermittelt wird unter anderem wegen Landesverrats und Spionage. Hanning soll auch eine Analyse für einen fremden Geheimdienst verfasst haben. Laut Spiegel geht es dabei um Aserbaidschan. Digitale Gewalt wird auch in Deutschland zu einem immer größeren Problem. Um dagegen vorzugehen, hat das Bundeskabinett ein neues Gesetz auf den Weg gebracht. Wer Porno-Deepfakes erstellt, besitzt oder verbreitet, soll sich künftig strafbar machen. Das gilt auch für alle, die heimlich intime Videos oder Bilder von anderen machen, etwa in der Sauna. Justizministerin Hubig.
2: Mit unserem Gesetzentwurf setzen wir der rasant wachsenden digitalen Gewalt etwas entgegen. Die Stärke und Entschlossenheit unseres Rechtsstaates. Wir schließen Lücken im Strafrecht und wir nehmen die digitalen Plattformen stärker in die Pflicht. Wir machen es einfacher für die Betroffenen, gegen digitale Gewalt vorzugehen.
1: Dritter Sieg im dritten Spiel. Der SC Magdeburg hat in der Handball-Champions League auch Kielce geschlagen. Am Ende stand es in Polen 35:30 für den deutschen Meister. Der SCM bleibt durch den Sieg Tabellenführer in der Vorrundengruppe F. Die nächsten Nachrichten in einer Stunde.
3: Der Radio SAW Verkehrsservice, der schnellste im SAW-Land, unterstützt durch KI. Im Moment ist alles frei auf den Straßen, keine Staus. Alle Verkehrsmeldungen auch immer aktuell auf radio-saw.de und in unserer App. Gute Fahrt durchs SAW-Land.

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1: Der Radio SAW Verkehrsservice, der schnellste im SAW-Land, unterstützt durch KI. Nichts los auf den Straßen, aktuell ist alles frei. Alle Verkehrsmeldungen auch immer aktuell auf radio-saw.de und in unserer App. Gute Fahrt durchs SAW-Land.

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1: Ich bin Dirk Jostes. Guten Morgen. Union und SPD wollen ihre Reformen bald umsetzen, das berichtet die ARD. Über konkrete Ergebnisse des Koalitionsausschusses soll heute informiert werden. Zuletzt hatten Streit über Rente und Pflege die Koalition ausgebremst. Auch der Umgang mit der AfD dürfte Thema im Kanzleramt gewesen sein. Hunderte Menschen haben sich in Berlin versammelt, um an die Opfer der Hamas-Attacke auf Israel zu erinnern. Auf dem Bebelplatz gab es eine Gedenkveranstaltung. Am 7. Oktober 2023 hatten die Hamas-Terroristen rund 1200 Menschen getötet. Bundestagspräsidentin Klöckner sagte im Parlament:
2: Extremisten wollen, dass wir uns an die Stigmatisierung von Juden gewöhnen. Aber ich bin davon überzeugt, die Mehrheit der Menschen in unserem Land, die tut das nicht. Deshalb liegt es doch an uns, Antisemiten in die Schranken zu weisen. Jeder und jede im eigenen Alltag. Vor der Haustür, am Arbeitsplatz, in der Freizeit.
1: Der ehemalige BND-Chef August Hanning sitzt jetzt in Untersuchungshaft. Er soll geheime BND-Informationen gekauft und teilweise weitergegeben haben. Hanning werden unter

0: anderem Landesverrat und Spionage vorgeworfen. In Deutschland sollen Opfer von digitaler Gewalt besser geschützt werden. Das Bundeskabinett hat für einen neuen Gesetzentwurf gestimmt, mit dem Lücken im Strafrecht geschlossen werden sollen. Zu den Maßnahmen sagte Justizministerin Hubig.
1: Wer unbefugte intime Bildaufnahmen von anderen erstellt, soll sich künftig strafbar machen, ganz unabhängig davon, wo die Aufnahme entstanden ist. Wir stellen das Herstellen und Verbreiten sexualisierter Deepfakes, pornografischer Deepfakes unter Strafe, wenn diese manipulierten Bilder real existierende andere Personen gegen deren Willen abbilden.
0: Im Bochumer Stadion gilt jetzt ein Hüpfverbot, zumindest teilweise. Auf einer Tribüne dürfen Fans nicht mehr im gleichen Rhythmus hüpfen. Sonst droht durch den sogenannten Trampolin-Effekt ein Unwohlsein bei anderen Zuschauern, heißt es in einem Gutachten. Dritter Sieg im dritten Spiel. Der SC Magdeburg hat in der Handball-Champions League auch Kielce geschlagen. Am Ende stand es in Polen 35:30 für den deutschen Meister. Der SCM bleibt durch den Sieg Tabellenführer in der Vorrundengruppe F. Die nächsten Nachrichten in einer Stunde.
2: Der Radio SAW Verkehrsservice, der schnellste im SAW-Land, unterstützt durch KI. Es gibt gerade keine Staus, ihr kommt entspannt durch. Alle Verkehrsmeldungen auch immer aktuell auf radiosaw.de und in unserer App. Gute Fahrt durchs SAW-Land.

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3: Der Radio SAW Verkehrsservice, der schnellste im SAW-Land, unterstützt durch KI. Auf der B188 Wolfsburg Richtung Burgdorf, Achtung, in Höhe Uetze, liegen nach einem Unfall Fahrzeugteile auf der Fahrbahn. 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

0: Das ist ein frischer Superhit fürs SAW-Land.
1: Take That und Michael Patrick Kelly. Feel My Love.

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3: Ein Gottesdienst mit Musik von DJ Avicii statt von Kirchenmusiker Johann Walter. Fade into Darkness. Jona trifft Avicii, erzählt mit Songs des schwedischen DJs die biblische Geschichte des Propheten Jona. Die Kurzform. Jona erhält einen großen Auftrag von Gott, bekommt Angst und läuft weg. Nachvollziehbar, findet Pfarrerin Johanna Reitmeier-Vielax.
4: Dann ist es, glaube ich, einfach auch natürlich, dass man so diesen Impuls hat, wegzulaufen oder die Augen zu verschließen von dem, was da ist. Und so geht das Jona eben auch, der läuft weg, kommt aber zurück.
3: Pfarrerin Reitmeier-Vielax findet, in den Avicii-Songs gibt es durchaus Parallelen zu Jonas Geschichte.
4: Wake me up when it's all over, also ich mache die Augen zu und weck mich auf, wenn alles vorbei ist. So, das ist schon ein Motiv, was auch zur Jona-Geschichte passt. Oder das Lied I could be the one, ich könnte derjenige sein, der dich befreit. Und Jona hat diesen jemanden in Gott gefunden. Und es ist die Frage, wer ist für uns vielleicht derjenige, an den wir denken, wenn wir von Dunkelheit umgeben sind.
3: In der biblischen Geschichte landet Jona zwischendurch sogar im Bauch eines Wales. Aber auch, wenn es ganz dunkel ist, gibt es irgendwo ein Licht.
4: Das ist wichtig, auch so diese Hoffnungsperspektive zu haben und sich bewusst zu machen, wo habe ich Halt, was ist mein Halt. Das ist meine Hoffnung gestärkt, dann auch aus diesem Gottesdienst rauszugehen.
3: Fade into Darkness. Jona trifft Avicii. Morgen am späten Nachmittag um 17:30 in der Petrikirche in Staßfurt. Aus der Kirchenredaktion Thorsten Kessler, Radio SAB.
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5: Ich bin Dirk Jostes. Guten Morgen. Der große Krach ist offenbar ausgeblieben. Laut ARD wollen Union und SPD ihre Reformen bald umsetzen. Über konkrete Ergebnisse des Koalitionsausschusses soll heute informiert werden. Zuletzt hatte der Streit etwa über Rente und Pflege schwarz-rot ausgebremst. Dazu sagt die Politikwissenschaftlerin Sabine Kropp in der ARD.
6: Sie muss diese Kraft aufbringen, wenn die Legislaturperiode bis zum Ende gebracht werden soll. Das heißt, man hat zwar wenig Chancen angesichts der vielfältigen Veto-Positionen gegen diese Reform, aber die Sympathiewerte sind so gering, dass man diese Chance vielleicht jetzt nutzen muss, um überhaupt wieder nach vorne zu kommen.
5: Thema bei dem Treffen dürfte auch der Umgang mit der AfD gewesen sein. Auch Deutschland hat an die Opfer des Hamas-Angriffs auf Israel vor 3 Jahren erinnert. Im Land gab es mehrere Gedenkveranstaltungen und Demos. Silas Quiring, Bundestagspräsidentin Klöckner, rief zum Kampf gegen Antisemitismus auf.
7: Ja, sie warnte vor Extremisten, die wollen, dass man sich an die Stigmatisierung von Juden gewöhne. Klöckner ist aber davon überzeugt, dass die Mehrheit der Menschen im Land das nicht machen würde. Am 7. Oktober 2023 hatten die Hamas-Terroristen Israel überfallen. Sie töteten rund 1200 Menschen und verschleppten 250 weitere als Geiseln in den Gazastreifen. In Gedenken an die Opfer gab es in Israel eine Schweigeminute.
5: Die durch ihre Zwangsräumung bekannte Spanierin Mari Carmen Abascal ist gestorben. Das teilte der Mieterverband mit. Der Fall der 87-Jährigen sorgte landesweit für Proteste. Nach gescheiterten Wohnungsgesetzen kündigte Premier Sanchez Neuwahlen an. Der Nobelpreis für Chemie geht dieses Jahr an 2 Forscher aus Frankreich und Japan, Henri Cagin und

0: Vincenzo Soai haben ein langjähriges Rätsel der Chemie gelöst und so die Arzneimittelforschung vorangebracht, so das Nobelkomitee. Dabei geht es um die gezielte Vermehrung von bestimmten Molekülen. Dritter Sieg im dritten Spiel. Der SC Magdeburg hat in der Handball-Champions League auch Kielce geschlagen. Am Ende stand es in Polen 35:30 für den deutschen Meister. Der SCM bleibt durch den Sieg Tabellenführer in der Vorrundengruppe F. Die nächsten Nachrichten in einer Stunde.
1: Wir wünschen euch einen schönen guten Morgen. 2 nach 5 und gucken auf die Straßenmesser. Wie landen Nadine?
2: Auf der B91 Richtung Halle in Höhe Leuna hat es einen Unfall gegeben. Seid da bitte vorsichtig. Und ansonsten gibt's nur Flitzerblitzer und die kennt ihr schon. Also alle zusammen. A2 Richtung Berlin. Hinter Aller Ingersleben und in Höhe Raststätte-Buckautal. A9 Richtung München zwischen Niemeck und Kleinmarzehns und in Richtung Berlin zwischen Eisenberg und Reußig und in Höhe Raststätte-Köckern. Auf der A14 Richtung Magdeburg zwischen Halle Trotha und Lübbyhün und zwischen Wandsleben und Magdeburg-Stadtfeld. B244 in Esbeck beidseitig. In Merseburg stehen sie vor dem Klausentor, in Leipzig auf der Schönauer Straße und in Halle im Böllberger Weg. Und wenn ihr noch was habt, dann gerne anrufen 0800 16 30 630 oder ihr schickt eine WhatsApp, die Nummer bei uns im Netz und in der App.
1: Blitzer auf der A14 von Halle aus in Richtung Magdeburg, den hatte ich schon wieder vergessen. Da muss ich nochmal schön in die Eisen gehen, aber jetzt sind wir ganz entspannt und gucken auf das Wetter heute. Wer es ein bisschen frischer mag, ein bisschen herbstlicher, der ist heute auf der richtigen Seite. Denn in Storkau bei Weißenfels haben wir jetzt gerade 14 Grad, viele Wolken heute, ein bisschen Regen. Am Nachmittag zwischen Harzen und Struth dann auch länger, kräftiger Regen. 15 bis 19 Grad sind heute die Spitzenwerte und morgen wird es sogar noch frischer bei 10 bis 13 Grad.
3: Moin.
4: Moin.
3: Ausgeschlafen.
4: Nur einigermaßen.
3: Ja, dann wollen wir mal.
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1: Einen schönen guten Morgen wünschen wir euch und es ist weiter für euch ein weiterer Schritt in Richtung Wochenende. Einen schönen Donnerstag.
2: Und jetzt durch. Wir sind mit dabei und das rund um die Uhr mit der besten Mischung, der meisten Abwechslung. Den Superhits fürs SAW-Land geht rein in den neuen Tag mit dem Frischen vom niederländischen DJ Martin Garrix und seinem Kumpel aus England Ed Sheeran. Repeated. Dazu für euch ein 90er-Kracher von Mr. President bekommt ihr direkt nach Miles Smith.

0: Vielleicht ist Aufstehen noch das, was wir Erwachsenen besser können als unsere Kinder. Jetzt um 10.05 Uhr. Damit einen schönen Start in den Donnerstag mit euren Muckefuchs.
1: Wobei, bei einem gewissen Alter, so habe ich mir sagen lassen, sind es ja eher die Kids, die sehr, sehr früh wach sind.
0: Oder wenn durchmachen.
1: Du als Eltern noch die Möglichkeit hast, durchzuschlafen.
0: Ja, aber wir möchten ganz gerne den umgekehrten Fakt heute Morgen ganz gerne von euch wissen, was eure Kinder besser können als wir Erwachsenen. Das habe ich gestern wieder am eigenen Leib erlebt, als mein 15-jähriger Sohn 2-3 Schritte am Handy gemacht hat, wofür ich 20 oder 30 gebraucht hätte. Also, was können eure Kinder besser als ihr? Ruft uns gerne an heute Morgen unter 0800 1630 630 oder schickt uns einfach eine WhatsApp-Sprachnachricht.
1: Ist es Fußballspielen? Ist es Gitarre spielen? Ist es irgendwas spielen?
0: Witze erzählen, auch nicht verkehrt.
1: Ja, nicht verkehrt.

0: Viertel sechs haben wir es. Schönen guten Morgen am Donnerstag. Mit dem Blick auf die Straßen vor euch, Nadine.
1: E91 Richtung Halle in Höhe Leuna hat es einen Unfall gegeben. Bitte seid vorsichtig.
0: 12 Grad, die haben wir jetzt im Bonitz bei Zerbst. 15 bis 19 bekommen wir heute. Ein bisschen Regen auch, gerade am Nachmittag auch ein bisschen stärker. Morgen 10 bis 13 Grad und auch regnerisch.

0: Glückwunsch, ihr steht auf um 18.05 Uhr als Geburtstagskind und ihr feiert heute mit dem großartigen Bruno Mars. Und ihr feiert einfach, weil heute der 8. Oktober ist und eure Sterne gut stehen. Alles Liebe wünschen wir euch.
1: 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Widder.
2: Eure Gutmütigkeit sollte nicht überstrapaziert werden. Lasst euch nicht ausnutzen.
1: Stier.
2: Nach dem Feierabend könnt ihr euch faul auf die Couch legen. Die Ruhe tut euch gut.
1: Zwillinge.
2: Ihr kommt bei anderen gut an. Die Aufmerksamkeit ist euch heute sicher.
1: Krebs.
2: Macht euch nichts aus Stress. Ihr seid heute stark genug, jede Hürde zu überwinden.
1: Löwe.
2: Denkt in eurer Freizeit nicht an die Arbeit. Widmet euch lieber euren Hobbys.
1: Jungfrau.
2: Gefühle sind euch wichtig. Und heute zeigt ihr ganz deutlich, was in euch vorgeht.
1: Waage.
2: Lasst spitze Bemerkungen links liegen. Sie sind es nicht wert, dass ihr euch darüber aufregt.
1: Skorpion.
2: Ein Kompromiss biegt heute einiges wieder gerade. Seid also nicht so stur.
1: Schütze.
2: Bei euch stehen viele Termine an. Da solltet ihr euren Kalender gut pflegen.
1: Steinbock.
2: Ihr seid heute ganz schön gesprächig. Passt nur auf, dass ihr kein Geheimnis ausposaunt.
1: Wassermann.
2: Nach den anstrengenden Tagen braucht ihr Erholung. Tankt am Abend neue Energie.
1: Fische.
2: Ihr seid geradezu oberflächlich. Achtet mal mehr auf Kleinigkeiten.
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0: Schönen guten Morgen wünschen wir euch am 8. Oktober um 5.30 Uhr, halb 6 jetzt mit den Radio SRW Nachrichten und Dirk Justes.
1: Der große Krach ist offenbar ausgeblieben. Laut ARD wollen Union und SPD ihre Reformen bald umsetzen. Über konkrete Ergebnisse des Koalitionsausschusses soll heute informiert werden. Zuletzt hatte der Streit etwa über Rente und Pflege schwarz-rot ausgebremst. Dazu sagt die Politikwissenschaftlerin Sabine Kropp in der ARD.
2: Man hat zwar wenig Chancen angesichts der vielfältigen Veto-Positionen gegen diese Reform, aber die Sympathiewerte sind so gering, dass man diese Chance vielleicht jetzt nutzen muss, um überhaupt wieder nach vorne zu kommen.
1: Auch Deutschland hat an die Opfer des Hamas-Angriffs auf Israel vor 3 Jahren erinnert. Im Land gab es mehrere Gedenkveranstaltungen und Demos. Bundestagspräsidentin Klöckner rief zum Kampf gegen Antisemitismus auf. Der Nobelpreis für Chemie geht dieses Jahr an 2 Forscher aus Frankreich und Japan. Henri Cagin und Senzo Soai haben ein langjähriges Rätsel der Chemie gelöst und so die Arzneimittelforschung vorangebracht, so das Nobelkomitee. Dabei geht es um die gezielte Vermehrung von bestimmten Molekülen.
0: Die nächsten Radio SRW Nachrichten bekommt um 6. 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
3: B91 Richtung Halle, Höhe Leuna, ein Unfall, seid bitte vorsichtig. Und auf der B188 Richtung Übisfelde gibt es auf der Umgehung Gardelegen Behinderungen nach einem Unfall. Flitzer Blitzer auf der A2 Richtung Berlin, hinter Allerengersleben und in Höhe Raststedt-Buckautal. A9 Richtung München zwischen Niemeck und Kleinmarzehns, in Richtung Berlin zwischen Eisenberg und Dreußig und in Höhe Raststätte-Köckern. A14 Richtung Magdeburg zwischen Halle Trotha und Lübbyen und zwischen Wandsleben und Magdeburg-Stadtfeld. Auf der B4 steht der Anhänger zwischen Torfhaus und Bad Harzburg, B244 kurz vor Helmstedt, aus Schöningen kommend und in Esbeck in beiden Richtungen. In Merseburg vor dem Klausentor, in Leipzig auf der Schönauer Straße und in Halle im Böllberger Weg. Und wenn ihr noch was habt, dann klingelt bitte kurz bei uns durch 0800 1630 630 oder schickt eine WhatsApp, die Nummer bei uns im Netz und in der App.
0: Gewohnte Temperaturen aus den letzten Tagen jetzt beim Aufstehen. 12 Grad im Miltern bei Tagermünde, aber so richtig warm wie in den letzten Tagen und so sonnig wird es nicht mehr. Wir haben mehr Wolken und es wird auch am Vormittag so ein bisschen Regen geben. Am Nachmittag zwischen Harz und Unstrut sogar länger kräftiger Regen. Richtung Niedersachsen später dann wieder ein paar Auflockerungen. Wie gesagt, 15 bis 19 Grad heute und morgen wird es noch frischer bei 10 bis 13 Grad und genauso viel Regen.
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0: Einen schönen guten Morgen am Donnerstag wünschen wir euch. Um mit uns heute aufzustehen, lohnt sich ab heute doppelt. Und wieso, das sagen wir euch in 20 Minuten.
3: Ja, und werden sich die Kids darauf freuen, dass es nur noch 7 Schultage bis zu den Herbstferien hier bei uns in Sachsen-Anhalt sind, freuen sich alle Blue-Fans, dass es nur noch 4 Wochen bis zum ausverkauften Konzert in Leipzig sind. Als Einstimmung, weil die Vorfreude die schönste ist, der 2000er von den Jungs All Rise. Ihr bekommt dazu was ganz Frisches von Katy Perry, Watch It Burn. Und jetzt für euch, für den perfekten Start in den Tag. Purple Disco Machine und Sophie and the Giants. Hier ist für euch Paradise.
0: Morgen.

0: Gemeinsam geht's in den Donnerstag. Schönen guten Morgen um 5:35 mit euren Muckefuchs.
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0: Ja, und es gibt ja so Worte in unserer Sprache, die verwenden wir einfach, ohne großartig darüber nachzudenken. Schäbig ist zum Beispiel eins. Da hat sich eine Person schäbig, also schlecht verhalten, oder bei Kleinanzeigen wird so ein Schrank angeboten, der ganz schön schäbig, also abgenutzt aussieht. Woher kommt denn schäbig eigentlich? Von den Schaben, Frank Wiedemann.
2: Mit den Insekten hat schäbig nichts zu tun. Vielmehr kommt es aus der Modewelt, wenn man so will. Flachs, oder auch gemeiner Lein genannt, wurde schon vor Ewigkeiten zur Herstellung von Leinen genutzt, also dem Stoff, der vor allem im Sommer schön kühl auf der Haut liegt. Die ältesten Funde werden auf das Jahr 7000 vor Christus datiert. Um Leinen herzustellen, muss die Flachspflanze gemäht und getrocknet werden. Und anschließend werden die Stängel bei der Verarbeitung unter anderem gebrochen und gekämmt. Denn die feinen Fasern vom Stängel, die man für die Stoffherstellung haben möchte, umhüllen einen holzigen Kern. Wenn man die Pflanze also bricht, bricht man auch den harten Holzkern in der Mitte. Der fällt bei der Prozedur in kleinen Stücken heraus, in sogenannten Schäben. Da man früher alle Schritte manuell ausführen musste, konnte es passieren, dass jemand die Fasern nicht ausreichend gekämmt hatte und kleine Schäben zurückblieben. Das hatte zum Resultat, dass der Stoff, den man aus den Fasern hergestellt hatte, von schlechter Qualität war, weil die Schäben ordentlich auf der Haut kratzten und das Kleidungsstück auch anfälliger für Verschleiß war. Die Sachen waren also schäbig.
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0: mit dem ersten Kaffee und uns Muckefuchs rein in den Donnerstag. Schönen guten Morgen um gleich 5:45. Und den Blick auf die Straßen von dir, Nadine.
1: Auf der B188 Richtung Rathenow hat es in Höhe Abzweig Tangermünde einen Unfall mit mehreren Fahrzeugen gegeben. Hier derzeit Behinderungen, seid vorsichtig.
0: In Habke bei Helmstedt haben wir 13 Grad. Heute Temperaturen zwischen 15 und 19 Grad. Aus den Wolken gibt es auch ein wenig Regen am Vormittag. Im Harz und Unstrut länger kräftiger Regen heute. Am Nachmittag dann wieder Auflockerung. Und auch morgen am Freitag wird es wolkig und regnerisch sein. Dann bei 10 bis 13 Grad. 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

0: Das ist ein frischer Superhit fürs SAW-Land.
1: Katy Perry, Watch It Burn.

0: Das ist Lieblingsmusik zum Wachwerden mit uns Muckefuchs um 10 vor 6. Und dann gibt es noch Lieblingsmusik für euer Konto.
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0: Das müssen wir erklären. Doppeldonnerstag bedeutet für euch, es lohnt sich noch mehr, Radio SAB Muckefuck zu hören. Ab 6 spielen wir nämlich eure Kohle Superhits. Und wenn ihr sie voll ausgespielt hört, dann ruft ihr ganz einfach bei uns an. Gibt's unter der Woche immer normalerweise so 100 Euro.
2: Nicht nur so 100 Euro, sondern es gibt sofort 100 Euro.
0: Genau, ich habe das Wort so nicht zu Ende gesprochen. Schön, dass wir uns da so wunderbar ergänzen. Aber ihr merkt, es macht heute doppelt Spaß. Denn ihr bekommt heute nicht 100 Euro, sondern
2: 200 Euro.
0: Gut, haben wir das vorher in den Taschenrechner eingegeben? 100 mal 2? Nee, ne? Das wussten wir so.
2: Das konnten wir, das hat uns der Chef gesagt, deswegen konnten wir das Standepede aus der kalten, aus der Tasche rausziehen und sofort sagen, wie viel sind.
0: Es ist herrlich. Und dann fangen wir in der nächsten Stunde gleich mit an, dass ihr euch heute am Doppeldonnerstag mit den Kohle Superhits 200 Euro sichert.
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4: Ich bin Rebecca Göring. Guten Morgen. Sachsen-Anhalts Landtag kommt nun doch schneller wieder zusammen als gedacht. AfD und BSW wollen nächste Woche ihren ersten gemeinsamen Antrag beschließen. Laura Födisch berichtet.
5: Sie wollen, dass der Landtag die bisherige Politik gegenüber Russland und der Ukraine für gescheitert erklärt. Statt weiterer Waffen und Hilfen soll vor allem auf Diplomatie und Friedensverhandlungen gesetzt werden. Auch die Wirtschaftssanktionen gegen Russland sollen nach dem Willen von AfD und BSW sofort beendet werden. Der Antrag hätte allerdings vor allem symbolische Wirkung, denn die wichtigen Entscheidungen dazu fallen in Berlin und Brüssel. Voraussichtlich am Mittwoch soll der Landtag zu der Sondersitzung zusammenkommen.
4: Unterdessen hat die SPD ihre Bemühungen um eine überparteiliche Regierung in Sachsen-Anhalt beendet. Nach der konstituierenden Sitzung des Landtags sieht die Partei keine Basis mehr für weitere Gespräche. Als Grund nennt sie unter anderem das Abstimmungsverhalten des BSW, das Mehrheiten mit der AfD ermöglicht habe. Die CDU hatte die Gespräche der SPD bereits zuvor abgelehnt. Ziel der Sozialdemokraten war es, eine Regierungsbildung unter Führung der AfD zu verhindern. Bei einem schweren Unfall an der A14 bei Magdeburg sind gestern Nachmittag 2 Menschen ums Leben gekommen. Nach Angaben der Polizei war ein LKW an der Anschlussstelle Reform von der Autobahn abgefahren und wollte an der Landstraße halten. Aus bislang ungeklärter Ursache fuhr der Laster jedoch in den Einmündungsbereich und prallte dort mit einem Auto zusammen. Die beiden Insassen, 46 und 61 Jahre alt, starben noch an der Unfallstelle. Der LKW-Fahrer blieb unverletzt. Gegen ihn wird wegen fahrlässiger Tötung ermittelt. Wer auf Ryanair-Flüge ab Leipzig-Halle gehofft hatte, wird enttäuscht. Die irische Billigfluggesellschaft wird dem mitteldeutschen Airport auch im kommenden Sommer fernbleiben. Gespräche über eine Wiederaufnahme des Flugbetriebs sind ergebnislos beendet worden. Über eine Rückkehr im Winter nächsten Jahres könne noch gesprochen werden, hieß es. Bis März 2025 hatte Ryanair Leipzig-Halle mit London verbunden. In der Handball-Champions League hat der SC Magdeburg gestern gegen den polnischen Meister Industria Kielce gewonnen. Endstand 35:30. Die nächsten Nachrichten um 6.30 Uhr.
6: 2 nach 6 ist es. Schönen guten Morgen mit dem Radio SAW Verkehrsservice. Zum schnellsten SAW-Land, Nadine.
7: B91 Richtung Halle, Höhe Leuna

0: Unfall, bitte seid vorsichtig. B188 in beiden Richtungen, Behinderungen nach einem Unfall zwischen Tangermünde und Fischbeck und auch in Richtung Übisfelde auf der 188 auf der Umgehung Gardelegen Behinderungen nach einem Unfall. Flitzerblitzer. Auf der A2 Richtung Berlin hinter Allerengersleben und in Höhe Raststätte-Buckautal. A9 Richtung München zwischen Niemeck und Kleinmarzehns. In Richtung Berlin zwischen Eisenberg und Drolzig und in Höhe Raststätte-Köckern. A14 Richtung Magdeburg zwischen Halle-Trotha und Lübbe-Jün und zwischen Wandsleben und Magdeburg-Stadtfeld. B4 zwischen Torfhaus und Bad Harzburg. B244 kurz vor Hellenstedt aus Schöningen kommend und in Esbeck nochmal beidseitig. In Merseburg vor dem Klausentor, Leipzig, Schönauer Straße und Halle, Böllberger Weg. Wenn ihr dazu noch was habt, gerne anrufen. 0800 1630 630 oder schickt eine WhatsApp. Die Nummer bei uns im Netz und in der App und frisch reingekommene Meldung von der A7 Richtung Kassel. Zwischen Mellendorf und dem Dreieck Hannover Nord hat es einen Unfall gegeben. Die Unfallstelle ist noch nicht gesichert.
1: Wetterwechsel bei uns im SAW-Land. Wir bekommen mehr Wolken, auch ein bisschen Regen jetzt gerade am heutigen Vormittag. 13 Grad sind jetzt die Temperaturen in Haldensleben. Steigen allerdings nur an auf 15 bis 19 Grad. Die Sonne ist eher selten zu Gast, aber morgen anfangs leicht bewölkt und etwas sonnig. Dann wieder regnerischer am Freitag bei 10 bis 13 Grad.
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1: Wir schicken euch in den Donnerstag und wünschen euch einen schönen guten Morgen.
0: Und Milliardärstochter Stella Lefty hatte überhaupt gar keinen Bock, in das Geschäft ihres Vaters einzusteigen. Das ist dieser Gründer von Groupon. Ich weiß nicht, ob du diese Website kennst, wo du Freizeitmöglichkeiten beispielsweise rabattiert kaufen kannst. Stattdessen hat Stella Lefty mit Musik angefangen. Ihren frischen Superhit fürs SAW-Land Boston hört ihr noch in dieser halben Stunde.
1: Und wir sind am Doppeldonnerstag bei unseren Kohle-Superhits angekommen. Bedeutet für euch, wenn ihr Madonna mit diesem 2000er hört... Ruft ihr nicht nur sofort an, sondern bekommt auch sofort von uns 200 Euro.

0: 10 nach 6 haben wir es am Donnerstag. Schönen guten Morgen mit uns Muckefuchs und befragen euch ja heute, was eure Kinder besser können als wir Erwachsenen. Schickt uns gerne mal eine WhatsApp-Sprachnachricht. Fußballspielen gehört auf jeden Fall dazu, denn 20 Schüler aus Magdeburg sind so gut, dass sie jetzt zur Schülerfußballmeisterschaft nach China fliegen. Wieso gerade die, Laura Födisch?
1: Ja, die Fußballmannschaft des Sportgymnasiums hat sich diese Möglichkeit durch Siege auf Landes- und Bundesebene erspielt. Im letzten Jahr haben sie Duisburg im Finale 3:0 geschlagen und sich damit das Ticket gesichert. Für die Schüler zwischen 16 und 18 Jahren geht es nächste Woche Freitag los. Und unter ihnen sind auch einige Talente, sagt uns ihr Lehrer Christian Bär.
2: Aus den Fußballmannschaften 1. FC Magdeburg, wir haben welche von Arminia, wir haben welche von Fortuna. Wir haben sicherlich ein paar herausragende Persönlichkeiten mit dem Lerner Beinborn, der bei einer ersten Mannschaft schon im Trainingslager dabei war, und Rick Lemte, der sehr viele Spielzeit in der zweiten Mannschaft in der U23 schon hat.
1: Und die Vorfreude auf die Reise und die Schüler-WM könnte im Team natürlich kaum größer sein.
3: Das Erlebnis, nach China zu kommen, ist unglaublich. Deutschen Adler auf der Brust, deutsche Nationalhymne zu spielen, das ist eine Sache, die wird man sein Leben lang nie vergessen.
1: 20 Schüler und 6 Begleiter, Hin- und Rückflug und der Aufenthalt an sich, das kostet eine ganze Menge. Die meiste finanzielle Unterstützung kommt dabei vom Land Sachsen-Anhalt.
2: Die haben natürlich einen sehr großen Teil übernommen. Dann haben die Schüler natürlich einen eigenen Anteil, den sie auch tragen wollen und müssen auch, weil so eine Reise 11 Tage China ist halt nicht einfach zu stemmen.
1: Deswegen sind die Lehrer auch noch durch die Stadt gezogen und haben Unternehmen und Menschen für die Schüler-WM begeistert und weitere finanzielle Unterstützung für die Schüler und Eltern gesichert. Und auch eine GoFundMe-Kampagne ist aktuell noch online.
0: Ja, und falls ihr die Nachwuchstalente auch noch gerne unterstützen möchtet, findet ihr alle Infos auf radio-srw.de. Und natürlich drücken wir für das erste Spiel am 18. Oktober ganz fest die Daumen.

0: fürs Einschalten von eurem Lieblingssender Radio SAB um 6:45. So, können wir euch sagen, wie es auf den Straßen aussieht?
1: Auf der A7 Richtung Kassel braucht ihr nach einem Unfall im Moment 10 Minuten länger zwischen Mellendorf und dem Dreieck Hannover Nord.
0: Stark bewölkt und regnerisch wird es heute sein. Temperaturen so zwischen 15 und 19 Grad. Und jetzt gerade im Winterfeld in der Altmark haben wir 14 Grad.
1: Coolen guten Morgen, würde ich gerade sagen. Aber machen wir einen schönen draus. Einen schönen guten Morgen wünsche ich euch jetzt mit Fastboy und Rush.

0: gemeinsam in den Donnerstag. Wir knipsen mit uns zusammen das Licht an um 18.06 Uhr. Schönen guten Morgen, besser WLAN.
1: Morgen.
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1: Der Kleiderschrank ist voll und ihr habt trotzdem nichts anzuziehen? Dann nehmt euch heute Abend Zeit und seid online beim Kleiderschranksystem-Vortrag der Leipziger Stilberaterin und Expertin für persönliche Wirkung Kascha Lehmann dabei.
3: Ein voller Kleiderschrank bedeutet nicht automatisch, dass du viele gute Outfits hast. In der Live Masterclass zeige ich dir, wie du Klarheit in deine Garderobe bringst, leichter kombinierst, gezielter einkaufst und morgens schnelle Outfits findest, in denen du dich wirklich voll und sicher fühlst.
1: Der Kleiderschranksystem-Vortrag heute Abend 18 Uhr ist kostenlos. Wo ihr euch einloggt, steht auf radio-saw.de. Und Zeitz startet das süßeste Wochenende schon heute mit dem Pre-Opening. Ab 20 Uhr spielt bei der Jazznacht im Ratskeller die Köstritzer Jazzband. Von morgen bis Sonntag läuft dann das große Zuckerfest in der ganzen Innenstadt mit Schokoladenmarkt, süßem Bauernmarkt, Streetfood, Kinderareal und 5 Bühnen. Das Highlight ist natürlich morgen unsere Radio-SAW-Party mit Muckefuck Holger Tapper und der Band Ragged Klee. Samstag präsentieren sich die Vereine, Sonntag ist verkaufsoffen. Der Eintritt auf dem Zuckerfest in Zeitz ist frei, aber ihr könnt für 12 Euro das Unterstützerbändchen kaufen und verschiedene Vergünstigungen bekommen. Alle Infos und das Programm findet ihr ebenfalls bei uns im Netz.
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0: Das erste lächelt am Donnerstag mit uns Radio SAW Muckefuck. Schönen guten Morgen um 6:35.
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6: Das Kloster Jericho, eine romanische Backstein-Benediktinerabtei, zählt zu den ältesten Backsteinbauten Norddeutschlands und ist eine der bedeutendsten romanischen Anlagen in ganz Deutschland. Die Anlage ist als Baudenkmal ausgewiesen und ist eine der Stationen an der Straße der Romanik.
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0: Halb sieben ist es an diesem Donnerstagmorgen. Euch einen guten Start in den 8. Oktober mit den Radio SAW-Nachrichten und Rebecca Göring.
13: Guten Morgen. Schon kommende Woche soll Sachsen-Anhalts Landtag wieder tagen. AfD und BSW planen am Mittwoch eine Sondersitzung für einen gemeinsamen Vorstoß zur Russland- und Ukraine-Politik. Sie wollen Verhandlungen statt weiterer Hilfen und Waffenlieferungen. Zudem soll die Bundesregierung aufgefordert werden, die Sanktionen gegen Russland aufzuheben. Eine Entscheidung des Landtags wäre allerdings nur symbolisch, denn die Entscheidungen dazu fallen in Berlin und Brüssel. Und jetzt mehr Nachrichten aus dem SAW-Land von unseren Reportern.
14: 3 Jahre lang musste die Feuerwehr Holzdorf ohne ihre Sozialräume auskommen. Jetzt gibt es endlich eine Perspektive. Die Stadt Jessen hat im Ortsteil Holzdorf den Grundstein für ein neues Multifunktionsgebäude gelegt. Es soll künftig der Feuerwehr, aber auch Einwohnern und Vereinen zur Verfügung stehen. Der Neubau kostet rund 1,2 Millionen Euro. 500.000 davon kommen aus Fördermitteln. Ende 2027 soll das Gebäude fertig sein. Aus Holzdorf, Lena Vieregge, Radio SAW.
15: Baulärm und Scheinwerferlicht in der Nacht. Damit müssen Anwohner im Bereich des Zeitzer Bahnhofes auskommen, nach Angaben der Bahn noch bis Ende November. Die DB baut ein neues elektronisches Stellwerk. Dafür braucht es neue Kabeltrassen, Signalmasten und Weichen. Außerdem werden die Gleise 5 bis 9 im Bahnhof zeitweise gesperrt. Passagiere sollten sich vorab informieren, wo ihr Zug genau abfährt. Aus Zeitz Thorsten Rössler. Radio SAW.
16: Wer schon immer mal im Fernsehen auftauchen wollte, hat in Quedlinburg jetzt die Chance dazu. Das ZDF sucht Komparsen für einen neuen Film namens Und unten leuchten wir. Ende Oktober und Anfang November stehen dafür Dreharbeiten in der historischen Altstadt an. Gesucht sind Erwachsene aus Quedlinburg und der direkten Umgebung. Die Einsätze an den Drehtagen sind bezahlt. Interessierte können sich direkt bei der Agentur im Off Berlin melden. Den Kontakt gibt es auf radio-saw.de. Aus Quedlinburg, Laura Födisch.
13: Die nächsten Nachrichten um 7.
0: 6:35 haben es. Wir gucken für euch auf die Straßenmutze im SAW-Land. Nadine?
17: A7 Richtung Kassel zwischen Mellendorf und dem Dreieck Hannover Nord. Stop and go nach einem Unfall. 10 Minuten dauert es im Moment länger, aber ansonsten rollt's. Flitzerblitzer stehen. Auf der A2 Richtung Berlin hinter Allerringersleben und in Höhe Raststätte-Buckautal. A9 Richtung München zwischen Niemeck und Kleinmarzehns. Auf der A14 Richtung Magdeburg zwischen Halle-Trotha und Lübbyhün und zwischen Wandsleben und Magdeburg-Stadtfeld. Auf der B4 stehen sie zwischen Torfhaus und Bad Harzburg. B244 kurz vor Helmstedt aus Schöningen kommend und in Esbeck beidseitig. In Merseburg vor dem Klausentor, Leipzig-Schönauer Straße und in Halle Wilberger Weg. Habt ihr noch was? Dann meldet's bitte kostenfrei 0800 1630 630 oder schickt eine WhatsApp, die Nummer bei uns im Netz und in der App.
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0: 13 Grad, die haben wir jetzt gerade in Velke bei Oebisfelde und Temperaturen heute zwischen 15 und 19 Grad. Wenig Sonne heute, um nicht zu sagen, eigentlich fast gar nicht. Sehr stark bewölkt und ein wenig regnerisch, gerade in Richtung Harz und Unstrut. Da gibt es länger kräftigen Regen. Morgen anfangs leicht bewölkt und da ist die Sonne ab und zu mal da, aber auch dann wieder Regen und Wolken bei 10 bis 13 Grad.
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0: Wir sorgen aber trotzdem dafür, dass es ein toller Donnerstag wird für euch.
17: Und frisch geduscht geht rein in den Tag mit der besten Mischung, der meisten Abwechslung, den Superhits fürs SAW-Land. Unter anderem in dieser halben Stunde noch von eurer Lieblingsband One Republic mit ihrer aktuellen Nummer Need Your Love und mit der Frau, die im Musikgeschäft, da kommt einfach keiner dran vorbei, aus den 2010ern für euch, Taylor Swift.
0: Vielleicht Madonna, ja, die sorgt ja schließlich auch noch was. Die sorgt schließlich noch für euer Konto mit 200 Euro am Doppeldonnerstag. Achtet auf diesen Kohle-Superhit. Läuft auf jeden Fall noch in dieser halben Stunde. Wenn ihr ihn voll ausgespielt hört, ruft er ganz einfach an.
17: Das Radio SAW. Schönen guten Morgen. Jetzt mit Tom Gregory. Forget Somebody.

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0: Madonna mit ihrem 2000er American Pie und der bringt euch heute Morgen 200 Euro und das um 20 vor 7.
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0: Normalerweise unter der Woche gibt es 100 Euro, heute am Doppeldonnerstag 200 Euro für eine richtig gut gelaunte Luise aus Stassfurt. Schönen guten Morgen, grüß dich, hallo.
2: Hallo.
0: Luisa, du bist richtig gut drauf, aus einem ganz bestimmten Grund, weil am Wochenende passiert bei euch Folgendes.
2: Wir fliegen in den Urlaub.
0: Ach, da passt es ja wunderbar, dass ihr jetzt so ein bisschen Taschengeld von uns mitbekommt. Das ist herrlich.
2: Ja, cool.
0: Wo geht's genau hin?
2: In die Türkei nach Kumkoy. Das ist bei Vida, Antalya, Everinbeki, Manavgat, da mitten in der Mitte.
0: Und auch da kann man uns direkt über die Radio SAB App hören. Euch eine gute Erholung und euch viel Glück in der nächsten Stunde am Doppeldonnerstag. Da gibt's die nächsten 200 Euro.
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3: Ja, Oberamtsrat Alfred Klausen.
4: Morgens, Alfred. Na, wie ist?
3: Habe, das sagt man heute aber nicht mehr so.
4: Was?
3: Na, wie ist?
4: Seit wann das?
3: Seit heute Morgen. Ich habe einen Artikel über Peter Maffay und Johannes Oerding gelesen.
4: Und jetzt darf ich nicht mehr fragen, wie es dir geht?
3: Doch, aber zeitgemäß.
4: Ja, na gut. Alfred, wie gestaltet sich dein emotionales Befinden im aktuellen Tagesverlauf?
3: Wunderbar.
4: Das sagt man heute aber nicht mehr so.
3: Ach so?
4: Du musst es so sagen. Ich empfinde meine gegenwärtige Lebenssituation als überwiegend positiv.
3: Habe, mach dich nicht lustig. Oerding hat Maffay erklärt, dass manche Worte heute nicht mehr gehen.
4: Welche denn?
3: Ja, das weiß ich nicht. Aber ich habe vorsichtshalber im Rathaus schon mal alles geändert.
4: Was denn?
3: Die Darmtoilette heißt jetzt sanitärer Begegnungsraum mit individueller Sitzentscheidung. Und Hausmeister Herbert darf auch nicht mehr Hausmeister heißen.
4: Wie heißt der jetzt?
3: Gebäudeverantwortliche Fachkraft für horizontale und vertikale Problemlagen. Und ich habe noch was geändert.
4: Was?
3: Beamter.
4: Was ist daran falsch?
3: Klingt zu sehr nach Arbeit.
4: Stimmt. Wie heißt das jetzt?
3: Person mit verwaltungsbezogener Anwesenheitsstruktur.
4: Alfred, dann lass uns zur Feier der neuen Sprache ein koffeinhaltiges Heißgetränk in kleiner Porzellanware konsumieren.
3: Habe.
4: Was denn?
3: Das sagt man heute aber nicht mehr so.
4: Sondern?
3: Es bleibt beim Käffchen.
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0: 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Guten Start in den Donnerstag, wünschen wir euch um 6:45. Und dass du gut über die Straßen kommt, Bautz im WLAN. Wie sieht's da gerade aus?
1: Da gibt's nur eine Meldung, die kommt von der A7 Richtung Kassel, aber da klemmt's ordentlich zwischen Berghof und dem Dreieck Hannover Nord. Bergungsarbeiten laufen hier nach einem Unfall. 25 Minuten Geduld braucht ihr derzeit.
0: Und Regenschirm braucht ihr heute auch. Jetzt gerade bei 14 Grad in Emersleben bei Halberstadt. 15 bis 19 Grad bekommen wir heute. Und Wolken und Regen. Morgen sieht's ähnlich aus.
1: Einen zauberhaften guten Morgen wünschen wir euch mit Radio SAW Muckefuck. Ganz romantisches Dinner hatte sie mit ihrem Mann Travis Kelce, als er Geburtstag hatte. Das muss drin sein für Taylor Swift. Hier hört ihr sie bei Radio SAW. Yes, Style. Schönen guten Morgen.
0: Morgen.

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0: Wir bringen euch in den Donnerstag. Wir Radio SAW Muckefuchs und das machen wir um 9:09. Euch einen schönen guten Morgen. Und wir können bald mit einem der berühmtesten Sachsen-Anhalter bezahlen. Der ehemalige Bundesaußenminister und Hallenser Hans-Dietrich Genscher ist bald auf den 2-Euro-Münzen zu finden. Obwohl, das sieht so schick aus. Ich glaube, ich gebe die gar nicht aus.
1: Die 2 Euro, die kannst du dir ja dann auch sparen. Genau. Außerdem hast du sowieso keine Kohle, so wie ich deinen Kontostand kenne.
0: Die legen wir dann ganz einfach an. Euch einen guten Start in diesen 8. Oktober mit uns Muckefuchs.

0: Radio SAW Muckefuchs frühstücken mit euch zusammen und das machen wir um 6.57 Uhr, 3 vor 7, schönen Donnerstag.
1: Moin. 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
4: Der erste Europäer, der massenhaft Schuhe herstellte, und das unter eigenem Markennamen, war Konrad Tack. 1883 gründete er dafür eine Fabrik in Burg bei Magdeburg.
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9: Ich bin Rebecca Göring. Guten Morgen. Sachsen-Anhalts Landtag kommt nun doch schneller wieder zusammen als gedacht. AfD und BSW wollen nächste Woche ihren ersten gemeinsamen Antrag beschließen. Laura Födisch berichtet.
10: Sie wollen, dass der Landtag die bisherige Politik gegenüber Russland und der Ukraine für gescheitert erklärt. Statt weiterer Waffen und Hilfen soll vor allem auf Diplomatie und Friedensverhandlungen gesetzt werden. Auch die Wirtschaftssanktionen gegen Russland sollen nach dem Willen von AfD und BSW sofort beendet werden. Der Antrag hätte allerdings vor allem symbolische Wirkung, denn die wichtigen Entscheidungen dazu fallen in Berlin und Brüssel. Voraussichtlich am Mittwoch soll der Landtag zu der Sondersitzung zusammenkommen.
9: Unterdessen hat die SPD ihre Bemühungen um eine überparteiliche Regierung beendet. Nach der konstituierenden Sitzung des Landtags sieht die Partei keine Basis mehr für weitere Gespräche. Als Grund nennt sie unter anderem das Abstimmungsverhalten des BSW, das Mehrheiten mit der AfD ermöglicht habe. Die CDU hatte Gespräche mit der SPD bereits zuvor abgelehnt. Ziel der Sozialdemokraten war es, eine Regierungsbildung unter Führung der AfD zu verhindern. Versteckspiel auf einem Hausdach in Bitterfeld-Wolfen. Anwohner haben am Dienstag die Polizei zu einem leerstehenden Mehrfamilienhaus gerufen. Auf dem Dach fanden die Beamten dann eine 34-jährige Frau, einen 36-jährigen Mann und deren Einbruchswerkzeug. Im Haus hatten zudem bereits Rucksäcke mit dem Buntmetall bereitgestanden, das die beiden offenbar stehlen wollten. Sie befinden sich momentan in Untersuchungshaft. Traurige Nachrichten kommen aus unserem Nachbarland Thüringen. Carla Porzellan ist pleite. Die Suche nach Investoren war ohne Erfolg. Bis Jahresende wird die Produktion schrittweise eingestellt. Mehr dazu von Thorsten Rössler.
11: Sie waren aus kaum einem DDR-Haushalt wegzudenken. Teller, Tassen, Blumenvasen oder Kaffeekannen aus Kala-Porzellan. Wer Zwiebelmuster sein eigen nennen durfte, hat es gehütet. Viel Neues wird nicht mehr dazukommen. Kala-Porzellan gibt endgültig auf. Nach 182 Jahren und vielen internationalen Auszeichnungen. Die hohen Energiekosten haben dem Traditionsbetrieb aus dem Saale-Holzland-Kreis den Todesstoß versetzt. 95 Mitarbeiter werden ihre Jobs verlieren.
9: Und noch zum Sport. In der Handball-Champions League hat der SC Magdeburg gestern gegen den polnischen Meister Industria Kielce gewonnen. Endstand 35:30. Die nächsten Nachrichten um 7.30 Uhr.
12: Gleich haben wir es 3:07. Euch einen schönen guten Morgen mit dem Radio SAW Verkehrsservice, dem schnellsten besser wie Land. Nadine?
13: A7 Richtung Kassel zwischen Berghof und dem Dreieck Hannover Nord staut es sich wegen Bergungsarbeiten. 40 Minuten dauert es jetzt schon länger. Falls ihr hier drin steckt, haltet bitte durch. Und wenn ihr könnt, nutzt bitte die Umleitung ab Berghof, die ausgeschildert ist. Und aufpassen auf der A14 Richtung Magdeburg. In Höhe Leipzig Nord hat es einen Unfall gegeben. Flitzer, Blitzer stehen. Auf der A2 Richtung Berlin hinter Allerengersleben und in Höhe Rastatt. Gaststätte Buckauthausen.

0: A9 Richtung München zwischen Niemeck und Kleinmarzehns. Auf der A14 Richtung Magdeburg zwischen Halle-Trotha und Lübbyen und nochmal zwischen Wandsleben und Magdeburg-Stadtfeld. Auf der B4 wurde zwischen Torfhaus und Bad Harzburg aufgebaut. Auf der B244 kurz vor Helmstedt aus Schöningen kommend und nochmal in Esbeck in beiden Richtungen. In Merseburg vor dem Klausentor, in Leipzig auf der Schönauer Straße, in Halle im Böllberger Weg. Und Chris hat auch noch einen gesehen. Wo denn?
1: Und zwar, der baut gerade auf, der gute Herr. Das ist Ortseingang Atzendorf Richtung Förderstedt.
0: Danke dir. Wenn ihr auch was habt, gerne kurz durchklingeln. 0800 1630 630 oder schickt nur WhatsApp, die Nummer bei uns im Netz und in der App.
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3: Den Regenschirm bitte heute nicht vergessen. Es ist wolkig und regnerisch heute bei uns im SAW-Land. Wird auch morgen so sein. In Osterwedding bei Magdeburg haben wir 13 Grad. 15 bis 19 sind heute die Höchstwerte und morgen 10 bis 13.
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3: Das wird trotzdem ein wunderschöner Donnerstag für euch, in dem wir euch reinschicken werden.
0: Und Miley, die hat ihren Nachnamen Cyrus jetzt zumindest künstlerisch weggelassen. Dafür kommt sie mit einer neuen Nummer um die Ecke. Und was für eine Bass Persuades, der frische Superhit, noch in dieser halben Stunde. Dazu für euch aus unserem 80er-Stream die beste Band der Welt aus Berlin, die Ärzte mit Westerland. Und jetzt für euch Lieblingsmusik von Loy.
3: Und natürlich haben wir noch für euch in dieser Stunde den Kohle Superhit. Am Doppeldonnerstag 200 Euro wert dieser 2010er von Lost Frequencies. Make me feel the warm, make me feel the cold. Hat The Reality voll ausgespielt, ruft ihr an und sichert euch 200 Euro.

0: Schönen guten Morgen am 8. Oktober mit uns Muckefuchs um 10 nach 7 und wir sind froh und stolz über unseren Nachwuchs, über unsere Zukunft, unsere Kinder, die wir lieben und schätzen, weil sie einige Dinge auch viel besser können als wir Erwachsenen. Ja, was denn zum Beispiel bei uns im SAW-Land?
1: Definitiv Geduld. Ich habe absolut gar keine Geduld. Ich könnte durchdrehen, wenn ich nicht innerhalb von einer Sekunde irgendwas habe. Meine Kinder, die können warten.
2: Was sie besser können als ich? Geld ausgeben.
3: Zuhören. Der ist total tiefenentspannt und ruhig. Also da kann mein Kind besser.
4: Nichts. Die müssen ja noch ein bisschen lernen. Ich habe ja Lebenserfahrung. Das fehlt denen noch.
5: Im Internet mit digitalen Sachen, Handy einrichten, Computer einrichten. Sie sind digital viel fitter als wir.
0: Ja, das Technische ist auch bei uns zu Hause. Also meine Kinder können auf jeden Fall den Fernseher einrichten, Social Media einrichten. Mit dem Computer können sie viel, viel besser umgehen. Sie sind auch sportlicher als meiner einer. Und was ich auch mal toll finde an den Kindern, dass sie neugieriger sind, was die Welt so zu bieten hat, als wir Erwachsenen. Da sind wir teilweise auch schon zu abgestumpft, finde ich.
6: Und vor allem können sie sich auch mehr vorstellen. Ja. Also die Vorstellungsgabe von Kindern ist großartig.
0: Die Fantasie, die geht bei uns Erwachsenen irgendwie verloren. Was können eure Kinder besser als ihr Erwachsenen? Ruft uns gerne an unter 0800 160 060 oder schickt uns eine WhatsApp-Sprachnachricht.

0: schon bei euch im Büro eure Mucke Fuchs und das um 7:45? Wie sieht es an diesem Donnerstagmorgen Straßen im Besser-WLAN aus, Nadine?
1: Auf der A2 Richtung Hannover in der Abfahrt Kreuz Wolfsburg-Königslutter in der Überfahrt zur A39 ist ein Fahrzeug in der Kurve liegen geblieben. Seid bitte äußerst vorsichtig. Und am Ortsausgang Thale in Richtung A36 hat es einen Unfall gegeben. Auch hier bitte aufpassen.
0: 13 Grad in Atzendorf bei Staßfurt. Heute eher so ein regnerischer Donnerstag. Das heißt, am Nachmittag zwischen Harz und Unschrude auch länger kräftiger Regen bei 15 bis 19 Grad und morgen werden es 10 bis 13.
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0: Schönen guten Morgen mit diesem 2010er von Lost Frequencies und Yannick Davy Reality. Schönen guten Morgen an diesem Doppeldonnerstag.
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0: Bedeutet nämlich statt 100 Euro 200 Euro. Wir sind gespannt, was der Peter aus Benstedt heute alles noch so vorhat. Erstmal schönen guten Morgen bei uns in der Leitung, Peter.
2: Ja, schönen guten Morgen.
0: Wie sieht dein Tag heute noch aus?
2: Ja, ich bin gerade auf Arbeit angekommen und ja, habe heute noch einiges zu tun und bin Fliesenleger. Von daher muss ich heute ja sehr viel noch tragen und auch noch ein bisschen was schaffen.
3: Oh, das ist eine aber sehr, sehr körperliche Arbeit, ne? Also
2: ja, Hut ab. Aber mit euch im Radio ist das halbwegs zu ertragen.
0: Oh, herrlich. Also dann arbeitest du quasi gefühlt nur einen halben Tag und du bekommst aber genau das Doppelte an Kohle, nämlich 200 Euro von uns. Herzlichen Glückwunsch.
2: Hey, super. Dankeschön.
0: Dann wünsche ich mir bei der Arbeit weiterhin viel Spaß und an sich auch euch natürlich weiter ein gutes Ohr, denn den nächsten Kohle-Superhit am Doppeldonnerstag mit 200 Euro gibt es zwischen 8 und 9.
3: Und jetzt für euch ein 80er von den Ärzten. Hier ist für euch Westerland.

0: Wir begleiten euch ein Stück in Richtung Job. Schönen guten Morgen mit uns Radio SRW Muckefuchs am Donnerstag um 7:35.
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0: Guten Start in den Donnerstag, diesen 8. Oktober um 7:30 mit den Radio SRW-Nachrichten für euch und Rebecca Göring.
9: Guten Morgen. Schon in der kommenden Woche soll Sachsen-Anhalts Landtag erneut zusammentreten. AfD und BSW planen am Mittwoch eine Sondersitzung für einen gemeinsamen Vorstoß zur Russland- und Ukraine-Politik. Sie wollen Verhandlungen statt weiterer Hilfen und Waffenlieferungen. Zudem soll die Bundesregierung aufgefordert werden, die Sanktionen gegen Russland aufzuheben. Eine Entscheidung des Landtags wäre allerdings nur symbolisch, denn die Entscheidungen dazu fallen auf EU- und Bundesebene. Und jetzt mehr Nachrichten aus dem SAW-Land von unseren Reportern.
10: 3 Jahre lang musste die Feuerwehr Holzdorf ohne ihre Sozialräume auskommen. Jetzt gibt es endlich eine Perspektive. Die Stadt Jessen hat im Ortsteil Holzdorf den Grundstein für ein neues Multifunktionsgebäude gelegt. Es soll künftig der Feuerwehr, aber auch Einwohnern und Vereinen zur Verfügung stehen. Der Neubau kostet rund 1,2 Millionen Euro. 500.000 davon kommen aus Fördermitteln. Ende 2027 soll das Gebäude fertig sein. Aus Holzdorf, Lena Vieregge, Radio SAW.
11: Baulärm und Scheinwerferlicht in der Nacht. Damit müssen Anwohner im Bereich des Zeitzer Bahnhofes auskommen, nach Angaben der Bahn noch bis Ende November. Die DB baut ein neues elektronisches Stellwerk. Dafür braucht es neue Kabeltrassen, Signalmasten und Weichen. Außerdem werden die Gleise 5 bis 9 im Bahnhof zeitweise gesperrt. Passagiere sollten sich vorab informieren, wo ihr Zug genau abfährt. Aus Zeitz Thorsten Rössler, Radio SAW.
12: Wer schon immer mal im Fernsehen auftauchen wollte, hat in Quedlinburg jetzt die Chance dazu. Das ZDF sucht Komparsen für einen neuen Film namens Und unten leuchten wir. Ende Oktober und Anfang November stehen dafür Dreharbeiten in der historischen Altstadt an. Gesucht sind Erwachsene aus Quedlinburg und der direkten Umgebung. Die Einsätze an den Drehtagen sind bezahlt. Interessierte können sich direkt bei der Agentur im Off Berlin melden. Den Kontakt gibt es auf radio-saw.de. Aus Quedlinburg, Laura Födisch.
9: Die nächsten Nachrichten um 8.
0: Gucken auf die Straßen für euch. Das machen wir um 7:35. Das macht Nadine. Schönen guten Morgen.
13: Auf der A2 Richtung Hannover in der Abfahrt Kreuz Wolfsburg-Königslutter in der Überfahrt zur A39 ist ein Fahrzeug in der Kurve liegen geblieben. Seid bitte vorsichtig. A7 Richtung Kassel, da braucht ihr 40 Minuten länger. Wegen Bergungsarbeiten zwischen Berghof und dem Dreieck Hannover Nord. Eine Umleitung ist für euch ab Berghof ausgeschildert. Und im Stadtverkehr Thaler auf der Blankenburger Straße gibt es Behinderungen nach einem Unfall. Flitzerblitzer. Auf der A2 Richtung Berlin, hinter Allerengersleben und in Höhe Raststätte Buckautal. A9 Richtung München zwischen Niemeck und Kleinmarzehns. Auf der A14 Richtung Magdeburg zwischen Alle-Trotha und Löbyjün und nochmal zwischen Wandsleben und Magdeburg Stadtfeld. Es blitzt auf der B4 zwischen Torfhaus und Bad Harzburg. B244 kurz vor Helmstedt aus Schöningen kommend und auf der 244 nochmal in Esbeck beidseitig. In Merseburg stehen sie vor dem Klausentor. In Leipzig auf der Schönauer Straße, in Halle im Böllberger Weg. Am Ortseingang Atzendorf Richtung Förderstedt und zwischen Heimburg und Blankenburg Höhe Heimburger Berg. Wenn ihr noch was habt, dann klingelt bitte kurz durch 0800 1630 630 oder ihr schickt eine WhatsApp, die Nummer bei uns im Netz und in der App.
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0: In Wernigerode im Harz haben wir jetzt gerade 14 Grad und da haben wir auch etwas stärkeren Regen, genauso wie in der Altmark. Leichten Regen gibt es so im Raum so Bernburg, Magdeburg rum, Schönebeck. Heute, wie gesagt, meist stark bewölkt und auch regnerisch. Am Nachmittag zwischen Harz und Unstrut sogar länger kräftiger Regen. 15 bis 19 Grad, regnerisch wird es auch morgen. Ab und zu ein bisschen Sonne bei 10 bis 13 Grad.
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0: Wir bringen euch in den Donnerstag. Schönen guten Morgen. Was die Engländer an unserem schönen SAW-Land so begeistert, das erfahrt ihr von uns in gut 5 Minuten.
13: Und begeistert haben auch die Backstreet Boys, und zwar 500.000 Fans. 500.000 bei ihren 10 Konzerten in Düsseldorf. Mittlerweile sind die Jungs wieder zurück in den Staaten, haben hier aber noch was dagelassen, nämlich ihren 90er. Everybody in dieser halben Stunde. Dazu bekommt ihr noch den frischen Superhit fürs SAW-Land von Nico Santos. Why don't you stay? Direkt nach Ava Max.

0: Wir sagen Hello und Good Morning auch den ganz vielen englischen Reisegruppen, die jetzt gerade bei uns im Messer-WLAN sind. Damit schönen guten Morgen um 7.40 Uhr, 20 vor 8. Die hören sich nämlich jetzt gerade in verschiedenen Kirchen, zum Beispiel in Sangerhausen, Bach-Konzerte an und sind ganz begeistert. Wir sind so freundlich, sagen sie, und wir sind so weltoffen, das finden sie ganz wunderbar. Und dass unsere Straßen so sauber sind, kein Müll liegt darum, ist das nicht herrlich?
1: Jetzt frage ich mich, woher die aus England kommen. Also.
0: Glasgow zum Beispiel.
1: Ah ja.
0: Ja, genau. Und das Kompliment, das leiten wir aber an dieser Stelle einfach mal weiter, dass wir so tolle, saubere und müllfreie Straßen haben und sagen Danke an alle Hausmeisterdienste bei uns im Messer-WLAN und an die Straßenmeistereien. Yeah,

0: 7:45. Schönen guten Morgen wünschen euch die Mucke Fuchs. Für den Stil nicht gucken, bevor ich auf die Straßen bitte gut ankomme. Machen wir auch jetzt.
1: Das größte Problem heute Morgen auf der A7 Richtung Kassel zwischen Berghof und dem Dreieck Hannover Nord. Da muss die Fahrbahn nach einem Unfall gereinigt werden. Es dauert hier eine Stunde länger. Ihr dürft aber, und das ist von der Polizei erlaubt worden, die Standspur mitbenutzen, um daran vorbeizufahren. Ansonsten gerne die Umleitung ab Berghof.
0: Von einigen Kolleginnen und Kollegen eingefordert, der Herbst, jetzt ist er da.
1: Juhu.
0: Heute zumindest, da wissen wir, wer es eingefordert hat, die Nadine. Okay, 13 Grad jetzt in Hundesburg bei Hallensleben. Wir müssen heute keine Blumen gießen, denn es gibt heute Regen. Und morgen wird es sogar noch kühler, 10 bis 13 Grad.
1: Und das Beste ist, Fenster putzen müsst ihr auch nicht, weil das lohnt sich nicht bei dem Regen.
0: Stimmt.
1: Man muss nicht immer auf die Blumen gucken. Natürlich braucht es die Natur, aber ja. Hausarbeit bleibt auch liegen.
0: Mhm.
1: Deswegen mag ich den Herbst.

0: Ruhig mal das Fenster öffnen, diese wunderbare Luft reinlassen, diese Regenluft. Schönen guten Morgen mit uns, Muckefuchs um 9 vor 8.
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0: Und es gibt ja so Worte in unserer Sprache, die verwenden wir einfach, ohne großartig darüber nachzudenken. Schäbig ist zum Beispiel so eins. Da hat sich so eine Person schäbig, also schlecht verhalten, oder bei Kleinanzeigen wird so ein Schrank angeboten, der ganz schön schäbig, also abgenutzt aussieht. Aber woher kommt denn schäbig eigentlich? Also von den Schaben, Frank Wiedemann?
2: Mit den Insekten hat schäbig nichts zu tun. Vielmehr kommt es aus der Modewelt, wenn man so will. Flachs oder auch gemeiner Lein genannt, wurde schon vor Ewigkeiten zur Herstellung von Leinen genutzt, also dem Stoff, der vor allem im Sommer schön kühl auf der Haut liegt. Die ältesten Funde werden auf das Jahr 7000 vor Christus datiert. Um Leinen herzustellen, muss die Flachspflanze gemäht und getrocknet werden und anschließend werden die Stängel bei der Verarbeitung unter anderem gebrochen und gekämmt. Denn die feinen Fasern vom Stängel, die man für die Stoffherstellung haben möchte, umhüllen einen holzigen Kern. Wenn man die Pflanze also bricht, bricht man auch den harten Holzkern in der Mitte. Der fällt bei der Prozedur in kleinen Stücken heraus, in sogenannten Schäben. Da man früher alle Schritte manuell ausführen musste, konnte es passieren, dass jemand die Fasern nicht ausreichend gekämmt hatte und kleine Schäben zurückblieben. Das hatte zum Resultat, dass der Stoff, den man aus den Fasern hergestellt hatte, von schlechter Qualität war, weil die Schäben ordentlich auf der Haut kratzten und das Kleidungsstück auch anfälliger für Verschleiß war. Die Sachen waren also schäbig.
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0: Heute geht's mal mit dem Schirm in den Donnerstag, aber auch mit uns Muckefuchs. Schönen guten Morgen mit Radio SRW um 7:03.
1: Morgen.
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4: Ich bin Rebecca Göring. Guten Morgen. Der Bundestag berät heute erstmals über die geplante Einkommenssteuerreform der schwarz-roten Koalition. Der Gesetzentwurf von Finanzminister Lars Klingbeil sieht Entlastungen vor, vor allem für kleine und mittlere Einkommen und Familien mit Kindern. Thomas Bremser berichtet.
5: Die Bundesregierung plant, das Kindergeld in den kommenden 2 Jahren leicht zu erhöhen und den steuerfreien Grundfreibetrag anzuheben. Außerdem soll der Spitzensteuersatz erst später greifen. Finanziert wird das unter anderem durch höhere Steuern für Reiche. Das sei kein großer Wurf, sagen Kritiker. Und die CDU wünscht sich einen Ausgleich für die kalte Progression, also den Effekt, dass wenn Löhne steigen, auch mehr Steuern fällig werden. Klingbeil ist offen für mehr Entlastungen, die müssten aber gegenfinanziert werden.
4: Der Landtag in Sachsen-Anhalt soll voraussichtlich schon kommende Woche Mittwoch zu einer Sondersitzung zusammenkommen. Anlass ist ein gemeinsamer Vorstoß von AfD und BSW. Die beiden Fraktionen fordern eine Abkehr vom bisherigen Kurs gegenüber Russland und der Ukraine. Statt weiterer Waffenlieferungen und Unterstützung wollen sie auf diplomatische Lösungen setzen. Außerdem verlangen sie, die Sanktionen gegen Russland aufzuheben. Die konkrete Entscheidung darüber wird allerdings nicht in Magdeburg getroffen, sondern auf Bundes- und EU-Ebene. Am Rundstädter See im Saalekreis ist eine Frauenleiche gefunden worden. Die Todesursache ist noch ungeklärt, Anzeichen von Gewalteinwirkungen waren aber nicht erkennbar. Mittlerweile wissen wir, wer die Frau war, sagte uns eine Polizeisprecherin. Es fehlt aber noch die letzte Bestätigung. Heute gehen die Ermittlungen weiter. Die Leiche wird von der Gerichtsmedizin in Halle obduziert. Ein Jogger hatte den leblosen Körper gestern an einem Wanderweg zwischen Braunsbetra und Großkeiner entdeckt. Wer auf Ryanair-Flüge ab Leipzig-Halle gehofft hatte, wird enttäuscht. Die irische Billigfluggesellschaft wird dem mitteldeutschen Airport auch im kommenden Sommer fernbleiben. Gespräche über eine Wiederaufnahme des Flugbetriebs sind ergebnislos beendet worden. Über eine Rückkehr im Winter nächsten Jahres könne noch gesprochen werden, hieß es. Bis März 2025 hatte Ryanair Leipzig-Halle mit London verbunden. Und noch zum Sport. In der Handball-Champions League konnte sich der SC Magdeburg gestern den nächsten Erfolg feiern. Das Team setzte sich mit 35:30 gegen den polnischen Meister Industria Kielce durch. Die nächsten Nachrichten um 8.30 Uhr.
6: 2:08. Euch einen schönen guten Morgen jetzt mit dem Radio SAW Verkehrsservice im Schnellzimmer WLAN. Nadine.
7: Auf der A2 Richtung Hannover ist zwischen Lehrte Ost und Lehrte ein Fahrzeug liegen geblieben und auf der A7 Richtung Kassel braucht ihr wegen Aufräumarbeiten im Moment eine Stunde länger zwischen Berghof und dem Dreieck Hannover Nord. Ihr dürft da aber die Standspur mitbenutzen, wenn ihr dran vorbeifahrt. Ansonsten gerne weiter die Umleitung ab Schwarmstedt schon. Stadtverkehr Halle, die Trotaer Straße ist nach einem Unfall gesperrt. Bitte umfahrt den Bereich und im Stadtverkehr Tale auf der Blankenburger Straße. Da gibt es Behinderungen nach einem Unfall. Flitzerblitzer. Auf der A2 Richtung Berlin, hinter Allerengersleben und in Höhe Raststätte-Buckautal. A9 Richtung Berlin, Höhe Raststätte-Köckern. In Richtung München zwischen Himeck und Kleinmarzehns. A14 Richtung Magdeburg, zwischen Halle-Trotha und Lübbehün und zwischen Wandsleben und Magdeburg-Stadtfeld. B4 zwischen Torfhaus und Bad Harzburg auf der B244, kurz vor Helmstedt aus Schöningen kommend und nochmal in Esbeck in beiden Richtungen. In Merseburg wurde vor dem Klausentor aufgebaut, in Leipzig auf der Schönauer Straße, Halle-Büllberger Weg. Am Ortseingang Atzendorf stehen sie Richtung Förderstedt und zwischen Heimburg und Blankenburg in Höhe Heimburger Berg. Außerdem aktuell reingekommen eine Meldung gerade eben von der A2 Richtung Dortmund. Da bitte äußerst vorsichtig sein zwischen Lauenau und Rehren. Hier liegt eine Leiter auf der linken Spur.
6: Überall regnet es jetzt gerade so ein bisschen bei uns im SAW-Land, in der Altmark und im Harz und im Raum Wittenberg auch ein bisschen stärker. Also stellt euch darauf ein. Schirm auf jeden Fall heute mitnehmen. Temperaturen so bis 19 Grad. Jetzt gerade nochmal in Wernigerode haben wir 14 Grad im Augenblick.

0: Morgen auch Wolken, auch ein bisschen Sonne, aber auch wieder Regen bei 10 bis 13 Grad.
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0: Schönen guten Morgen, und das SAW-Land sorgt dafür, dass wir uns beim Fußball und um Titel wirklich gar keine Sorgen mehr machen müssen. Das beweisen wir euch in gut 5 Minuten.
3: Und Sia, die in den 90ern übrigens in einer australischen TV-Show eine Hochzeitssängerin gespielt hat, um sich kohletechnisch über Wasser zu halten, bekommt ihr auch noch in dieser halben Stunde. Die Zeiten sind für sie zumindest kohletechnisch vorbei. Mittlerweile eine der erfolgreichsten Künstlerinnen ihres Landes, und ihren 2010er The Greatest hört ihr noch in dieser halben Stunde.
0: Außerdem haben wir natürlich auch noch an diesem Doppeldonnerstag 200 Euro für euch. Achtet auf diesen Kohle-Superhit. Hört ihr diesen 90er von Genesis? Jesus He Knows Me, greift ihr zum Telefon.

0: Wir sind bei euch an diesem Donnerstag bei Radio SRW Muckefuchs. Schönen guten Morgen um 10 nach 8 und befragen euch ja heute, was eure Kinder besser können als ihr Erwachsene. Könnt ihr uns gerne nach wie vor eine WhatsApp-Sprachnachricht schicken. Fußballspielen gehört meiner Meinung nach auf jeden Fall dazu. 20 Schüler aus Magdeburg sind jetzt so gut, dass sie jetzt zur Schülerfußballmeisterschaft nach China fahren. Wieso denn gerade die, Laura Fürdisch?
1: Ja, die Fußballmannschaft des Sportgymnasiums hat sich diese Möglichkeit durch Siege auf Landes- und Bundesebene erspielt. Im letzten Jahr haben sie Duisburg im Finale 3:0 geschlagen und sich damit das Ticket gesichert. Für die Schüler zwischen 16 und 18 Jahren geht es nächste Woche Freitag los und unter ihnen sind auch einige Talente, sagt uns ihr Lehrer Christian Bär.
2: Aus den Fußballmannschaften 1. FC Magdeburg, wir haben welche von Arminia, wir haben welche von Fortuna.
1: Und die Vorfreude auf die Reise und die Schüler-WM könnte im Team natürlich kaum größer sein.
3: Das Erlebnis, nach China zu kommen, ist unglaublich. Deutschen Adler auf der Brust, deutsche Nationalhymne zu spielen, das ist eine Sache, die wird man sein Leben lang nie vergessen.
1: 20 Schüler und 6 Begleiter, Hin- und Rückflug und der Aufenthalt an sich. Das kostet eine ganze Menge. Die meiste finanzielle Unterstützung kommt dabei vom Land Sachsen-Anhalt.
2: Die haben natürlich einen sehr großen Teil übernommen. Dann haben die Schüler natürlich einen eigenen Anteil, den sie auch tragen wollen und müssen auch, weil so eine Reise 11 Tage China ist halt nicht einfach zu stemmen.
1: Deswegen sind die Lehrer auch noch durch die Stadt gezogen und haben Unternehmen und Menschen für die Schüler-WM begeistert und weitere finanzielle Unterstützung für die Schüler und Eltern gesichert. Und auch eine GoFundMe-Kampagne ist aktuell noch online.
0: Wir hoffen natürlich, dass Bundestrainer Jürgen Klopp sich auch die jungen Fußballer aus Sachsen-Anhalt anguckt, damit er für die Zukunft was Sicheres hat. 18. Oktober geht's los. Wir drücken ganz fest die Daumen. Und wenn ihr sie unterstützen möchtet, ganz einfach nochmal draufklicken bei uns im Netz unter radio-srw.de.
4: Jetzt für euch das Geburtstagskind des Tages. Hier ist Bruno Mars. Schönen guten Morgen.

0: schönen Donnerstagmorgen um 14 nach 8. Jetzt kommen wir vor euch auf die Straßenmutz im SAW-Land.
1: Gute Nachrichten gibt es aus dem Stadtverkehr Halle. Auf der Trotaer Straße habt ihr wieder freie Fahrt. Und auf der A2 Richtung Berlin klemmt es ein bisschen zwischen Bad Nenndorf und Wunstorf-Kohlenfeld. Hier dauert es 10 Minuten länger.
0: Wunderbares Kinowetter. Was da jetzt ganz frisch läuft, das erfahrt ihr gleich in gut 3 Minuten von uns, als hätten wir den Regen extra hergeholt. Jetzt gerade im Raum Wittenberg ist er ein bisschen stärker. Überall heute Regen bei Temperaturen so um die 19 Grad. Morgen auch regnerisch bei 10 bis 13 Grad.
1: Zauberhaften guten Morgen wünschen wir euch. Gleich für euch der Frische von Ray Garvey und Imran Rivers. Jetzt aber erstmal Sie.

0: Es ist der zweite Donnerstag im Oktober. Schönen guten Morgen im Herbst mit uns Radio SAW Muckefuchs um 16 nach 8.
1: Morgen.
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3: Bei Amazon Prime läuft die romantische Buchverfilmung Die theoretische Unwahrscheinlichkeit von Liebe. Weil sich ihre beste Freundin in den gleichen Mann verliebt hat wie sie selbst, tut Doktorandin Olive so, als sei sie schon vergeben, damit ihre Freundin freie Bahn hat. Blöd nur, dass sich Olive den unbeliebtesten Menschen an ihrer Uni für dieses Experiment ausgesucht hat.
4: Ernsthaft mit Dr. Evil? Hat er überhaupt menschliche Gefühle?
5: Du lächeln, bitte?
4: Ja, das kann ich mal.
3: Die theoretische Unwahrscheinlichkeit von Liebe. Jetzt bei Amazon Prime.
0: Mit Lügen über meine Mutter seht ihr die Verfilmung eines Erfolgsromans im Kino. Und zu Beginn muss ich gleich erwähnen, dass Rosalie Thomas, die Cornelia, die Hauptdarstellerin, so wunderbar spielt, dass das allein den Kinobesuch wert ist. Wir sind im Westen der 80er und Cornelia entspricht scheinbar nicht dem Schönheitsideal ihres Mannes.
6: Mir ist heute eine Sache klar geworden. Ich werde niemals eine gehobene Stellung bekommen ohne eine vorzeigbare Frau. Ab jetzt wiegst du dich.
7: Was?
6: Jeden Morgen. So, dass ich es sehe.
0: Ja, Kopfschütteln. Aber vielleicht auch heute noch leider nichts Ungewöhnliches. Was das aber bei Cornelia für Kräfte freisetzt, das ist beeindruckendes Kino. Lügen über meine Mutter. Ab jetzt.
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0: Schönen Donnerstagmorgen wünschen euch die Muckefuchs und in gut 4 Minuten haben wir es 8:30 bei uns im SAB-Land.
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0: Wir wünschen euch einen schönen guten Morgen an diesem Donnerstag um 8.30 Uhr, 8:30 mit den Radio SAW Nachrichten und Rebecca Göring.
16: Guten Morgen. Mehr Geld im Portemonnaie, das verspricht die geplante Einkommenssteuerreform von Union und SPD. Der Bundestag berät heute erstmals über den Gesetzentwurf. Ab 2028 sollen Haushalte insgesamt um rund 10 Milliarden Euro pro Jahr entlastet werden. Besonders profitieren sollen Familien mit Kindern sowie Menschen mit kleinem und mittlerem Einkommen. Zur Gegenfinanzierung soll unter anderem die sogenannte Reichensteuer etwas früher greifen. Und jetzt mehr Nachrichten aus dem SAW-Land von unseren Reportern.
17: 3 Jahre lang musste die Feuerwehr Holzdorf ohne ihre Sozialräume auskommen. Jetzt gibt es endlich eine Perspektive. Die Stadt Jessen hat im Ortsteil Holzdorf den Grundstein für ein neues Multifunktionsgebäude gelegt. Es soll künftig der Feuerwehr, aber auch Einwohnern und Vereinen zur Verfügung stehen. Der Neubau kostet rund 1,2 Millionen Euro. 500.000 davon kommen aus Fördermitteln. Ende 2027 soll das Gebäude fertig sein. Aus Holzdorf, Lena Vieregge, Radio SAW. Yeah.
18: Baulärm und Scheinwerferlicht in der Nacht. Damit müssen Anwohner im Bereich des Zeitzer Bahnhofes auskommen, nach Angaben der Bahn noch bis Ende November. Die DB baut ein neues elektronisches Stellwerk. Dafür braucht es neue Kabeltrassen, Signalmasten und Weichen. Außerdem werden die Gleise 5 bis 9 im Bahnhof zeitweise gesperrt. Passagiere sollten sich vorab informieren, wo ihr Zug genau abfährt. Aus Zeitz, Thorsten Rössler, Radio SAW.
19: Wer schon immer mal im Fernsehen auftauchen wollte, hat in Quedlinburg jetzt die Chance dazu. Das ZDF sucht Komparsen für einen neuen Film namens Und unten leuchten wir. Ende Oktober und Anfang November stehen dafür Dreharbeiten in der historischen Altstadt an. Gesucht sind Erwachsene aus Quedlinburg und der direkten Umgebung. Die Einsätze an den Drehtagen sind bezahlt. Interessierte können sich direkt bei der Agentur im Off Berlin melden. Den Kontakt gibt es auf radio-saw.de. Aus Quedlinburg, Laura Födisch.
16: Die nächsten Nachrichten um 9.
0: 8:30. Wir gucken vor euch auf die Straßenbahn im SAW-Land. Nadine.
20: Haben im Moment ein Problem auf der A7 und zwar in Richtung Kassel zwischen Berghof und dem Dreieck Hannover Nord. 40 Minuten plus, weil nach einem Unfall aufgeräumt werden muss. Ihr dürft hier über die Standspur dran vorbeifahren. A9 Richtung Berlin im Schkeuditzer Kreuz in der Überfahrt zur A14 Richtung Magdeburg ein kaputter Brummi. Und im Stadtverkehr Thale, die Blankenburger Straße ist da gesperrt. Wegen Bergungsarbeiten umfahrt das Gebiet bitte. Flitzerblitzer. Auf der A2 Richtung Berlin hinter Allerengersleben und in Höhe Raststätte-Buckautal. A9 Richtung Berlin, Höhe Raststätte-Köckern. In Richtung München zwischen Niemeck und Kleinmarzehns. A14 Richtung Magdeburg zwischen Alle-Trotha und Lübbenhün und zwischen Wandsleben und Magdeburg-Stadtfeld. B4 zwischen Torfhaus und Bad Harzburg. B79 Ortsausgang Artenstedt Richtung Dartesheim. Auf der 244 in Esbeck in beiden Richtungen. In Merseburg stehen sie vor dem Klausentor. In Leipzig auf der Schönauer Straße. Halle, Bülberger Weg. Am Ortseingang Atzendorf Richtung Förderstedt in Kleinhelm. Aus Lindau kommend. Zwischen Heimburg und Blankenburg, Höhe Heimburger Berg und zwischen Weißenfels und Langendorf wurde aufgebaut. Und wenn ihr noch was habt, ruft gerne an 0800 1630 630 oder schickt eine WhatsApp, die Nummer bei uns im Netz und in der App.
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0: Wolken und Regen haben wir heute, die haben wir auch morgen auch noch ein bisschen Sonne mit dabei. Jetzt gerade in Insel bei Stendal in der Altmark 12 Grad, Höchstwerte heute 19 Grad, morgen um die 13 Grad.
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0: Hallo an diesem Donnerstag.
20: Und Robbie Williams, der wird im nächsten Jahr nicht nur jetzt für euch als Beifahrer auf der Arbeit mit dabei sein, sondern im nächsten Jahr als Headliner beim Lollapalooza Festival im Sommer in Berlin dabei sein. Da wird er auch 100 Pro seinen 2000er Rock-DJ auf der Setlist haben und den bekommt ihr gleich nach The Weeknd.
0: Außerdem haben wir natürlich noch den Kohle-Superhit heute am Doppeldonnerstag, sogar 200 Euro für euch wert, der 90er von Genesis. Würde den in dieser halben Stunde noch voll ausgespielt, ruft er ganz einfach bei uns an.

0: Vielen lieben Dank für das Einschalten von eurem Lieblingssender, nämlich von Radio SAW um 8.40 Uhr am Donnerstag.
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3: Ja, Oberamtsrat Alfred Klausen?
4: Morgens, Alfred. Na, wie ist?
3: Habe, das sagt man heute aber nicht mehr so.
4: Was?
3: Na, wie ist?
4: Seit wann das?
3: Seit heute Morgen. Ich habe einen Artikel über Peter Maffay und Johannes Oerding gelesen.
4: Und jetzt darf ich nicht mehr fragen, wie es dir geht?
3: Doch, aber zeitgemäß.
4: Ja, na gut. Alfred, wie gestaltet sich dein emotionales Befinden im aktuellen Tagesverlauf?
3: Wunderbar.
4: Das sagt man heute aber nicht mehr so.
3: Ach so?
4: Du musst es so sagen. Ich empfinde meine gegenwärtige Lebenssituation als überwiegend positiv.
3: Habe, mach dich nicht lustig. Oerding hat Maffay erklärt, dass manche Worte heute nicht mehr gehen.
4: Welche denn?
3: Ja, das weiß ich nicht. Aber ich habe vorsichtshalber im Rathaus schon mal alles geändert.
4: Was denn?
3: Die Darmtoilette heißt jetzt sanitärer Begegnungsraum mit individueller Sitzentscheidung. Und Hausmeister Herbert darf auch nicht mehr Hausmeister heißen.
4: Wie heißt der jetzt?
3: Gebäudeverantwortliche Fachkraft für horizontale und vertikale Problemlagen. Und ich habe noch was geändert.
4: Was?
3: Beamter.
4: Was ist daran falsch?
3: Klingt zu sehr nach Arbeit.
4: Stimmt. Wie heißt das jetzt?
3: Person mit verwaltungsbezogener Anwesenheitsstruktur.
4: Alfred, dann lass uns zur Feier der neuen Sprache ein koffeinhaltiges Heißgetränk in kleiner Porzellanware konsumieren.
3: Habe.
4: Was denn?
3: Das sagt man heute aber nicht mehr so.
4: Sondern?
3: Es bleibt beim Käffchen.
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0: Schönen guten Morgen auch in den Hotels bei uns im SRW-Land um 8:45. Und im Blick auf die Straßen im SRW-Land, Nadine.
1: Seid da bitte vorsichtig. Auf der A7 Richtung Hamburg zwischen Schwarmstedt und Westenholz liegt ein Reifen auf der linken Spur.
0: Mit 13 Grad sind wir jetzt gerade in Biendorf bei Köthen dabei, haben heute Temperaturen, die so Höchstwerte um 19 Grad erreichen. Immer wieder Regen bei uns aus den Wolken, die wir haben. Und die Wolken haben wir auch morgen, aber da auch ein bisschen Sonne bei 10 bis 13 Grad.

0: Ja, Moment mal, das ist er doch. Das ist doch der Kohle-Superhit heute am Doppeldonnerstag. Der ist doch 200 Euro wert.
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0: Dieser 90er und da hat wer zum Telefon gegriffen? Schönen guten Morgen, wen haben wir jetzt bei uns in der Leitung? Wir sind die Muckefuchs.
2: Ja, hallo, hier ist Dagmar.
0: Aus dem Auto, klar, aber aus welcher schönen Stadt? Aus welcher schönen Stadt im SAW-Land?
2: Im Moment bin ich gerade in Braunschweig, wohne aber in Halsleben.
0: Ah, okay, du bist Pendlerin. Ich meine, gerade bei diesen Tankpreisen kannst du natürlich die Kohle mehr als gut gebrauchen und nebenbei auch noch die Lieblings-Superhits fürs SAW-Land, oder?
2: Auf jeden Fall, ja.
0: Ja, du hast Glück. Heute ist Doppeldonnerstag. Du bekommst von uns 200 Euro. Herzlichen Glückwunsch.
2: Echt? Oh, super, wunderbar. Dankeschön. Da freue ich mich ja riesig.
0: Ja, genau. Und kannst du gleich mal wieder an die Tankstelle fahren. Ist doch super, klasse.
3: Oder du gibst es einfach für was Schönes aus. Das genau. Geht natürlich auch.
2: Das mache ich. Ich war auch heute fest entschlossen zu gewinnen.
0: Also ach, super.
3: Manifestiert, so geht das. Sehr schön.
2: Und super, ihr seid klasse. Dankeschön.
0: Gerne. Und wenn ihr euch das auch vorgenommen habt, heute unbedingt zu gewinnen am Doppeldonnerstag die 200 Euro, in der nächsten Stunde habt ihr die nächste Gelegenheit mit unseren Kohle-Superhits.
3: Schönen guten Morgen mit Radio SAW. Kommt gut in den Donnerstag.
0: Morgen.

0: 9 Uhr, guck schon um die Ecke. In 3 Minuten ist es soweit bei uns im SAW-WLAN. Schönen guten Morgen um 8.57 Uhr mit euren Muckefuchs.
1: Moin.
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2: Ich bin Rebecca Göring. Guten Morgen. Mehr Geld im Portemonnaie, das verspricht die geplante Einkommenssteuerreform von Union und SPD. Der Bundestag berät heute erstmals über den Gesetzentwurf. Vor allem kleine und mittlere Einkommen sowie Familien mit Kindern sollen von den Entlastungen profitieren. Thomas Bremser berichtet.
3: Die Bundesregierung plant, das Kindergeld in den kommenden 2 Jahren leicht zu erhöhen und den steuerfreien Grundfreibetrag anzuheben. Außerdem soll der Spitzensteuersatz erst später greifen. Finanziert wird das unter anderem durch höhere Steuern für Reiche. Das sei kein großer Wurf, sagen Kritiker. Und die CDU wünscht sich einen Ausgleich für die kalte Progression, also den Effekt, dass, wenn Löhne steigen, auch mehr Steuern fällig werden. Klingbeil ist offen für mehr Entlastungen, die müssten aber gegenfinanziert werden.
2: Am Rundstädter See im Saalekreis ist eine Frauenleiche gefunden worden. Die Todesursache ist noch ungeklärt. Anzeichen von Gewalteinwirkung waren aber nicht erkennbar. Mittlerweile wissen wir, wer die Frau war, sagte uns eine Polizeisprecherin. Es fehlt aber noch die letzte Bestätigung. Heute gehen die Ermittlungen weiter. Die Leiche wird von der Gerichtsmedizin in Halle obduziert. Ein Jogger hatte den leblosen Körper gestern an einem Wanderweg zwischen Braunsbetra und Großkainer entdeckt. Versteckspiel auf einem Hausdach in Bitterfeld-Wolfen. Anwohner haben am Dienstag die Polizei zu einem leerstehenden Mehrfamilienhaus gerufen. Auf dem Dach fanden die Beamten dann eine 34-jährige Frau, einen 36-jährigen Mann und deren Einbruchswerkzeug. Im Haus hatten zudem bereits Rucksäcke mit Buntmetall bereitgestanden, die die beiden offenbar stehlen wollten. Sie befinden sich momentan in Untersuchungshaft. Traurige Nachrichten kommen aus unserem Nachbarland Thüringen. Carla Porzellan ist pleite. Die Suche nach Investoren war ohne Erfolg. Bis Jahresende wird die Produktion schrittweise eingestellt. Mehr dazu von Thorsten Rössler.
4: Sie waren aus kaum einem DDR-Haushalt wegzudenken. Teller, Tassen, Blumenvasen oder Kaffeekannen aus Kala-Porzellan. Wer Zwiebelmuster sein eigen nennen durfte, hat es gehütet. Viel Neues wird nicht mehr dazukommen. Kala-Porzellan gibt endgültig auf. Nach 182 Jahren und vielen internationalen Auszeichnungen. Die hohen Energiekosten haben dem Traditionsbetrieb aus dem Saale-Holzland-Kreis den Todesstoß versetzt. 95 Mitarbeiter werden ihre Jobs verlieren.
2: Die nächsten Nachrichten um 10.
5: Schönen guten Morgen mit dem Radio SAW Verkehrsservice im schnellsten SAW-Land. 8:35 haben wir es.
6: Und da gibt es eine Meldung von der A2 Richtung Berlin zwischen Bad Nenndorf und Garbsen. Stop and Go wegen Bauarbeiten. Eine Viertelstunde dauert es länger. Und weiter zwischen Allerengersleben und Eilsleben. 10 Minuten plus vor der Baustelle. A7 Richtung Kassel. 40 Minuten dauert es länger wegen Aufräumarbeiten zwischen Berghof und dem Dreieck Hannover Nord. Ihr dürft hier auf der Standspur daran vorbeifahren. Und Stadtverkehr Thale. Die Blankenburger Straße ist wegen Bergungsarbeiten gesperrt. Bitte umfahrt den Bereich. Flitzerblitzer stehen. Auf der A2 Richtung Berlin hinter Allerengersleben und in Höhe Raststätte-Buckautal. A9 Richtung Berlin, Höhe Raststätte-Köckern. In Richtung München stehen sie zwischen die Meck und Kleinmarzehns. Auf der A14 Richtung Magdeburg zwischen Halle-Trotha und Lübjün und zwischen Wandsleben und Magdeburg-Stadtfeld. B4 zwischen Torfhaus und Bad Harzburg. B79 Ortsausgang Artenstedt Richtung Dadesheim. B244 in Esbeck in beiden Richtungen. In Merseburg vor dem Klausentor, in Leipzig auf der Schönauer Straße. Halle-Böllberger Weg. Am Ortseingang Atzendorf blitzt es Richtung Förderstetten. Klein-Helmsdorf aus Lindau kommen. Zwischen Heimburg und Blankenburg höher bei Heimburger Berg. Und zwischen Weißenfels und Langendorf wurde aufgebaut. Und wenn ihr noch was habt, ruft gern an 0800 1630 630 oder schickt eine WhatsApp. Die Nummer im

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1: Heute gibt es Regen, jetzt gerade in diesem Augenblick so in Osterholz, Havelberg in der Altmark ein bisschen stärker. Ansonsten leichter Regen bei uns im Berselbau Osterwiek im Harz. Da haben wir 14 Grad, Spitzenwert heute so um die 19 Grad. Morgen auch wieder Wolken, bisschen Sonne dazu, aber auch Regen bei 10 bis 13 Grad.
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1: Und gemeinsam wird es ein richtig toller Donnerstag. Einen schönen guten Morgen wünschen wir euch.
0: Und das mit Musik, die sofort das Grau vor der Haustür vertreibt, nämlich der Frische von Topic und Becky G. Sorry Papi, noch in dieser halben Stunde.
1: Und außerdem natürlich an diesem Doppeldonnerstag, wo ihr 200 Euro mit den Kohle-Superhits bekommt, achtet in dieser Stunde ganz einfach auf diese Nummer, und zwar den aktuellen von Tampa City. Hört es Self-Aware, ruft ihr sofort an und bekommt sofort 200 Euro.

0: 8. Oktober mit uns Radio SAW Muckefuchs. Schönen Donnerstag um 11 nach 9.
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0: Ja, und bei diesem Wetter am besten Regenjacke anziehen, Gummistiefel, gemeinsam nach dem Radio SAW 1000-Euro-Schatz suchen. Irgendwo an der frischen Luft ist er versteckt.
2: Das ist eine ganz kleine Schatztruhe, die ist vielleicht so ungefähr so groß wie eure Handinnenfläche, vom Ballen bis zum Mittelfingerspitzen.
0: Vielleicht eine Lupe mitnehmen, war auch nicht verkehrt.
2: Ich glaube, die findet ihr auch so. Die Gut. ist dunkelbraun. Also es lohnt sich auf jeden Fall, ganz genau hinzugucken.
0: Mehrere Schätze wurden ja auch schon gefunden von euch. Und der aktuelle Schatz, der, und das ist ja unser neuer Hinweis für euch, damit ihr ihn besser findet, der Radio SAW 1000-Euro-Schatz, der ist in einer Region versteckt, die von Weitem gut sichtbar ist.
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0: Ihr hört eure Muckefuchs in der Garage oder in der Werkstatt. Schönen guten Morgen um 9:45 Uhr. Und begleiten euch über die Straßen. Wie sieht es ja gerade aus im SAW-Land?
1: Im Moment gibt es Probleme auf der A9 Richtung Berlin in der Abfahrt Leipzig-West. Behinderungen, hier muss eine Ölspur beseitigt werden. Und auf der A38 Richtung Göttingen, da hat es zwischen Heringen und Nordhausen einen Unfall gegeben. Passt hier bitte auf. Das waren die aktuellen Meldungen. Alle dann wieder in der Viertelstunde.
0: Die aktuellste Temperatur, die wir für euch gemessen haben, war in Dannichkow bei Gomma mit 13 Grad. So 13 bis 19 Grad bekommen wir heute mit Wolken und auch mit Regen. Ähnliches Wetter morgen, bisschen Sonne gibt es noch dazu. Dann Spitzenwerte bei 10 bis 13 Grad.
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1: Seit Adam und Eva scheitern Männer und Frauen ja ganz zuverlässig an der Kommunikation. Und genau daraus hat das Engeltheater in Magdeburg eine herrlich böse Komödie gemacht. In Alone Together, zusammen allein, geht's um Beziehungsstreit im Sarg, Liebeschaos bei einer Theaterprobe und ein Ex, der sich beim Dinner in der Küche versteckt. Mehr von den Schauspielern Marion Elskes und Matthias Engel.
2: Man sollte sich das Stück unbedingt angucken, weil es lustig ist, abwechslungsreich, verrückt und trotzdem Tiefgang hat.
3: Und weil es ein uraltes Thema ist zwischen Männern und Frauen und auf komische Weise dieser Abend das Thema beleuchtet.
1: Die Liebe. Alone Together seht ihr nach der großartigen Deutschlandpremiere heute und morgen sowie nächsten Donnerstag und Freitag jeweils 19:30 im Oli Kino Magdeburg. Und morgen Abend wird es kalt und trotzdem hitzig in Halle. Die Saale Bulls empfangen um 20 Uhr die Herforder Ice Dragons im Sparkassen-Eisdom. Sachsen-Anhalts einziger Profi-Eishockey-Club spielt in der Oberliga Nord und euch erwarten ordentlich Tempo, Checks und Stimmung auf den Rängen. Tickets für die Saale Bulls morgen in Halle gibt's ab 16 Euro. Sitzplätze für Erwachsene kosten 21 Euro.
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4: Mit stolzen 6.465 Metern ist die Saale-Elster-Talbrücke südlich von Halle die längste Brücke Deutschlands. Die Eisenbahnüberführung südlich von Halle ist außerdem die längste Fernbahnbrücke in ganz Europa.
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8: Euch einen schönen guten Morgen um 9.30 Uhr, halb 10. Dann gucken wir mal für euch auf die Straßenmutze im SAW-Land.
9: A2 Richtung Berlin zwischen Allerengersleben und Eilsleben. Bauarbeiten hier dauert im Moment 10 Minuten länger. A7 Richtung Kassel zwischen Berghof und dem Dreieck Hannover Nord laufen immer noch Aufräumarbeiten nach einem Unfall. Eine halbe Stunde plus im Moment. Ihr dürft aber hier die Standspur mitnutzen, um daran vorbeizufahren. Auf der R9 Richtung Berlin in der Abfahrt Leipzig-West Behinderungen. Hier ist Öl ausgelaufen. Die Spur muss jetzt beseitigt werden. A38 Richtung Göttingen zwischen Heringen und Nordhausen ein Unfall. Seid bitte vorsichtig. A39 Richtung Salzgitter zwischen Braunschweig-Rüningen Nord und Rüningen Süd. Ein Unfall auf der linken Spur. Die B81 ist in beiden Richtungen zwischen Egeln und dem Abzweig Hakeborn nach einem Unfall gesperrt. Bitte umfahrt das Gebiet und im Stadtverkehr Thale ist die Blankenburger Straße wegen Bergungsarbeiten dicht. Auch hier bitte drumrum fahren. Flitzerblitzer. A2 Richtung Berlin, hinter Allerengersleben, dann nochmal in Höhe Raststätte-Buckautal. A9 Richtung Berlin, Höhe Raststätte-Köckern. A9 Richtung München, zwischen Niemeck und Kleinmarzehns. A14 Richtung Schwerin, zwischen Halle-Trotha und Lübbyhün, zwischen Wandsleben und Magdeburg-Stadtfeld und nochmal zwischen Lüderitz und Stendal-Süd. Es blitzt auf der B4 zwischen Torfhaus und Bad Harzburg, B79 am Ortsausgang Artenstedt Richtung Dadesheim, B244 in Esbeck in beiden Richtungen. In Merseburg vor dem Klausentor, in Leipzig in der Schönauer Straße, Burg-Magdeburger Straße in Halle auf dem Böllberger Weg. Am Ortseingang Atzendorf stehen sie Richtung Förderstedt. In Kleinhelmsdorf aus Lindau kommen zwischen Heimburg und Blankenburg Höhe Heimburger Berg und zwischen Weißenfels und Langendorf. Wenn ihr noch was habt, gerne anrufen 0800 1630 630 oder eine WhatsApp schicken, die Nummer bei uns im Netz und in der App.
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8: So, die aktuelle Durchschnittstemperatur liegt jetzt gerade so bei 13 Grad. Als Beispiel Wieglitz bei Bülstring für euch. 13 bis 19 Grad, die wären es heute bei uns im SAW-Land. Und es ist so ein Tag zum Durchatmen. Das heißt, es ist richtig frisch draußen. Es wird ab und zu mal wieder Regen geben bei uns im SAW-Land. Am Nachmittag Richtung Niedersachsen auch ein paar Auflockerungen. Und morgen, da ist es auch wieder regnerisch. Aber da gibt es zumindest ein bisschen Sonne bei 10 bis 13 Grad.
3: 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Look at
8: Wir sind da für euch. Einen schönen Donnerstag wünschen wir.
9: Und anstatt eine große Party zu schmeißen, haben sich Taylor Swift und ihr Mann Travis Kelce jetzt zu seinem Geburtstag ein romantisches Dinner gegönnt bei einem Italiener in New York, bei dem die Tortellini in Tomatensauce vergleichsweise bezahlbar sind mit knapp 30 Euro.
8: Trotzdem ruhig.
9: Ja, aber es hat mich auch stutzig gemacht, weil das ist New York und 30 Euro für eine Packung Nudeln, da würde ich sagen, da sind die Portionen sehr, sehr, sehr klein. Den ganz frischen Superhit fürs SAW-Land von Taylor Swift, Patient Zero, den bekommt ihr noch in dieser halben Stunde von uns.
8: Und natürlich auch noch bis 10 der Kohle-Superhit, der heute am Doppeldonnerstag 200 Euro wert ist. Achtet auf Tampa City. Läuft er, greift ihr zum Telefon und ihr bekommt von uns sofort 200 Euro.
9: Einen zauberhaften guten Morgen wünschen wir euch mit Radio SAW Muckefuck.
8: Morgen.

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0: Super, das ist ja WLAN. Und dann noch ein Kohle-Superhit am Doppeldonnerstag. 200 Euro ist der jetzt wert, um 8:30.
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0: Und eine, die sich gesagt hat, Moment mal, das ist er doch, da greife ich doch zum Telefon, ist die Benita. Schönen guten Morgen, du bist jetzt gerade noch wo? Wo bist du zu Hause?
2: Ich bin zu Hause in Hasselfelde und bin auf Arbeit in Quedlinburg.
0: Ah, wunderbar. Und am Wochenende bist du wo?
2: In Rostock, also Sahnitz.
0: Ach, und machst du ein bisschen Urlaub, ja?
2: Ja, so ein paar Tage.
0: Ja, schön, erholt sich ein bisschen und du bringst auf jeden Fall auch was mit in den Urlaub und kannst ein Fischbrötchen mehr essen. Denn wir schenken dir an diesem Doppeldonnerstag, weil du durchgekommen bist bei uns, 200 Euro.
2: Ja, super, dann kann ich aber einen ausgeben, die Freundin.
0: Ja, mach das einfach mal. Schön.
3: Ja, mach ich. Auf jeden Fall einen schönen Urlaub, Benita.
2: Dankeschön.
0: Dir alles Liebe und natürlich auch, wenn du schon im Urlaub bist, Radio SAW über die App ganz einfach mitnehmen. Einfach weiter in euren Lieblingssender hören, denn stündlich gibt es bei uns die Kohle. Super, jetzt am Doppeldonnerstag immer 200 Euro und dann den ganzen Tag.
3: Und jetzt für euch ein wunderschöner 80er aus unserem 80er-Stream via radio-saw.de. Hier ist für euch Camouflage und Love is a Shield. Startet gut in den Donnerstag.
0: Guten Morgen.

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0: Schönen guten Morgen. Wir Muckefuchs haben euch in den Donnerstag geschickt. Ingolf Kloss begleitet euch jetzt gleich weiter bis in den Nachmittag hinein. Und morgen ab 5 schicken wir euch am Freitag zu einem wunderbaren, tollen Familienevent in den Harz nach Wernigerode.
1: Und jetzt für euch der ganz frische Superhit fürs SAW-Land von Taylor Swift. Hier ist Patient Zero.

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11: Ich bin Fabian Hoffmann. Guten Tag.

0: Beitrag angehoben werden. Zur Gegenfinanzierung sagt Finanzminister Lars Klingbeil:
1: Die Reichensteuer wird etwas früher greifen. Außerdem führen wir eine Steuer für die Superreichen in unserem Land, für die allerhöchsten Einkommen ein, die mehr als 280.000 Euro im Jahr haben. Also ganz oben trägt mehr dazu bei, dass in der Mitte unseres Landes entlastet wird. Ich finde, das ist fair.
0: Verbraucherschützer und Handelsvertreter fordern schärfere Regeln fürs Online-Shopping. Anbieter aus Nicht-EU-Ländern müssen Vertreter in Europa haben, die zur Rechenschaft gezogen werden können, wenn gefälschte oder schädliche Produkte verkauft werden, so die Forderung. Nach dem Puma-Alarm bei München läuft die Suche nach dem möglichen Raubtier auf Hochtouren. Polizisten, ein Hubschrauber und Drohnen wurden in das Waldgebiet geschickt, in dem ein Jäger eine Großkatze gesehen hatte. Laut Experten könnte es sich um einen Puma handeln. Die deutsche Fußballnationalmannschaft rutscht in der FIFA-Weltrangliste weiter ab. Aktuell steht das DFB-Team im Ranking auf Platz 13, einen Platz schlechter als bisher. Unter Neubundestrainer Klopp gab es in 4 Spielen nur einen Sieg. Erster bleibt Spanien vor Argentinien und Frankreich.
2: Und jetzt mehr Nachrichten aus dem SAW-Land.
3: Er war nach Händel der zweitberühmteste Hallenser. Ex-Außenminister Hans-Dietrich Genscher. Jetzt wird ihm eine seltene Ehre zuteil. Genscher kommt auf die 2-Euro-Münze. Das hat die Bundesregierung beschlossen. Das Geldstück wird im kommenden März herausgegeben und ist offizielles Zahlungsmittel. 30 Millionen Stück kommen europaweit in Umlauf. Genscher war 1927 im damaligen hallischen Vorort Reideburg zur Welt gekommen. Aus Halle Thorsten Rössler, Radio SAW.
0: Die nächsten Nachrichten in einer Stunde.
4: Guten Tag. 2:02, Radio SAW hier mit dem schnellsten Verkehrsservice im SAW-Land. A2 Richtung Berlin, zwischen Allerengersleben und Bornstedt, stockend, hier wird gebaut. A7 Richtung Kassel, zwischen Berghof und dem Dreikönhofer von Nord, 30 Minuten Stop and Go wegen Aufräumarbeiten. Ihr dürft hier aber die Standspur mit benutzen. Die A7 ist Richtung Kassel, zwischen Seesen und Echte nach einem Unfall gesperrt. Hier nehmt ihr am besten die Umleitung ab, Seesen. A9 Richtung Berlin, in der Ausfahrt Leipzig-West, Behinderung wegen einer Ölspur, die da beseitigt werden muss. Die B81 ist in beiden Richtungen zwischen Egeln und dem Abzweig Hakeborn nach einem Unfall gesperrt. Am besten macht einen großen Bogen um diesen Bereich. Flitzerblitzer auf der A2 Richtung Berlin, hinter Allerengersleben und Höhe Raststätte Buckautal. A9 Richtung Berlin, Höhe Raststätte Köckern. A9 Richtung München, zwischen Niemeck und Kleinmarzins. Mehrfach auf der A14 Richtung Schwerin, zwischen Halle Trotha und Lübbe-Jün, zwischen Wandsleben und Magdeburg-Stadtfeld und zwischen Lüderitz und Stendal Süd, auch da blitzt's. Auch auf der B4 zwischen Torfhaus und Bad Harzburg. B79, Ortsausgang Artenstedt Richtung Dadesheim. Auf der B244 Esbeck, beide Richtungen. Merseburg vor dem Klausentor. Leipzig, Schönauer Straße. In Borg, Magdeburger Straße. In Halle, Böllberger Weg. Es blitzt am Ortseingang Atzendorf Richtung Förderstedt. Klein-Helmsdorf aus Lindau. Zwischen Heimburg und Blankenburg, Höhe Heimburger Berg. Und zwischen Weißenfels und Langendorf. Falls ihr auch noch was seht, sagt doch gerne Bescheid. Die kostenfreie Service-Hotline 0800 1630 630. Oder ihr macht das Ganze per WhatsApp. Die Nummer auf radiosaw.de. Dankeschön. Wir wünschen euch eine gute Fahrt durchs SAW-Land.
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4: Blauer Himmel, nix als Sonne und bis 23 Grad. Ach nee, das war der Text von gestern. Heute dicke, fette Wolken. Schon wieder im Anmarsch, kommen so langsam aus Niedersachsen. Ein fettes Regengebiet und warm wird es auch nicht. 14 bis 18 windige Grad. Thielbär bei Ahrensee, 14 Grad im Moment. Heute Nachmittag soll es dann besser werden.
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4: Ja, Wetter ist heute nicht so berauschend. Trotzdem wird der Tag gut. Und zwar doppelt gut. Wenn hier die Kohle super jetzt laufen, ihr holt euch dann gleich mal 200 Euro am Doppeldonnerstag. Und auf welchen Kohle super hätten wir jetzt warten? Och, erzähl ich euch gleich. Ich packe euch erstmal brandneue Musik, handgemacht, in die Playlist. Nickelback haben was Neues. Make Me Love You. Kommt gleich. Wir haben für euch auch Lieblingsmusik von Harry Styles, sein American Girls, direkt nach Icona Pop. Super.

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Beautiful Life und ich hätte eine Idee, wie das Leben noch beautifuler wird. Ja. Tino Piontek aus Dresden hatte ja Probleme mit seinen Ohren. Da ist alles wieder gut. Deswegen kann die Purple Disco Machine wieder arbeiten. Bastelt jetzt am neuen Album. Am 30. April kommt's raus. Cosmotropia. Und damit geht's wiederum auf Tour. Unter anderem am 14. Oktober in Leipzig im Hause Auensee. Da seht ihr die Purple Disco Machine Tickets ab 75 Euro. Und die Tickets dafür holt ihr euch mit der Purple Disco Machine. Hypnotized bringt euch 200 Euro zum Doppeldonnerstag. Wenn der nachher läuft, in voller Länge, klingelt ihr dann hoffentlich als 10. durch. Nicht jetzt, ne? Nachher, wenn er läuft.

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5: Lebendiger Käse, der sich bis zu 30 Jahre hält, kommt aus Würchwitz im Burgenlandkreis. Der Milbenkäse. Hergestellt aus getrocknetem Magerquark, lagert er wochenlang in Kisten, wo die kleinen Spinnentiere dafür sorgen, dass der Käse reift.
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8: Gleich 10.30 Uhr. Der Radio-SAW-Verkehrsservice, der schnellste im SAW-Land. Erstmal gute Nachrichten. B81, beide Richtungen zwischen Egeln und Abzweig Hakeborn. Hier habt ihr wieder freie Fahrt. Da ist alles wieder gut. A2 Richtung Berlin, zwischen Bad Nenndorf und Wunsdorf-Kohlenfels. 10 Minuten stockend, hier wird gebaut. Noch eine Baustelle zwischen Allerlingersleben und Bornstedt, auch hier stockend. A7 Richtung Kassel, zwischen Berghof und dem Dreikönner von Nord. 30 Minuten Stop-and-Go wegen Aufräumarbeiten. Da könnt ihr aber die Standspur mitnutzen. Die A7 ist in Richtung Kassel, zwischen Seesen und Echte nach einem Unfall gesperrt. Am besten ihr nehmt die Umleitung ab Seesen und A391 Richtung Salzgitter zwischen dem Kreuz Braunschweig Nord und Kreuz Olper 10 Minuten stockend. Da stehen die Flitzerblitzer. Auf der A2 Richtung Berlin, hinter Allerlingersleben und Höhe Raststätte-Buckautal. A9 Richtung Berlin, Höhe Raststätte-Köckern. A9 Richtung München, zwischen Niemecke und Kleinmarzehns. A14 Richtung Schwerin, dreimal zwischen Halle-Trotha und Lübbe-Jün, zwischen Wandsleben und Magdeburg-Stadtfeld und zwischen Lüderitz und Stendal-Süd. B4 zwischen Torfhaus und Bad Harzburg. B79 Ortsausgang Artenstedt Richtung Dadesheim. B244 Esbeck, beide Richtungen. In Merseburg vor dem Klausentor. Leipzig, Schönauer Straße. In Borg, Magdeburger Straße und es blitzt auch in Halle, Böllberger Weg. Und wenn ihr sagt, ich habe da noch einen gesehen, sagt doch bitte Bescheid. Die kostenfreie Service-Hotline 0800 1630 630 oder ihr macht das Ganze per WhatsApp, die Nummer auf radiosaw.de. Dankeschön. Wir wünschen euch eine gute Fahrt durchs SAW-Land.
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8: Ein dickes Regengebiet ist schon wieder auf dem Weg, kommt aus Niedersachsen. Ja, warm wird es heute auch nicht. Bottmersdorf bei Wandsleben 14 Grad, höchstens 18 Grad. Heute Nachmittag ist das dann durch, das Regengebiet. Und dann lockert es langsam auf, nur noch selten ein paar Schauer. Windig ist es und bleibt auch heute Nacht bei 9 bis 6 auf dem Brocken sogar nur 1 Grad. Morgen erst die Wolken mit ein bisschen Sonne, später noch ein paar mehr Wolken mit Regen und 11 bis 14 Grad. Herbst.
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8: Ihr sollt ja trotzdem gut reinkommen ins Wochenende, deswegen morgen der Freiticket-Freitag. Und wofür ihr euch Tickets sichern könnt, erzählen wir euch gleich. Und vielleicht wart ihr ja scharf auf Karten für die Sportfreunde Stiller in Magdeburg. Ist ja restlos ausverkauft. Gab's jetzt zu gewinnen bei Facebook und bei Instagram? Guckt doch mal auf radiosaw.de. Vielleicht habt ihr ja gewonnen. Medusa und Dermot Kennedy jetzt bei uns

0: Heute nicht so viel Sonne und auch nicht so warm. Stattdessen ganz schön frisch, ganz schön grau und Regen ist auch auf dem Weg. Aber nee, wir lassen uns nicht ärgern. Wir bleiben optimistisch. So wie Ray Garvey.
1: Wenn jemand da aufsteht und sagt, es wird ein geiler Tag und egal wie es ausgeht, versuche ich halt mit den Energien den Tag hinauszugehen. Und weil ich habe gelernt, wenn man aufsteht und sagt, ach scheiße, kein Bock, dann wird es auch genau den Tag sein.
0: Ja. Und wenn ihr euch so durch den Kopf gehen lasst, Mensch, der Ray Garvey, der kommt ja jetzt am 28. November nach Leipzig in die Quarterback Immobilienarena für sein Christmas Calling. Aber ich habe ja keine Tickets. Immer optimistisch bleiben. Die schenken wir euch morgen Nachmittag bei Sven Bornstein in der Freitagsshow. Denn dann ist Freiticket Freitag. Morgen früh geht schon gut los mit einem Familienpaket für das herbstliche Lichterlebnis in Wernigerode. Und ich schenke euch morgen Mittag Handballtickets für SC Magdeburg gegen Kielce. Alle Infos bei uns im Netz.
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6: Das schwerste Fahrrad der Welt ist die kleine Johanna. Und die wurde in Köthen gebaut. Das Monsterbike ist 2,42 Meter breit, 1,87 Meter hoch und ganze 5,40 Meter lang.
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11: Ich bin Fabian Hoffmann. Guten Tag. Mittlere und kleine Einkommen entlasten. Das ist das Ziel der geplanten Reform der Einkommenssteuer von Schwarz-Rot. Der Bundestag hat heute erstmals darüber diskutiert.

0: eine 250.000 im Jahr verdienen. Die Details sind aber auch innerhalb der Koalition noch umstritten. Abgestimmt wird über die Pläne heute noch nicht. Außerdem stellt heute die Ostbeauftragte Kaiser den Bericht der Bundesregierung für Ostdeutschland vor.
1: Linke, Grüne und SPD in Berlin wollen weiter über eine mögliche gemeinsame Regierungskoalition sprechen. Sie wollen offiziell Sondierungen starten, heißt es von den Parteien. In mehreren Vorgesprächen gab es offenbar eine Einigung zum Umgang mit Antisemitismus. In einem Waldgebiet am Münchner Flughafen wird weiter nach einem möglichen Puma gesucht. Die Polizei rückte mit zahlreichen Einsatzkräften, Drohnen und auch einem Hubschrauber aus. Ein Jäger hatte Dienstagabend eine Großkatze gesehen, sagt Polizeisprecher Andreas Eichele bei NTV.
2: Er hat dann daraufhin die Polizei angerufen und die Polizei hat diese Aufnahmen dann wiederum einem Experten gezeigt, der sie bewertet hat, noch in der Nacht. Und zu der Auffassung kam, es könnte sich eventuell um einen Puma handeln.
1: Woher der Puma kommen könnte, ist noch unklar.
3: Und jetzt mehr Nachrichten aus dem SAW-Land.
4: Er war nach Händel der zweitberühmteste Hallenser, Ex-Außenminister Hans-Dietrich Genscher. Jetzt wird ihm eine seltene Ehre zuteil. Genscher kommt auf die 2-Euro-Münze. Das hat die Bundesregierung beschlossen. Das Geldstück wird im kommenden März herausgegeben und ist offizielles Zahlungsmittel. 30 Millionen Stück kommen europaweit in Umlauf. Genscher war 1927 im damaligen hallischen Vorort Reideburg zur Welt gekommen. Aus Halle Thorsten Rössler, Radio SAW.
1: Die nächsten Nachrichten in einer Stunde.
5: 11:02. Der Radio SAW Verkehrsservice, der schnellste im SAW-Land. A2 Richtung Berlin, zwischen Bad Nenndorf und Wunsdorf-Kohlenfeld. 10 Minuten stockend, hier wird gebaut. Und zwischen Allerengersleben und Bornstedt die nächste Baustelle, wo es stockt. Und die A7 ist in Richtung Kassel, zwischen Echte und Nordheim Nordwegen Reinigungsarbeiten gesperrt. Ihr nehmt am besten die Umleitung Abrüden. Die Flitzerblitzer. Auf der A2 Richtung Berlin, hinter Allerengersleben und Höhe Raststätte-Buckautal. A9 Richtung Berlin, Höhe Raststätte-Köckern. A9 Richtung München, zwischen Niemeck und Kleinmarzins. Dreimal A14 Richtung Schwerin. Zwischen Halle-Trotha und Lübbe-Jün, zwischen Wandsleben und Magdeburg-Stadtfeld und zwischen Lüderitz und Stendal-Süd. Es blitzt auf der B4 zwischen Torfhaus und Bad Harzburg. B79 Ortsausgang Artenstedt Richtung Ladesheim. B244 Esbeck beider Richtungen. Merseburg vor dem Klausentor. Leipzig, Schönauer Straße. In Burg, Magdeburger Straße, Halle, Böllberger Weg und wo noch? Habt ihr noch was gesehen? Sagt gerne Bescheid. Die kostenfreie Service-Hotline 0800 1630 630 oder ihr macht das Ganze per WhatsApp. Die Nummer auf radiosavi.de. Dankeschön. Wir wünschen euch eine gute Fahrt durchs SAW-Land. Sonnenbrille brauchen wir heute nicht bei der Autofahrt, weil da scheint ja nichts. Vielleicht heute Nachmittag mal hier und da. Sonnige Momente, aber bis dahin dicke Wolken. Aus Niedersachsen, so ein Regengebiet. Das nächste zieht übers SAW-Land und da kriegen fast ja, die meisten von uns einen Schauer auf die Mütze. Schermen bei Burg 15 Grad, aber das ist ja dann heute Nachmittag durch. Windig bleibt's, 14 bis 18. Morgen dann nur noch 11 bis 14 Grad, tatsächlich.
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5: Sie ist geboren 2003 in der Slowakei und sie liebte als Teenager die amerikanische Teenie-Sitcom Hannah Montana. Und sie wusste, das, was Miley Cyrus da macht, das will ich auch schaffen. Ein weltberühmter Superstar sein. Und, naja, es läuft bei Adela. Ain't It in L.A. ist frisch und kommt gleich. Und ihr großes Vorbild, das sich jetzt nur noch Miley nennt, gibt's jetzt. End of the World. Super.

0: Ain't It in L.A.? Also es ist nicht in Los Angeles. Das können wir so unterschreiben, glaube ich.
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2: 11.30 Uhr, guten Tag. Der Radio-Savi-Verkehrsservice, der schnellste Mr. Wielands. A2 Richtung Berlin, zwischen Bad Nenndorf und Wunsdorf-Kohlenfels. 10 Minuten stockend, hier wird's gebaut. Und zwischen Allerengersleben und Bornstedt, auch hier in der Baustelle, deswegen stockend. A7 Richtung Kassel, zwischen Seesen und Nordheim-Nord, Stau an der geräumten Unfallstelle. Und A9 Richtung München, zwischen Bad Dürrenberg und Kreuz-Rüppachtal, da gab's einen Unfall auf der linken Spur. Vorsicht! Da stehen die Flitzerblitzer. Auf der A2 Richtung Berlin hinter Allerengersleben und Höhe Raststätte-Buckautal. Auf der A9 Richtung Berlin Höhe Raststätte-Köckern. A9 Richtung München zwischen Niemeck und Kleinmarzehns. Dreimal auf der A14 alles Richtung Norden, Richtung Schwerin. Zwischen Halle-Trotha und Lübbe-Jün, zwischen Wandsleben und Magdeburg-Stadtfeld und zwischen Lüderitz und Stendal. B4 zwischen Torfhaus und Bad Harzburg. B185 zwischen Groß-Parschleben und Trinum. B244 Esbeck, beide Richtungen. Lutherstadt-Eisleben, Straße des Aufbaus, Merseburg vor dem Klausentor, Bismarck Breite Straße, Leipzig Schönauer Straße und in Halle Büllberger Weg. Kann ja sein, dass ihr noch was seht. Flitzerblitzer oder Staus. Oder vielleicht wurde schon wieder was weggeräumt. Sagt bitte Bescheid, die kostenfreie Service-Hotline 0800 1630 630. Könnt ihr natürlich auch per WhatsApp machen. Die Nummer auf radiosavi.de. Wir wünschen euch eine gute Fahrt durchs SAW-Land.
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2: Dicke, fette Wolken mit ganz viel Regen. Kommen aus dem Westen. Heute Nachmittag ist das dann irgendwann durch. Da gibt es nur noch vereinzelt ein paar Schauer. Ja, Peißen bei Bitterfeld 17 Grad, höchstens 18.
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2: Ein Schuh, den mal Michael Jackson trug. Könnt ihr euch demnächst nach Hause holen? Wie, wo und ob das ein Schnäppchen wird? Wir fragen gleich mal nach. Packen euch Coldplay in die Playlist Speed of Sound. Michael Schulte kommt auch gleich. Und jetzt Dua Lipa. 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

0: Originalschuhe von Michael Jackson bei uns zu Hause? Also ihr wisst ja, immer wieder landen persönliche Gegenstände verstorbener Superstars unterm Hammer. Ein schwarzer Flügel, auf dem Queen-Sänger Freddie Mercury gespielt hat, ist zum Beispiel mal für 2 Millionen versteigert worden. Oder eine Gitarre von Nirvana-Sänger Kurt Cobain ist für knapp 7 Millionen weggegangen. Und auch von Michael Jackson ist ja schon ganz viel versteigert worden. Und jetzt kommt wieder einiges vom King of Pop unter den Hammer. Christoph Schüdel, was wird denn diesmal versteigert?
1: Da wird unter anderem die berühmte rot-schwarze Jacke mit V-Ausschnitt angeboten. Ihr erinnert euch vielleicht noch an das legendäre Thriller-Video, in dem Michael Jackson in dieser Jacke als Zombie rumläuft. Die war 2011 schon mal Teil einer Jackson-Versteigerung, brachte damals rund 2 Millionen Euro. Anfang Dezember können Fans und Liebhaber für die Jacke aus Kalbsleder mitbieten. Bei der Versteigerung in Abu Dhabi liegt der Schätzwert bei rund 9 Millionen Euro.
0: Oh, ist jetzt nicht unbedingt ein Schnäppchen. Was gibt's noch so? Ist denn vielleicht noch ein Schnäppchen dabei?
1: Naja, Schnäppchen würde ich jetzt nicht unbedingt sagen. Mit dabei ist noch ein Glitzerhandschuh, den Jackson 1983 bei einer Gala anhatte. Der wird für ca. 600.000 Euro zu haben sein. Zwei schwarze Lederschuhe sollen so um die 60.000 Euro kosten. Und die Slipper, die er im Video zu Thriller trug, die liegen sogar nur bei 35.000 Euro.
0: Na siehste, haben wir doch ein Schnäppchen. Mein Gott. Dankeschön, Christoph Schödel. Michael Jackson, der King of Pop.

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10: Angeblich arbeitet sie ja an neuer Musik. Könnte sogar ein komplettes neues Album werden. Und das wäre das erste nach 10-jähriger Mama-Pause bei Rihanna. Aus einer Zeit, als noch nicht an RZA, Riot und Rocky, ihre drei Kids, zu denken war. Da war sie 19. Ponder Replay, Rihanna, in der nächsten Stunde hier.
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13: Ich bin Fabian Hoffmann. Guten Tag. Linke, Grüne und SPD in Berlin wollen weiter über eine gemeinsame Regierungskoalition sprechen. Sie wollen offiziell Sondierungen starten, heißt es von den Parteien. Finn Riebesel-Freundlieb.
14: Besonders beim Umgang mit Antisemitismus musste vorher noch eine gemeinsame Linie gefunden werden. Offenbar ist das jetzt gelungen. Ein Knackpunkt dürfte aber noch die Vergesellschaftung großer Wohnungskonzerne sein. Darauf pocht die Linke. Die SPD hatte dazu vorher gesagt, Enteignungen, das ist mit uns nicht zu machen. Die Linke hatte die Wahl gewonnen. Neben Rot-Grün-Rot wäre in Berlin auch ein Bündnis aus CDU, Grünen und SPD möglich.
13: Ein erster Schritt, um Menschen mit kleinen und mittleren Einkommen zu entlasten. So werben Union und SPD für ihre geplante Einkommenssteuerreform. Die war heute zum ersten Mal Thema im Bundestag. Zur Gegenfinanzierung sollen die Steuern bei höheren Einkommen angehoben werden. Verbraucherschützer und Handelsvertreter fordern schärfere Regeln fürs Online-Shopping. Anbieter aus Nicht-EU-Ländern müssen Vertreter in Europa haben, die zur Rechenschaft gezogen werden können, wenn gefälschte

0: Bis Mitte November haben sie Zeit, einen Herausforderer für die FIFA-Präsidentschaftswahl im Frühling zu finden.
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2: In den nächsten Tagen ziehen 200 laufende Meter historisches Archivgut der Stadt Oranienbaum-Wörlitz nach Wittenberg. Die Akten lagen bisher provisorisch im alten Ratssaal in Oranienbaum, denn im neuen Rathaus gibt es keinen geeigneten Archivraum. Im neuen Kreisarchiv in Wittenberg können die Unterlagen besser gelagert und langfristig gesichert werden. Außerdem sollen sie nach und nach digitalisiert werden. Das Archivmaterial, das die Stadt regelmäßig braucht, bleibt vor Ort. Aus Oranienbaum-Wörlitz, Lena Vieregge, Radio SAW.
0: Die nächsten Nachrichten in einer Stunde.
3: 12:02. Der Radio SAW Verkehrsservice, der schnellste im SAW-Land. A2 Richtung Berlin, zwischen Bad Nenndorf und Wunstorf-Kohlenfeld, 10 Minuten stockend an der Baustelle. Und an der nächsten Baustelle stockt es auch zwischen Allerengersleben und Bornstedt. A7 Richtung Kassel, zwischen Seesen und Northeim-Nord, Stau an der geräumten Unfallstelle. Die A9 ist Richtung München, zwischen Bad Dürrenberg und Kreuz-Rippachtal, nach Unfall mit mehreren Fahrzeugen gesperrt. Daneben am besten die Umleitung ab Leipzig-West. Die A9 ist Richtung Berlin, zwischen Köselitz und Klammerzehn, wegen Bergungsarbeiten gesperrt. Hier die Umleitung ab Köselitz. Und da stehen die Flitzerblitzer. Auf der A2 Richtung Berlin, hinter Allerengersleben und Höhe Raststätte Buckautal. Auf der A9 Richtung Berlin, Höhe Raststätte Köckern. A9 Richtung München, zwischen Niemeck und Kleinmarzehns. A14 Richtung Schwerin, zwischen Halle Trotha und Lübbe-Jün. Zwischen Wandsleben und Magdeburg-Stadtfeld. Und zwischen Lüderitz und Stendal-Süd. B4 zwischen Torfhaus und Bad Harzburg. B185 zwischen Groß-Paschleben und Trinum. B244 in Esbeck, beide Richtungen. Lutherstadt-Eisleben, Straße des Aufbaus. Es blitzt auch in Merseburg, vor dem Klausentor, Bismarck, Breite Straße, Leipzig, Schönauer Straße und Halle, Böllberger Weg. Da steht er ja gerne, der Anhänger. Wenn ihr noch was seht, Flitzerblitzer oder Staus, ruft doch gerne an, die kostenfreie Service-Hotline 0800 1630630 oder das Ganze per WhatsApp, die Nummer auf radiosaw.de. Wir wünschen euch eine gute Fahrt durchs SAW-Land. Mittagspause draußen, könnte ein bisschen ungemütlich werden. Es regnet, es windet und da kommt auch noch einiges hinterher. Satuelle bei Haldensleben, 14 Grad heute nachmittags. Ist dann der Regen irgendwann durch, gibt es bloß noch hier und da ein paar seltene Schauer. Windig ist es aber und bleibt es auch bei 14 bis 18 Grad.
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3: Aber es gibt Good News. Heute ist Doppeldonnerstag. Was das heißt? Coole Superhits. Wenn die laufen, klingelt ihr durch als Zehnter und bekommt heute nicht 100, sondern 200 Euro. So. Für die Purple Disco Machine, das ist der nächste. Hypnotized. Wenn er läuft, durchklingeln. Im Radio Felix Jehn. Ain't Nobody Loves Me Better. So schön. Lieblingsmusik von Alex Warren kommt auch gleich. Super.

0: Musik aus dem hohen Norden, die wahnsinnig nach Sommer klingt. The Bowser, Magnetic, kommt gleich nach George Ezra. 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Tja, was machen die Kids eigentlich nach der Schule? Das will ja gut überlegt sein. Wer über ein Studium nachdenkt, sich aber noch nicht so ganz sicher ist, für den hat die Hochschule Harz da was im Angebot. Kollege Robin Dessler, was denn?
1: Ja, in Halberstadt und Wernigerode wird vom 12. bis zum 23. Oktober ein Schnupperstudium angeboten. Da kann man einfach mal ganz unverbindlich für eine Woche in den Alltag als Studie eintauchen. Gerade vor einer so wichtigen Entscheidung kann das helfen, herauszufinden, ob man das wirklich will. Dafür haben gleich drei Fachbereiche Lehrpläne entwickelt. Da sucht man sich aus fast 70 Vorlesungen die richtigen raus und besucht eine Woche lang die Hochschule.
0: Boah, das klingt nach einer ganzen Menge. Was genau kann man denn studieren?
1: Reinschnuppern kann man zum Beispiel beim Fachbereich Automatisierung und Informatik. Von Mathe über Physik bis hin zu Programmierung ist hier alles dabei, was Zahlenfans begeistert. Wer mehr Spaß an Jura hat, kann bei den Verwaltungswissenschaften alles über Europarecht und Methoden der Rechtsanwendung lernen. Die größte Auswahl haben alle mit Bock auf Wirtschaftswissenschaften. Marketing, Controlling, Arbeits- und Organisationspsychologie sind dann nur ein ganz kleiner Teil von vielen Angeboten.
0: Ja, das wird schwer, sich zu entscheiden. Wo kann man jetzt sehen, was da alles zur Wahl steht? Und noch viel wichtiger, wie meldet man sich da an?
1: Den Vorlesungsplan und das Anmeldeformular gibt es auf der Website der Hochschule Harz. Da sucht man sich die richtigen Vorlesungen raus und trägt die dann auf dem Anmeldeformular ein. Ihr könnt euch auch Veranstaltungen aus verschiedenen Fachbereichen rauspicken und mischen. Das Schreiben schickt ihr nur noch per Mail an die Hochschule und dann steht dem Studienstart nichts mehr im Weg.
0: Ach Mensch, das klingt doch gut. Würde ich mich ja glatt selbst reinschreiben. Ja, für alle, die genauso Lust haben, stehen die Infos zum Nachlesen auch nochmal bei uns auf der Homepage. 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
4: Das Biosphärenreservat Mittelelbe in Sachsen-Anhalt ist neben dem Thüringer Wald das älteste in Deutschland. Es erstreckt sich entlang der Elbe und ist als einzigartiges Auenlandschaftsbiotop Heimat für über 1000 Pflanzenarten, 250 Vogelarten, 130 Bienenarten und 50 Libellenarten.
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7: 12.30 Uhr, der Radio-Savi-Verkehrsservice, der schnellste im SAW-Land. A2 Richtung Berlin, zwischen Bad Nenndorf und Wunstorf-Kohlenfels, 10 Minuten stockend eine Baustelle und zwischen Aller-Ingersleben und Bornstedt 60 Minuten Geduld, hier staut sie es auch an einer Baustelle. A7, die ist Richtung Kassel zwischen Seesen und Echte nach einem Unfall gesperrt. Es staut sich zurück bis Bockene. A9 Richtung München, zwischen Bad Dürrenberg und Kreuz-Rippachtal, da ist die Sperrung jetzt aufgehoben. Ihr werdet an dieser Unfallstelle vorbeigeführt. Die A9 ist Richtung Berlin, zwischen Köselitz und Klammerzehns wegen Bergungsarbeiten gesperrt. Hier für euch die Umleitung ab Köselitz. Blitzer stehen. Auf der A2 Richtung Berlin, hinter Aller-Ingersleben und Höhe Raststätte-Buckautal. Auf der A9 Richtung Berlin, Höhe Raststätte-Köckern. A9 Richtung München, zwischen Niemeck und Kleinmarzehns. Dreimal A14 Richtung Schwerin. Zwischen Halle-Trotha und Lübbe-Jün, zwischen Mansleben und Magdeburg-Stadtfeld und zwischen Lüderitz und Stendal-Süd. B4 zwischen Torfhaus und Bad Harzburg. Auf der B79 Artenstedt Richtung Wolfenbüttel. B185 zwischen Groß-Parschleben und Trinum. B244 Esbeck, beide Richtungen. Lutherstadt Eisleben, Straße des Aufbaus, Merseburg vor dem Klausentor, Bismarck, Breite Straße, Leipzig, Schönauer Straße und Halle, Ölberger Weg. Kann ja sein, dass ihr noch was seht. So ein Flitzerblitzer oder ein Stau. Ruft uns gerne an, die kostenfreie Service-Hotline 0800 1630 630 oder ihr macht das Ganze per WhatsApp. Die Nummer findet ihr bei uns im Netz auf radiosaw.de. Wir wünschen euch eine gute Fahrt durchs SAW-Land. Tja, grau ist dieser Donnerstag. Ganz schön feucht. Da ist ein Regengebiet, das zieht jetzt über uns hinweg. Heute Nachmittag ist es dann so gut wie durch. Da gibt es bloß nach hier und da mal vereinzelten Schauer. Ranis bei Schönebeck jetzt 16 Grad, höchstens 18. Morgen 11 bis 14.
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7: So, zum Mittag heute eine Kartoffelsuppe und vielleicht ja obendrauf 200 Euro. Der nächste Kohle-Superhit, ich habe so das Gefühl, das dauert jetzt nicht mehr so lang, ne? Heute zum Doppel-Donnerstag. Linkin Park, jetzt für euch mit Lost, Radio SAW hier. 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

0: Donnerstagmittag, die Purple Disco Machine im Radio und ich habe in der Leitung Justin aus Magdeburg. Justin, warum bist denn du am Telefon?
1: Weil ich für ein Kohle super jetzt angerufen habe, weil ich das Geld gerne gewinnen würde.
0: Ach, du willst Geld?
1: Ja, gerne.
0: Ach so.
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0: Wie viel Geld möchtest du denn gerne?
1: Die 200 nehme ich auf jeden Fall.
0: Na, dann kriegst du 200. Herzlichen Glückwunsch.
1: Super, dankeschön.
0: Was machst du damit Schönes?
1: Das werde ich für meinen Sohn ausgeben, für seinen ersten Geburtstag, der jetzt in 2 Wochen ist.
0: Oh, schön. Ganz liebe Grüße an die ganze Familie. Viel Spaß mit 200 Euro, ja?
1: Dankeschön.
0: Tschö.
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8: Ich bin Fabian Hoffmann. Guten Tag. Die Spitzen von Union und SPD wollen an den Reformplänen festhalten. Vielmehr ist allerdings bisher nicht zu den Ergebnissen des Koalitionsausschusses gestern Abend bekannt geworden. Jana Klonikowski hat die Einzelheiten.
9: Bisher ist nur eine SMS der Fraktionschefs von Union und SPD bekannt. Darin schreiben Thorsten Frey, Matthias Miersch und CSU-Landesgruppenchef Alexander Hoffmann von einer guten und konstruktiven Atmosphäre und dass alle Vorhaben zügig zum Abschluss gebracht werden sollen. Zuletzt hatte es in der schwarz-roten Koalition ja Streit um die Renten- und Pflegereform sowie um die Zuckersteuer gegeben. Wie es da jetzt weitergeht, ist unklar.
8: In Berlin gehen Linke, Grüne und SPD in Sondierungsgespräche. Die Parteispitzen wollen heute Details dazu nennen. Zuletzt gab es vor allem Gesprächsbedarf beim Umgang mit Antisemitismus und organisierter Kriminalität. Offenbar hat man sich da jetzt geeinigt. Ein erster Schritt, um Menschen mit kleinen und mittleren Einkommen zu entlasten. So werben Union und SPD für ihre geplante Einkommenssteuerreform. Die war heute zum ersten Mal Thema im Bundestag. Zur Gegenfinanzierung sollen die Steuern bei höheren Einkommen angehoben werden. Nach dem Puma-Alarm bei München läuft die Suche nach dem möglichen Raubtier auf Hochtouren. Polizisten, ein Hubschrauber und Drohnen wurden in das Waldgebiet geschickt, in dem ein Jäger eine Großkatze gesehen hatte. Laut Experten könnte es sich um einen Puma handeln.
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0: geeigneten Archivraum. Im neuen Kreisarchiv in Wittenberg können die Unterlagen besser gelagert und langfristig gesichert werden. Außerdem sollen sie nach und nach digitalisiert werden. Das Archivmaterial, das die Stadt regelmäßig braucht, bleibt vor Ort. Aus Oranienbaum-Wörlitz, Lena Vieregge, Radio SAW.
1: Die nächsten Nachrichten in einer Stunde.
2: 1:02. Der Radio SAW Verkehrsservice, der schnellste im SAW-Land. Bitte Vorsicht, A7 Richtung Kassel, zwischen Bad Fallingbostel und dem Dreieck Walsrode Spanngurte auf der rechten Spur. Rüber zur A2 Richtung Berlin, zwischen Bad Nenndorf und Wunsdorf Kohlenfels, 10 Minuten stockend, hier wird's gebaut. Und zwischen Allerengersleben und Bornstedt, 60 Minuten Geduld, Stau nach einem Unfall im Baustellenbereich. A2 Richtung Dortmund, zwischen Hannover-Lahr und Langenhagen, 10 Minuten stockend. Die A7 ist Richtung Kassel zwischen Bockenem und Siesen wegen Aufräumarbeiten gesperrt. A9 Richtung München zwischen Bad Dürrenberg und Kreuz-Rippachtal, da ist die Sperrung jetzt aufgehoben. Ihr werdet an der Unfallstelle vorbeigeführt. Und die A9 ist Richtung Berlin zwischen Köselitz und Kleinmarzehens wegen Bergungsarbeiten gesperrt. Hier immer noch die Umleitung ab Köselitz. Blitzer. Auf der A2 Richtung Berlin hinter Allerengersleben und Höhe Raststätte-Buckautal. A9 Richtung Berlin, Höhe Raststätte-Köckern. A9 Richtung München zwischen Niemeck und Kleinmarzehns. Dreimal A14. Richtung Schwerin zwischen Halle-Trotha und Wibbejün, zwischen Wandsleben und Magdeburg-Stadtfeld und zwischen Lüderitz und Stendal-Süd. Es blitzt auf der B4 zwischen Torfhaus und Bad Harzburg. B79 Artenstedt Richtung Wolfenbüttel. B185 zwischen Großpaschleben und Trinum. B244 Esbeck beide Richtungen. In der Straße des Aufbaus in Lutherstadt-Eisleben. In Merseburg vor dem Klausentor. Bismarck, Breite Straße, Leipzig, Schönauer Straße und Halle-Böllberger Weg. Auch da steht ein Anhänger. Habt ihr noch was gesehen? Sagt gerne Bescheid. Die kostenfreie Service-Hotline 0800 1630 630 oder das Ganze per WhatsApp. Die Nummer auf radiosaw.de. Dankeschön. Wir wünschen euch eine gute Fahrt durchs SAW-Land. Müssen wir drüber reden? Ja, müssen wir. Regen, Wolken, Auflockerungen heute Nachmittag, dann weniger Regen. Atzendorf bei Merseburg 15 Grad, höchstens 18. Und wenn ihr denkt, morgen geht's dann aufwärts, nee. Immer noch einiges an Wolken unterwegs. Ein bisschen Sonne gibt's, aber es wird noch kühler. Wir sind dann bei 11 bis 14 Grad. 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
2: Es gibt eine schlechte Nachricht für alle Bryan Adams-Fans. Samstag, Leipzig, restlos ausverkauft. Herzlichen Glückwunsch allen, die Tickets bekommen haben. Aber es gibt auch wahnsinnig gute Nachrichten für alle Bryan Adams-Fans. Und damit habt ihr vielleicht noch gar nicht gerechnet. Gleich. Wir spielen euch aber auch die Herren, die wir euch nächstes Jahr nach Leipzig holen, nämlich Erasure, Always. Gleich in der Playlist. Nach Chris de Sarandi und nach Taylor Swift. Super.

Musik aus unserem City-Pop-Stream auf radiosovi.de, Erasure, und das gibt's ja nächstes Jahr live. Das neue Album Radio Radio. Damit sind sie auf Tour, kommen am 18. Mai nach Leipzig ins Haus Auensee. Ja, der Termin ist ausverkauft, aber der Tag danach, 19. Mai, da gibt's noch Tickets zu kaufen. Bryan Adams ist jetzt am Samstag in Leipzig ausverkauft, und das ist die gute Nachricht, er kommt am 13. August 2027 das nächste Mal und dann nach Magdeburg auf den Domplatz. Tickets ab morgen um 10 zu kaufen, und jetzt kommen die verdammt guten Nachrichten. Wir schenken euch vor dem offiziellen Vorverkauf morgen früh in Radiosovi Muckefuck Tickets für Bryan Adams im Golden Circle, also ganz vorne stehen. Ne? Bruno Mars hat sein nächstes Konzert jetzt am Samstag, und zwar in Santa Clara in Kalifornien. Heute gibt es kein Konzert, heute wird Geburtstag gefeiert. Und zwar sein 41. Ah, bitte, bitte. Zusammen mit Rosé, gleich nach Beyoncé und nach Joel Curry.

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15: 13.30 Uhr. Der Radio-Savi-Verkehrsservice, der schnellste im SAW-Land. Vorsicht, A9, beide Richtungen zwischen Triptes und Dittersdorf, verschmutzte Fahrbahn. Aufpassen, A9 Richtung Berlin, zwischen Klammer Zehns und Niemek, da liegen ein paar Äste auf der Fahrbahn. A2 Richtung Berlin, zwischen Bad Nenndorf und Wunstorf-Kohlenfeld wird gebaut, 10 Minuten stockend. Und zwischen Allerengersleben und Bornstedt wird auch gebaut, allerdings gab es da auch noch einen Unfall, deswegen 60 Minuten plus. A2 Richtung Dortmund, zwischen Hannover-Lahe und Langenhagen, 10 Minuten stockend. A7 Richtung Kassel, zwischen Westenholz und Schwarmstedt, 25 Minuten stockend nach einem Unfall. Die A7 ist Richtung Kassel, zwischen Seesen und Echte wegen Reinigungsarbeiten gesperrt, dadurch Rückstau bis Rüden. A9 Richtung München, zwischen Bad Dürrenberg und Kreuz Rippachtal, da ist die Sperrung jetzt aufgehoben, ihr werdet an der Unfallstelle vorbeigeführt. Die A9 ist Richtung Berlin zwischen Köselitz und Kleinmarzehns nach einem Unfall mit mehreren Fahrzeugen gesperrt. Bitte bildet ihr eine Rettungsgasse. Unsere Umleitung für euch, die U97. B183, Bad Düben Richtung Köthen in Höhe der A9, Bitterfeld-Wolfen, defekter LKW. Polizei ist da und kümmert sich und regelt den Verkehr. Zeislandkreis in Barby ist die Pömmelter Straße zwischen am Schenkenweg und Ortsausgang wegen Reinigungsarbeiten gesperrt. Die Flitzerblitzer. Auf der A2 Richtung Berlin, hinter Allerengersleben und Höhe Raststätte-Buckautal. A9 Richtung Berlin, Höhe Raststätte-Köckern. A9 Richtung München, zwischen Niemek und Kleinmarzehns. A14 Richtung Schwerin, dreimal. Zwischen Halle-Trotha und Lübbe-Jün, zwischen Wandsleben und Magdeburg-Stadtfeld und zwischen Lüderitz und Stendal-Süd. B4 zwischen Torfhaus und Bad Harzburg. Geflitzerblitz wird auf der B79 Artenstedt Richtung Wolfenbüttel, B185 zwischen Großparschleben und Trinum, B244 Esbeck, beide Richtungen, Lutherstadt-Eisleben Straße des Aufbaus, in Merseburg vor dem Klausentor, Bismarck, breite Straße, in Leipzig Schönauer Straße und Halle-Böllberger Weg. Mehr gibt's gerade nicht. Habt ihr noch was gesehen? Flitzerblitzer oder Staus? Ruft gerne an, die kostenfreie Service-Hotline 0800 1630 630 oder ihr macht das Ganze per WhatsApp. Die Nummer radiosavi.de. Wir wünschen euch eine gute Fahrt durchs SAW-Land.
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15: Vielleicht sehen wir heute Nachmittag hier und da nochmal die Sonne, aber bis dahin ganz schön viele Wolken und teilweise schüttet es. Mancherorts auch kräftig. 13 Grad in Wittmar, bei Wolfenbüttel höchstens 18 Grad. Und heute Nachmittag sind zumindest die dicken Wolken erstmal durch. Ein paar Schauer gibt's aber noch. Und Wind auch. Auch heute Nacht 9 bis 6 Grad. Morgen der Freitag leicht bewölkt, etwas Sonne. Später kommen dann wieder dickere Wolken mit Regen und 11 bis 14 Grad.
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15: Und was frisch im Kino und im Streaming läuft, das hört er gleich von unserem Muckefuchs in Hollywood. Vorher ein Song, da bin ich ja gedanklich sofort in der Serie How I Met Your Mother. Da gibt's eine Folge, da läuft der Song ja in so einer Endlosschleife. Wir spielen ihn aber nur einmal. Ja? The Proclaimers. I'm Gonna Be 500 Miles. Kommt nach Lieblingsmusik von Kygo, Khalid und Griffin, Save My Love, direkt nach Rita Ora. 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
1: Bei Amazon Prime läuft die romantische Buchverfilmung Die theoretische Unwahrscheinlichkeit von Liebe. Weil sich ihre beste Freundin in den gleichen Mann verliebt hat wie sie selbst, tut Doktorandin Olive so, als sei sie schon vergeben, damit ihre Freundin freie Bahn hat. Blöd nur, dass sich Olive den unbeliebtesten Menschen an ihrer Uni für dieses Experiment ausgesucht hat.
2: Ernsthaft? Mit Dr. Evil? Hat er überhaupt menschliche Gefühle?
3: Du lächeln, bitte?
2: Ja, das kann ich mal.
1: Die theoretische Unwahrscheinlichkeit von Liebe. Jetzt bei Amazon Prime.
4: Mit Lügen über meine Mutter seht ihr die Verfilmung eines Erfolgsromans im Kino. Und zu Beginn muss ich gleich erwähnen, dass Rosalie Thomas, die Cornelia, die Hauptdarstellerin, so wunderbar spielt, dass das allein den Kinobesuch wert ist. Wir sind im Westen der 80er und Cornelia entspricht scheinbar nicht dem Schönheitsideal ihres Mannes.
5: Mir ist heute eine Sache klar geworden. Ich werde niemals eine gehobene Stellung bekommen ohne eine vorzeigbare Frau. Ab jetzt wiegst du dich.
6: Was?
5: Jeden Morgen. So, dass ich es sehe.
4: Ja, Kopfschütteln. Aber vielleicht auch heute noch leider nichts Ungewöhnliches. Was das aber bei Cornelia für Kräfte freisetzt, das ist beeindruckendes Kino. Lügen über meine Mutter. Ab jetzt.
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14: Ich bin Hanna Messerschmidt. Guten Tag. Linke, Grüne und SPD in Berlin wollen weiter über eine gemeinsame Regierungskoalition sprechen. Sie wollen offiziell Sondierungen starten, heißt es aus den Parteien. Finn Riebesel-Freundlieb.
15: Besonders beim Umgang mit Antisemitismus musste vorher noch eine gemeinsame Linie gefunden werden. Offenbar ist das jetzt gelungen. Ein Knackpunkt dürfte aber noch die Vergesellschaftung großer Wohnungskonzerne sein. Darauf pocht die Linke. Die SPD hatte dazu vorher gesagt, Enteignungen, das ist mit uns nicht zu machen. Die Linke hatte die Wahl gewonnen. Neben Rot-Grün-Rot wäre in Berlin auch ein Bündnis aus CDU, Grünen und SPD möglich.
14: Die Spitzen von Union und SPD wollen an den Reformplänen festhalten. Vielmehr ist bisher zu den Ergebnissen des Koalitionsausschusses gestern Abend nicht bekannt. Ob es bei den Streitthemen Rente, Pflege und Zuckersteuer Fortschritte gab, ist unklar. Die Bundesregierung hat ihre Wirtschaftsprognose für dieses Jahr deutlich nach oben korrigiert. 1,3% Wachstum werden erwartet. Im Frühjahr waren es noch 0,5%. Die Wirtschaft hat den Iran-Krieg und die hohen Energiepreise besser weggesteckt als gedacht, heißt es. Die UEFA will FIFA-Chef Infantino loswerden, hat aber noch keinen ernsthaften Gegenkandidaten. Deshalb treffen sich heute die 55 europäischen Fußballverbände in Berlin. Bis Mitte November haben sie Zeit, einen Herausforderer für die FIFA-Präsidentschaftswahl im Frühling zu finden.
13: Und jetzt mehr Nachrichten aus dem SAW-Land.
16: Entengrütze für einen sauberen Teich klingt erstmal ungewöhnlich, hat aber am Schwanenteich in Stendal offenbar funktioniert. Im Rahmen eines Bürgerprojekts haben ehrenamtliche Wasserlinsen in das Gewässer eingesetzt. Der Teich hatte immer wieder Probleme mit starkem Algenwachstum. Der grüne Teppich aus Wasserlinsen hat in den vergangenen Monaten das Sonnenlicht abgehalten und so die Wasserqualität deutlich verbessert. Aus Stendal, Rebecca Göring, Radio SAW.
14: Die nächsten Nachrichten in einer Stunde.
17: 2 nach 2. 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

0: Die A2 ist Richtung Hannover zwischen Kreuz Wolfsburg, Königslutter und der Überfahrt zur A39 Richtung Braunschweig gesperrt. Die Polizei kümmert sich, die ist vor Ort. A2 Richtung Dortmund zwischen Hannover-Lahe und Langenhagen 10 Minuten stockend. A7 Richtung Kassel zwischen Westenholz und Schwarmstedt stockend 25 Minuten nach einem Unfall. Und die A7 ist Richtung Kassel zwischen Seesen und Echte wegen Reinigungsarbeiten gesperrt. Rückstau bis Rüden. Die A9 ist in beiden Richtungen zwischen Köselitz und Kleinmarzehns nach einem Unfall mit mehreren Fahrzeugen gesperrt. Bitte bildet eine Rettungsgasse. Es gibt die empfohlenen Umleitungen U34, 35 und U97. B183 Bad Düben Richtung Köthen in Höhe der A9 Bitterfeld-Wolfen. Ein defekter LKW. Polizei regelt den Verkehr. Und Salzlandkreis in Barby ist die Pömmelter Straße zwischen Am Schenkenweg und Ortsausgang wegen Reinigungsarbeiten gesperrt. Da stehen die Flitzerblitzer. A2 Richtung Berlin hinter Allerengersleben und Höhe Raststätte-Buckautal. Auf der A9 Richtung Berlin Höhe Raststätte-Köckern. A9 Richtung München zwischen Niemeck und Kleinmarzehns. Dreimal A14 Richtung Schwerin. Zwischen Halle-Trotha und Lübbe-Jün, zwischen Wandsleben und Magdeburg-Stadtfeld und zwischen Lüderitz und Stendal-Süd. Auf der B4 zwischen Torfhaus und Bad Harzburg. B79 Atenstedt Richtung Wolfenbüttel. B185 zwischen Groß-Parschleben und Trinum. B244 Esbeck beide Richtungen und zwischen Helmstedt und Schöningen. Lutherstadt-Eisleben, Straße des Aufbaus. Es blitzt in Merseburg vor dem Klausentor, Bismarck-Breite-Straße, Leipzig-Schönauer Straße und Böllberger Weg in Halle. Mehr gibt's nicht. Habt ihr noch was gesehen? Flitzerblitzer oder Staus? Oder habt ihr gesehen, dass sich da schon wieder was erledigt hat? Ruft doch gerne an, die kostenfreie Service-Hotline 0800 1630 630. Oder ihr macht das Ganze per WhatsApp, das geht auch. Die Nummer auf radiosavi.de. Dankeschön. Wir wünschen euch eine gute Fahrt durchs SAW-Land.
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0: Dickes, fettes Regengebiet über dem SAW-Land. In Niedersachsen ist es jetzt schon durch. Ja, und es zieht jetzt immer weiter Richtung Osten und dann gibt's auch mal sonnige Momente. Auch wenn dann noch ein paar Schauer unterwegs sind heute Nachmittag, aber nicht mehr so flächendeckend. Ja. Helbra bei Mansfeld 13 Grad, allerhöchstens 18 Grad und morgen zum Freitag erst leicht bewölkt mit ein bisschen Sonne, später dann die dickeren Wolken mit Regen und Temperaturen so 11 bis 14 Grad. Keine Sorge, also weiter nach unten geht's nicht. Samstag wechselnd bewölkt, vereinzelt Schauer 14 bis 18 Grad.
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0: Take That, nächstes Jahr am 12. Juni in Berlin in der Waldbühne. Michael Patrick Kelly, nächstes Jahr bei den Filmnächten am Elbufer in Dresden am 14. August. Und neulich standen die ja gemeinsam auf der Bühne in Leipzig bei der Verleihung der Goldenen Henne. Und genau diesen Song haben wir gleich in der Playlist. Der ist noch frisch. Take That, Michael Patrick Kelly, Feel My Love. 90er Sound von Savage Garden, ein entspanntes To the Moon and Back. Aber auch gleich dabei, Mark Ronson und Miley Cyrus gibt's jetzt. Super.

Radio SAW mit dem Girl on Fire von Alicia Keys gleich. Und mit der neuen von Take That und Michael Patrick Kelly, auf den haben wir gleich in der Playlist, diesen Feel My Love. Das wird glamourös, wenn er dann tanzt und flirtet, Freunde trefft und euch so einen richtig schönen Abend, ach, eine ganze Nacht macht. 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
1: Take That und Michael Patrick Kelly. Feel My Love.

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6: Europas längstes, zusammenhängendes und noch funktionsfähiges Gradierwerk finden wir in Bad Dürrenberg, wo es für die zahlreichen Kurgäste angenehm salzige Atemluft produziert. Einst waren es gut 1800 Meter, von denen heute immerhin noch 636 Meter erhalten sind. Das zweitgrößte jemals gebaute Gradierwerk steht übrigens in Schönebeck, Bad Salzelmen. Davon gibt es allerdings nur noch 300 Meter.
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10: Gleich 14.30 Uhr. Der Radio-SAW-Verkehrsservice, der schnellste im SAW-Land. A2 Richtung Berlin, zwischen Bad Nenndorf und Wunsdorf-Kohlenfels, 10 Minuten plus, da stockt's an der Baustelle. Weiter Richtung Berlin, zwischen Allerengersleben und Bornstedt, 1 Stunde 30 Minuten Geduld. Immer noch Stau nach einem Unfall im Baustellenbereich. Die A2 ist in Richtung Hannover, zwischen Kreuz Wolfsburg, Königslutter und dem Übergang zur A39 Richtung Braunschweig gesperrt. Die Polizei ist vor Ort. A2 Richtung Dortmund, zwischen Hannover-Lahr und Langenhagen, 10 Minuten stockend. Die A7 ist Richtung Kassel, zwischen Seesen und Echte wegen Reinigungsarbeiten gesperrt, dadurch Rückstau bis Rüden. A9 Richtung Berlin, zwischen Lederhose und Hermsdorf Süd stockend nach Unfall. Die A9 ist Richtung Berlin, zwischen Köselitz und Klammerzehns nach einem Unfall mit mehreren Fahrzeugen jetzt gesperrt. A14 Richtung Dresden, in der Auffahrt Leipzig-Ost ein defekter LKW. A38 Richtung Göttingen, zwischen Heringen und Nordhausen ein defektes Fahrzeug. B183 Bad Düben Richtung Köthen in Höhe der A9 Bitterfeld-Wolfen ein defekter LKW, Polizei ist da und regelt den Verkehr. Salzlandkreis in Barby ist die Pömmelter Straße zwischen Am Schenkenweg und Ortsausgang wegen Reinigungsarbeiten gesperrt. Blitzer stehen. Auf der A2 Richtung Berlin, hinter Allerengersleben und Höhe Raststätte-Buckautal. A9 Richtung Berlin, Höhe Raststätte-Köckern. A9 Richtung München, zwischen Nemeck und Kleinmarzehns. Dreimal blitzt auf der A14 Richtung Schwerin. Zwischen Halle-Trotha und Lübbe-Jün, zwischen Wandsleben und Magdeburg-Stadtfeld und zwischen Lüderitz und Stendal-Süd. B4 zwischen Torfhaus und Bad Harzburg. B185 zwischen Großparschleben und Trinum. B244 zwischen Helmstedt und Schöningen. Lutherstadt-Eisleben, Straße des Aufbaus. In Merseburg vor dem Klausentor, Bismarck, Breite Straße, Leipzig, Schönauer Straße und in Halle im Böllberger Weg. Habt ihr vielleicht noch was gesehen? So ein Flitzerblitzer oder ein Stau? Ruft uns gerne an, die kostenfreie Service-Hotline 0800 1630 630. Das geht natürlich auch per WhatsApp, die Nummer auf radiosaw.de. Dankeschön, wir wünschen euch eine gute Fahrt durchs SAW-Land. Regen, ein dickes Regengebiet, ja, das da übers SAW-Land zieht. Aber es ist dann irgendwann in den nächsten 2 Stunden durch. Dann gibt es nur noch vereinzelt mal einen Schauer und dann gibt es auch mal sonnige Momente. Wird ja auch Zeit, ne? Wegeleben bei Halberstadt, 14 Grad. Windige 18 könnten es heute noch werden. Der Wind bleibt heute Nacht 9 bis 6 und morgen der Freitag erst leicht bewölkt, dann wieder ein paar dickere Wolken mit Regen 11 bis 14 Grad.
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10: Donnerstag. Und doppelt auf den Feierabend freuen, auf Sven Bornschein von 3 bis 3 und auf die Kohle Superhits, die heute eben 200 Euro wert sind. Der nächste bitte. Human. Die Killers. Wenn er läuft in voller Länge, heißt das für euch durchklingeln und als Zehnter durchkommen und schon gibt's die nächsten 200 Euro. Wir drücken euch die Daumen, dass das klappt.

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1: Der Kleiderschrank ist voll und ihr habt trotzdem nichts anzuziehen? Dann nehmt euch heute Abend Zeit und seid online beim Kleiderschranksystem-Vortrag der Leipziger Stilberaterin und Expertin für persönliche Wirkung Kascha Lehmann dabei.
2: Ein voller Kleiderschrank bedeutet nicht automatisch, dass du viele gute Outfits hast. In der Live Masterclass zeige ich dir, wie du Klarheit in deine Garderobe bringst, leichter kombinierst, gezielter einkaufst und morgens schnelle Outfits findest, in denen du dich wirklich wohl und sicher fühlst.
1: Der Kleiderschranksystem-Vortrag heute Abend 18 Uhr ist kostenlos. Wo ihr euch einloggt, steht auf radio-saw.de. 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
9: Der Magdeburger Dom ist der erste gotische Kathedralbau auf deutschem Boden. Er wurde ab 1209 erbaut und 1363 geweiht.
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15: Ich bin Hanna Messerschmidt. Guten Tag. In Berlin stellen sich Linke, SPD und Grüne gemeinsam gegen Antisemitismus. Das haben die Parteien klargestellt, nachdem sie den Weg für Sondierungsgespräche freigemacht hatten. Wer antisemitisch auffällt, wird bestraft, sagte die Berliner Linken-Chefin Kerstin Wolter.
16: Bei Verstößen gegen diese Grundsätze entscheiden die Fraktionen nach ihren Regeln über Konsequenzen bis hin zum Ausschluss transparent. Auf Wunsch ordnet ein Gremium aus 3 Fachleuten der Berliner Stadtgesellschaft Vorfälle ein. Wir etablieren es bewusst, weil wir unsere Stadt und diese Frage in unserer Stadt so ernst nehmen.
15: Zuvor gab es Antisemitismusvorwürfe gegen Teile der Linken. Ein erster Schritt, um Menschen mit kleinen und mittleren Einkommen zu entlasten. So werben Union und SPD für ihre geplante Einkommenssteuerreform. Die war heute zum ersten Mal Thema im Bundestag. Zur Gegenfinanzierung sollen die Steuern bei höheren Einkommen angehoben werden. Die Spionageaffäre um Ex-BND-Chef Hanning spitzt sich weiter zu. Wie der Spiegel schreibt, soll der ehemalige Chefspion auch Kontakt zu einem chinesischen General gehabt haben. Offiziell bestätigt wurde das noch nicht. Hanning sitzt seit gestern in U-Haft.
0: Und jetzt mehr Nachrichten aus dem SAW-Land.
17: Entengrütze für einen sauberen Teich? Klingt erstmal ungewöhnlich, hat aber am Schwanenteich in Stendal offenbar funktioniert. Im Rahmen eines Bürgerprojekts haben Ehrenamtliche Wasserlinsen in das Gewässer eingesetzt. Der Teich hatte immer wieder Probleme mit starkem Algenwachstum. Der grüne Teppich aus Wasserlinsen hat in den vergangenen Monaten das Sonnenlicht abgehalten und so die Wasserqualität deutlich verbessert. Aus Stendal, Rebecca Göring, Radio SAW.
15: Die nächsten Nachrichten in einer Stunde.
1: 2:02, der Radio SAW Verkehrsservice, der schnellste im SAW-Land. A4 Richtung Frankfurt zwischen Stadt Rode und Jena Zentrum stockt es wegen eines Feuerwehreinsatzes, plant er mal aktuell 20 Minuten mehr. A2 Richtung Hannover zwischen Irxleben und Eilsleben, 20 Minuten Stop and Go. A2 Richtung Berlin zwischen Allerengersleben und Bornstedt, Stau nach Unfall, 50 Minuten Verzögerung. Die A2 ist in Richtung Hannover zwischen Kreuz Wolfsburg, Königslutter und der Überleitung zur A39 Richtung Braunschweig gesperrt. Polizei ist vor Ort und regelt. A4 Richtung Chemnitz zwischen Jena-Göschwitz und Stadtroda staute sich nach Unfall. Das ganze im Baustellenbereich. Eine Stunde kommt obendrauf. Die A7 ist in Richtung Kassel zwischen Sesenharz und Echte wegen Reinigungsarbeiten gesperrt. Dadurch aktuell Rückstau bis Rüden. A9 Richtung Berlin zwischen Lederhose und Hermsdorf Süd. Stau nach Unfall. Dreiviertelstunde plus. Die A9 ist in Richtung Berlin, zwischen Köselitz und Kleinmarzehn weiterhin dicht nach Unfall. Zurzeit haben wir Rückstau bis Coswig.

0: A9 Bitterfeld-Wolfen ein defekter LKW. Und eine Meldung aus dem Salzlandkreis: in Barbie ist die Pömmelter Straße zwischen Am Schenkenweg und Ortsausgang wegen Reinigungsarbeiten aktuell gesperrt. Die Flitzerblitzer auf der A2 Richtung Berlin hinter Allerengersleben und Höhe Raststätte Buckautal, auf der A9 Richtung Berlin Höhe Raststätte Köckern. A9 Richtung München zwischen Niemeck und Kleinmarzehns aufpassen. A14 Richtung Schwerin zwischen Halle Trotha und Löbejün, zwischen Wandsleben und Magdeburg Stadtfeld und zwischen Lüderitz und Stendal Süd. B4 zwischen Torfhaus und Bad Harzburg, auf der B185 zwischen Großpaschleben und Trinum. B244 zwischen Helmstedt und Schöningen, in Eisleben, Straße des Aufbaus. In Merseburg vor dem Klausentor, in Bismarck, Breite Straße. In Leipzig, Schönauer Straße und Lützner Straße auswärts. Und in Halle, Wilberger Weg. Wenn ihr noch was habt, sagt gern Bescheid, kostenfrei. An der Radio SAW Service Hotline 0800 1630 630. Danke und da wo es geht, gute Fahrt durchs SAW-Land. Aktuelle Temperaturen Beuna bei Merseburg, 13 Grad. Ja, es ist ordentlich bewölkt. Regen ist auch noch mit dabei, zieht aber so langsam raus im östlichen SAW-Land. Und dann kann es danach vielleicht mal so ein bisschen auflockern. Nachts dann meist trocken, 9 bis 5 Grad die Nachttemperaturen. Und morgen wahrscheinlich ein bisschen mehr Sonne als heute mit dabei, bevor es dann im Laufe des Tages wieder wolkiger wird, wieder Regen kommt. Und das bei 11 bis 14 Grad maximal. Samstag wechselhaft, aber auf trocken.
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0: Hi zusammen, The Killers mit Human, der aktuelle Kohle-Superhit. Und der ist heute ja nicht nur 100, sondern sogar 200 Euro wert, denn wir sind am Doppeldonnerstag. Deshalb trage ich heute auch zur Feier des Tages mein Doppelkinn. Sobald ihr Human in voller Pracht hört, rein in die kostenfreie 0800 888 4000. Als Zehntes durchkommen und schon gibt es 200 Euro. Und jetzt schönen Donnerstag mit Somber, der ja im nächsten Jahr beim Lollapalooza Festival in Berlin auftreten wird. Kam jetzt raus, wurde bekannt gemacht. Mitte Juli wird es dann soweit sein. Gleich sein Undressed, gibt den frischen Support von Katy Perry, Watch It Burn und jetzt Ofenback.

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1: Katy Perry, Watch It Burn. Watch it burn.

0: weiß ja nicht, ob ihr es wusstet, aber ein Rudi Völler, es gibt ja nur einen Rudi Völler. Und der ist auf dem Weg ins SAW-Land. Hier ist Radio SAW von 3 bis 3. Ja, die lebende Fußballlegende und der jetzige Sportdirektor der Nationalmannschaft kommt morgen nach Salzwedel und wird dort ein Training der C-Jugend des SV Eintracht Salzwedel leiten. SAW-Reporterin Rebecca Göring, wie kam das denn zustande?
1: Ja, die Mannschaft hat im Sommer an einem Wettbewerb teilgenommen. Da konnten Vereine aus ganz Deutschland Jubelfotos oder Videos einsenden und Likes sammeln. Und das Video der C-Jugend aus Salzwedel hat am Ende die meisten Likes bekommen und damit das Training mit Rudi Völler gewonnen. Morgen ist es nun endlich soweit und die Jungs, die freuen sich schon riesig drauf, hat mir Vereinsmanager Ferdinand Lorek gesagt.
0: Ja, das glaube ich. Kann man denn dabei sein und beim Training zuschauen?
1: Jein, der Verein möchte, dass die Jungs der C-Jugend ihr VIP-Training erstmal genießen und natürlich auch was mitnehmen können. Das Ganze dürfte für die 12- bis 14-Jährigen schon aufregend genug sein. Da könnte zusätzliches Publikum stören. Aber ab 16.30 Uhr öffnen sich die Tore zum Vereinsgelände und es darf zugeschaut werden. Vielleicht kann man ja sogar ein Foto oder ein Autogramm ergattern.
0: Rudi Völler am SAW-Land kriegt direkt wieder Flashbacks an das DFB-Pokalspiel mal zwischen Bayer Leverkusen und Lok Stendal, wo Rudi noch im Sturm gespielt hat. Was wurde dir damals gefeiert im Stadion? Also eine absolute Legende. Viel Spaß an die Jungs der C-Jugend vom SV Eintracht Salzwedel.
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4: Deutschlands ältesten Fastnachtsverein finden wir nicht in Köln und auch nicht in Mainz, sondern im Landkreis Mansfeld-Südharz. Den Martins-Rita-Fastnachtsverein gibt es seit 1809.
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17: Gleich halb vier, der Radio SAW Verkehrsservice, der schnellste im SAW-Land. A2 Richtung Hannover zwischen Irxleben und Eilsleben stockt es aktuell, 20 Minuten Verzögerung dadurch. Dann A2 Richtung Berlin zwischen Alleringhersleben und Bornstedt, Stau nach Unfall, 50 Minuten, packt da mal oben drauf. Die A2 ist in Richtung Hannover zwischen Kreuz Wolfsburg, Königslutter und der Überleitung zur A39 Richtung Braunschweig gesperrt. Polizei ist vor Ort und regelt. Die A4 ist in beiden Richtungen zwischen Jena-Göschwitz und Stadtroda wegen Bergungsarbeiten dicht, Umfahrt weiträumig. A9 Richtung Berlin zwischen Lederhose und Hermsdorf Süd, stockend nach geräumter Unfallstelle. A9 Richtung, A14 Richtung Schwerin zwischen Kleinpösner und Leipzig-Ost, halbe Stunde Stau. Die A9 ist in Richtung Berlin zwischen Köselitz und Kleinmarzehns weiterhin dicht nach Unfall. Bitte nutzt die letzte freie Abfahrt Vockerode und umfahrt das Ganze weiträumig. Die 183 Richtung Köthen in Höhe der A9 Bitterfeld-Wolfen, ein defekter LKW. Und eine Meldung aus dem Salzlandkreis. In Barbie ist die Pömmelter Straße zwischen Am Schenkenweg und Ortsausgang wegen Reinigungsarbeiten gesperrt. Die Flitzer Blitzer stehen auf der A2 Richtung Berlin hinter Allerengersleben und Höhe Raststätte Bukautal. A9 Richtung Berlin Höhe Raststätte Köckern auf der A9 Richtung München zwischen Niemeck und Kleinmarzehns. A14 aufpassen Richtung Schwerin, einmal zwischen Halle Trotha und Löbe-Jün, zwischen Wandsleben und Magdeburg Stadtfeld und zwischen Lüderitz und Stendal Süd. B4 zwischen Torfhaus und Bad Harzburg auf der B185 zwischen Großpaschleben und Trinum. B244 zwischen Helmstedt und Schöningen in Eisleben, Straße des Aufbaus in Merseburg vor dem Klausentor. Aufpassen in Bismarck, Breite Straße in Leipzig, Schönauer Straße und Lützner Straße stadtauswärts und in Halle, Böllberger Weg. Also gut, was los zum Donnerstag. Wenn ihr noch was habt, Staus, Flitzer, Blitzer, gerne her damit, kostenfrei anrufen. Die Radio SAW Service Hotline 0800 1630 630. Ihr könnt es auch per WhatsApp schicken, kein Problem. Die Nummer dafür auf radio-saw.de.
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17: Aktuelle Temperatur in Ummendorf bei Eilsleben 13 Grad. So fühlt sich also Herbst an. Nass, trübe, es ist dunkler, wobei der Regen jetzt so langsam nach und nach rauszieht und in einigen Ecken kann es auch noch mal so ein bisschen auflockern. Nachts ist es meist wolkig, aber auch meist trocken. Temperaturen dann so um die 7 Grad. Morgen anfangs vielleicht ein bisschen Sonne mit dabei, später wieder mehr Wolken und auch einige Schauer bei 11 bis 14 Grad maximal. Euch einen schönen Nachmittag mit Olli Mörs. 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
1: Also mit 200 Euro hätte ich ja locker meine Zahnreinigung von heute Morgen bezahlen können. Und ein bisschen Füllung wäre auch noch drin gewesen. Das ist schon ein lecker Zuschuss fürs Konto. Kohle Superhits hören und heute am Donnerstag 200 Euro einsacken. Wenn ihr noch unsicher seid, ihr könnt alle Infos natürlich nochmal in Ruhe nachlesen auf radio-saw.de. Eine oder einer war sich auf jeden Fall schon sehr sicher, jetzt hier mal durchzubimmeln. Der Sven hier, wer ist denn da?
2: Ja, hallo, hier ist die Carina aus Helbra.
1: Hi Carina, heute zum ersten Mal so richtig Herbst. Was macht dieses Wetter mit dir?
2: Man fühlt sich nicht so schön. Man ist eigentlich müde und möchte sich nur verkriechen.
1: Richtig, das stimmt. Du hast es nicht gemacht und hier auch noch beim Radio angerufen. Du, was würdest mit 200 Euro machen?
2: Ach, da lässt sich was finden. Meine Kinder brauchen bestimmt noch ein paar neue Winterschuhe oder eine Jacke oder sowas. Das kann man da gut investieren.
1: Ja, aber versprich mir eins, gönn dir auch ein bisschen was.
2: Natürlich.
1: Okay, du bist als Zehntes durchgekommen. Viel Spaß beim Ausgeben.
2: Dankeschön. Freue ich mich.
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8: Europas längstes zusammenhängendes und noch funktionsfähiges Gradierwerk finden wir in Bad Dürrenberg, wo es für die zahlreichen Kurgäste angenehm salzige Atemluft produziert. Einst waren es gut 1800 Meter, von denen heute immerhin noch 636 Meter erhalten sind. Das zweitgrößte jemals gebaute Gradierwerk steht übrigens in Schönebeck, Bad Salzelmen. Davon gibt es allerdings nur noch 300 Meter.
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13: Ich bin Hanna Messerschmidt. Guten Tag. Bei Antisemitismus oder Kontakten zu Clanmitgliedern drohen Konsequenzen. Das haben SPD, Grüne und Linke in Berlin klargestellt, nachdem sie den Weg für Sondierungsgespräche freigemacht hatten. Streit gibt's nach wie vor beim Thema Enteignungen. Die Linke ist dafür, die SPD dagegen. Die Bundesregierung hat ihre Wirtschaftsprognose für dieses Jahr deutlich nach oben korrigiert. 1,3% Wachstum werden erwartet. Im Frühjahr waren es noch 0,5%. Wirtschaftsministerin Reiche.
14: Die deutsche Wirtschaft hat sich im ersten Halbjahr 2026 robuster erwiesen als noch im Frühjahr projiziert. Trotz geopolitischer Unsicherheiten, trotz eines globalen Energiepreisschocks, trotz der Schließung der Straße von Hormuz und trotz Zöllen.
13: Verbraucherschützer und Handelsvertreter fordern schärfere Regeln fürs Online-Shopping. Anbieter aus Nicht-EU-Ländern müssen Vertreter in Europa haben, die zur Rechenschaft gezogen werden können, wenn gefälschte oder schädliche Produkte verkauft werden, so die Forderung. Von dem möglichen Puma, der in Bayern gesichtet wurde, fehlt jede Spur. Die Polizei hat das betroffene Naturschutzgebiet in der Nähe des Münchner Flughafens abgesucht und keine Auffälligkeiten entdeckt. Ein Jäger hatte die Raubkatze auf einer Wärmebildkamera gesehen.
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15: Ganze 918 Stolpersteine. So viele sind bald in der Stadt Magdeburg zu finden. Die plant jetzt die Verlegung von 19 neuen Messingtafeln, um an Opfer des NS-Terrors zu erinnern. Die kleinen Platten werden vor den letzten bekannten Wohn- und Wirkungsorten der Opfer, unter anderem auf der Ernst-Reuter-Allee und auf dem breiten Weg, in den Boden eingelassen. Im sächsischen Heidenau hatte die Entscheidung des Stadtrats gegen weitere Stolpersteine kürzlich für bundesweite Kritik gesorgt. Aus Magdeburg, Robin Desler, Radio SAW.
13: Die nächsten Nachrichten in einer Stunde.
16: 4:02, der Radio SAW Verkehrsservice, der schnellste im SAW-Land. Vorsicht auf der A2 Richtung Berlin in der Ausfahrt Hannover-Herrenhausen. Spanngurt auf der Fahrbahn. A7 Richtung Kassel zwischen Westenholz und Schwarmstedt. Da gab es einen Unfall. Das Ganze ist noch ungesichert auf der linken Spur. A2 Richtung Hannover zwischen Irxleben und Eilsleben. 20 Minuten stockend. Dann A2 Richtung Berlin zwischen Allerengersleben und Bornstedt. Stau nach Unfall 1:20. Aktuell mal mehr einplanen. Die A2 ist in Richtung Hannover zwischen Kreuz Wolfsburg, Königslutter und der Überleitung zur A39 Richtung Braunschweig gesperrt. Die A4 ist zwischen Stadt Roda und Jena Zentrum nicht mehr gesperrt. Zurzeit haben wir aber noch ein bisschen Stau in beiden Richtungen. A9 Richtung Berlin zwischen Lederhose und Hermsdorf Süd. Stop and go nach geräumter Unfallstelle immer noch. A14 Richtung Schwerin zwischen Kleinpösner und Leipzig Ost. 30 Minuten Stau. Die A9 ist in Richtung Berlin zwischen Köselitz und der Kleinmarzenz weiterhin dicht nach Unfall. Bitte nutzt die letzte freie Abfahrt vor Korode. Und eine Meldung aus dem Salzlandkreis. Im Barbie ist die Pömmelter Straße zwischen am Schenkenweg und Ortsausgang wegen Reinigungsarbeiten dicht. Die Flitzerblitzer stehen auf der A2 Richtung Berlin hinter Allerengersleben und Höhe Raststätte Bugautal. A9

0: 244 zwischen Helmstedt und Schöningen. In Merseburg vor dem Klausentor, in Leipzig Schönauer Straße und Lützner Straße stadtauswärts und in Halle Böllberger Weg. Wenn da was fehlt, ihr noch ein Update habt, dann her damit. Kostenfreie Anrufen. Die Radio SAW Service Hotline 0800 1630 630. Da, wo es geht, gute Fahrt durchs SAW-Land. Aktuelle Temperatur in Belecke bei Jericho, 13 Grad, ja, nasse Jeans auf dem Fahrrad, nasse Socken in den Schuhen. Heute die typischen Herbstprobleme am Start, denn es ist oft wolkig, etwas Regen ist noch dabei. Wobei nicht mehr ganz so viel wie heute Vormittag. Auch nachts trotz Wolken oft trocken und dazu 9 bis 5 Grad, morgen wechselhaft. Erst oft trocken, auch mit Sonne, später wieder wolkiger mit einigen Schauern und das bei 11 bis 14 Grad, am Wochenende herbstlich wechselhaft.
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0: Hi zusammen. Na, heute gemerkt, so eine ordentliche Regenjacke wäre mal gut bei dem Wetter. Oder was für eine Gönnung würde euch gerade gut tun? Überlegt es euch und dann der Deal. Ihr hört weiter Radio SAW und wir packen euch einen weiteren Kohle-Superhit ins Radio, der euch heute 200 Euro aufs Konto spült. Geht wirklich so easy, wie es klingt. Ihr achtet jetzt auf den frischen Superhit von Taylor Swift, Patient Zero. Das Ding in voller Länge läuft, anrufen, die kostenfreie Gewinnhotline 0800 88 4000, als zehntes durchkommen und zack, 200 Euro am Doppeldonnerstag klargemacht, kann jederzeit passieren. So.

0: Sweet Dreams aus den 90ern gleich noch für euch. Wir haben Kamerad und Benson Boone. Ein bisschen gerockt wird bei Beautiful Things.
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8: Der höchste freistehende Glockenturm Deutschlands steht in Halle an der Saale. Der rote Turm auf dem Marktplatz hat eine Höhe von 84 Metern und beherbergt das größte Glockenspiel Europas, das Europa-Carillon.
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12: Halb fünf, der Radio SAW Verkehrsservice, der schnellste im SAW-Land. A7 Richtung Kassel zwischen Westenholz und Schwarmstedt. Da stockt es aktuell nach Unfall, 25 Minuten Verzögerung. Vorsicht dort. A2 Richtung Hannover zwischen Irxleben und Eilsleben, 20 Minuten Stop and Go. Dann die A2 Richtung Berlin zwischen Helmstedt-West und Bornstedt. Stau nach Unfall, 1 Stunde 30, dauert es aktuell länger. A14 Richtung Schwerin zwischen Klein-Pösner und Leipzig-Ost, halbe Stunde Stau. Die A9 ist in Richtung Berlin zwischen Köselitz und Klein-Marzehns weiterhin gesperrt nach einem LKW-Unfall. Bergungsarbeiten laufen, das wird aber alles noch durchaus länger dauern. Bitte nutzt die letzte freie Abfahrt Focke-Rode und umfahrt weiträumig. A36 Richtung Bernburg zwischen Dreieck Nordharz und Ilsenburg, Baustelle 35 Minuten Stop and Go. B71 Magdeburger Ring in Höhe Mittagsstraße, Sichtbehinderung durch Rauch. Wenn ihr dort auch wohnt in der Nähe, dann bitte Fenster schließen und Lüftung abstellen, also zumindest im Auto. Und eine Meldung aus dem Salzlandkreis in Barbie ist die Pömmelter Straße zwischen am Schenkenweg und Ortsausgang wegen Reinigungsarbeiten gesperrt. Dann haben wir noch ein paar Flitzerblitzer. Auf der A2 Richtung Berlin hinter Allerengersleben und Höhe Raststätte Bugautal. A9 Richtung Berlin, Höhe Raststätte Köckern. Auf der A9 Richtung München zwischen Niemeck und Kleinmarzehns. A14 Richtung Schwerin zwischen Halle Trotha und Löbejün, zwischen Wandsleben und Magdeburg Stadtfeld. Und zwischen Lüderitz und Stendal Süd. B4 zwischen Torfhaus und Bad Harzburg. Auf der B244 zwischen Helmstedt und Schöningen. In Merseburg vor dem Klausentor, in Leipzig Schönauer Straße und Lützner Straße stadtauswärts und in Halle Böllberger Weg. Wenn ihr noch irgendwas habt, dann her damit, kostenfreie Anrufen an der Radio SAW Service Hotline 0800 1630 630. WhatsApp geht auch, die Nummer dafür auf radio-saw.de.
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12: Aktuelle Temperatur in Polei bei Bernburg 14 Grad. Der Regen, der wird in den kommenden Stunden immer weniger. Ist auch schon ziemlich gut rausgezogen aus dem SAW-Land, jetzt im westlichen SAW-Land. Da ist noch ein bisschen was unterwegs ansonsten, aber doch schon sehr trocken geworden. Nachts auch meist trocken und auch morgen geht es erstmal trocken rein in den Tag. Auch Sonne durchaus mal da zum Start in dem Freitag, aber dann werden die Wolken wieder mehr und dann gibt es im Laufe des Tages auch wieder Regen. Yeah, bei 11 bis 14 Grad.
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0: man redet ja gerne mal von gute Laune-Songs. Manchmal ein bisschen zu voreilig, aber das ist wirklich einer. Stella Lefty, Boston. Ganz frisch in der Radio SAW Playlist. Und wenn ihr zufällig Kids zu Hause habt, die demnächst fertig sind mit der Schule, perfekt. Denn wenn es ein Studium sein soll, dann vielleicht ja an der Hochschule Harz, die für solche Aktionen jetzt was ganz Spezielles anbietet. Also wenn jetzt so Studieren bei euch zu Hause durchaus ein Thema ist. Ihr könnt da studieren auf Probe quasi. SAW-Kollege Robin Desler.
1: Ja, in Halberstadt und Wernigerode wird vom 12. bis zum 23. Oktober ein Schnupperstudium angeboten. Da kann man einfach mal ganz unverbindlich für eine Woche in den Alltag als Studi eintauchen. Gerade vor einer so wichtigen Entscheidung kann das helfen, herauszufinden, ob man das wirklich will. Dafür haben gleich drei Fachbereiche Lehrpläne entwickelt. Da sucht man sich aus fast 70 Vorlesungen die richtigen raus und besucht eine Woche lang die Hochschule.
0: Uff, 70 Vorlesungen, das ist viel. Was kann man denn da alles studieren?
1: Reinschnuppern kann man zum Beispiel beim Fachbereich Automatisierung und Informatik. Von Mathe über Physik bis hin zu Programmierung ist hier alles dabei, was Zahlenfans begeistert. Wer mehr Spaß an Jura hat, kann bei den Verwaltungswissenschaften alles über Europarecht und Methoden der Rechtsanwendung lernen. Die größte Auswahl haben alle mit Bock auf Wirtschaftswissenschaften. Marketing, Controlling, Arbeits- und Organisationspsychologie sind dann nur ein ganz kleiner Teil von vielen Angeboten.
0: Junge, Junge, also sehr viel dabei, wofür ich zu dumm oder zu faul wäre. Aber diese Probewoche ist schon sehr cool. Wie meldet man sich an?
1: Den Vorlesungsplan und das Anmeldeformular gibt es auf der Website der Hochschule Harz. Da sucht man sich die richtigen Vorlesungen raus und trägt die dann auf dem Anmeldeformular ein. Ihr könnt euch auch Veranstaltungen aus verschiedenen Fachbereichen rauspicken und mischen. Das Schreiben schickt ihr nur noch per Mail an die Hochschule und dann steht dem Studienstart nichts mehr im Weg.
0: Tja, studieren auf Probe. Danke, Robin. Mal so eine Woche dieses ganze Feeling aufsaugen und schon wissen, was auf einen zukommt, wie sich das so in einem Vorlesungssaal anfühlt. Sehr feine Aktion der Hochschule Harz. Alle Infos zum nochmal in Ruhe heute Abend als Family drüber gucken auf Radio SAW.

0: Tja, Radio SAW Verkehrsservice, schlechte Nachrichten haben wir heute genug. Mal zur Abwechslung eine gute Nachricht für alle im dicken Stau auf der A9 Richtung Berlin. Die Sperrung zwischen Köselitz und Kleinmarzehns nach dem schweren LKW-Unfall. Die wurde aufgehoben, aber es gibt dann natürlich noch ein bisschen Reststau. Aber zumindest die A9 nicht mehr gesperrt in Richtung Berlin zwischen Köselitz und Kleinmarzehns. Sperrung aufgehoben. Noch ist Stau, aber hoffentlich löst sich das schnell auf. Kommt gut durch.
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14: Ich bin Hanna Messerschmidt. Guten Tag. In Berlin stellen sich Linke, SPD und Grüne gemeinsam gegen Antisemitismus. Das haben die Parteien klargestellt, nachdem sie den Weg für Sondierungsgespräche freigemacht hatten. Wer antisemitisch auffällt, wird bestraft, sagte die Berliner Linken-Chefin Kerstin Wolter.
15: Bei Verstößen gegen diese Grundsätze entscheiden die Fraktionen nach ihren Regeln über Konsequenzen bis hin zum Ausschluss transparent. Auf Wunsch ordnet ein Gremium aus 3 Fachleuten der Berliner Stadtgesellschaft Vorfälle ein. Wir etablieren es bewusst, weil wir unsere Stadt und diese Frage in unserer Stadt so ernst nehmen.
14: Zuvor gab es Antisemitismusvorwürfe gegen Teile der Linken. Ein erster Schritt, um Menschen mit kleinen und mittleren Einkommen zu entlasten. So werben Union und SPD für ihre geplante Einkommenssteuerreform. Die war heute zum ersten Mal Thema im Bundestag. Zur Gegenfinanzierung sollen die Steuern bei höheren Einkommen angehoben werden. Die Deutsche Bahn muss dem Bahnunternehmen Italo vorerst keinen Platz auf besonders vollen Strecken freihalten. Das hat das Verwaltungsgericht Köln entschieden. Die Bahn war gegen Pläne der Bundesnetzagentur vor Gericht gezogen. Italo will künftig unter anderem zwischen München und Berlin fahren. Die UEFA will FIFA-Chef Infantino loswerden, hat aber noch keinen ernsthaften Gegenkandidaten. Deshalb treffen sich heute die 55 europäischen Fußballverbände in Berlin. Bis Mitte November haben sie Zeit, einen Herausforderer für die FIFA-Präsidentschaftswahl im Frühling zu finden.
13: Und jetzt mehr Nachrichten aus dem SAW-Land.
16: Ganze 918 Stolpersteine. So viele sind bald in der Stadt Magdeburg zu finden. Die plant jetzt die Verlegung von 19 neuen Messingtafeln, um an Opfer des NS-Terrors zu erinnern. Die kleinen Platten werden vor den letzten bekannten Wohn- und Wirkungsorten der Opfer, unter anderem auf der Ernst-Reuter-Allee und auf dem breiten Weg, in den Boden eingelassen. Im sächsischen Heidenau hatte die Entscheidung des Stadtrats gegen weitere Stolpersteine kürzlich für bundesweite Kritik gesorgt. Aus Magdeburg, Robin Desler, Radio SAW.
14: Die nächsten Nachrichten in einer Stunde.
17: 2:05, der Radio SAW Verkehrsservice, der schnellste im SAW-Land. A2 Richtung Berlin zwischen Helmstedt-West und Bornstedt, stockend nach Unfall, halbe Stunde Verzögerung. A2 Richtung Hannover zwischen Irxleben und Eilsleben, 20 Minuten Stop and Go. Dann A4 Richtung Dresden zwischen Apolda und Jena Zentrum, mehrere Kilometer Stau an einer geräumten Unfallstelle, circa 2 Stunden Verzögerung. Die Tunnel sind gesperrt, der Verkehr wird blockweise dort durchgelassen. A7 Richtung Kassel zwischen Westenholz und Schwarmstedt, Stop and Go nach Unfall, halbe Stunde plus. Auf der A9 ist in Richtung Berlin zwischen Köselitz und Kleinmarzehns die Sperrung nach schwerem Unfall aufgehoben. Ihr müsst euch noch ein bisschen gedulden, derzeit haben wir nämlich noch ein bisschen Reststau dort. Das kann noch ein bisschen dauern. A14 Richtung Schwerin zwischen Kleinpösner und Leipzig-Ost, halbe Stunde Stau. A36 Richtung Bernburg zwischen dem Dreieck Nordharz und Ilsenburg, stockt es wegen der Baustelle, 35 Minuten plus. B71 Magdeburger Ring in Höhe Mittagsstraße, noch immer Sichtbehinderung durch Rauch. Stadtverkehr Halle, die Kröllwitzer Straße ist in beiden Richtungen nach Unfall gesperrt und die Ludwig-Wucherer Straße zwischen Puschkinstraße und Lessingstraße wegen einer Veranstaltung gesperrt, bis circa wahrscheinlich 7:30. Und noch eine Meldung für den Salzlandkreis. In Barby ist die Pömmelter Straße zwischen am Schenkenweg und Ortsausgang wegen Reinigungsarbeiten noch immer dicht. Die Flitzerblitzer auf der A2 Richtung Berlin hinter Allerengersleben und Höhe Raststätte Buckautal, auf der A9 Richtung Berlin.

0: Harzburg auf der B244 zwischen Helmstedt und Schöningen. In Merseburg vor dem Klausentor, in Leipzig Schönauer Straße und Lützner Straße stadtauswärts und in Halle Böllberger Weg. Jo, das wär's, wenn ihr noch was habt. Muss aber nicht sein. Dann anrufen, kostenfrei. 0800 1 630 630 ist genug los. Euch eine gute Fahrt durchs SAW-Land.
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0: Aktuelle Temperatur im Belleben bei Könnern 13 Grad. Es bleibt weiter örtlich bewölkt, aber der Regen lässt immer mehr nach, zieht immer weiter raus aus dem SAW-Land. Dann sind es nur noch vereinzelt mal örtliche Schauer. Nicht mehr so der ganz große Regen. Heute Nacht auch meist trocken, 9 bis 5 Grad dazu. Und morgen, ja, ein bisschen mehr Sonne, zumindest erste Tageshälfte. Bevor es dann im Laufe des Tages wieder wolkiger wird, auch dann kommt Regen wieder mit dazu, irgendwann später. Und das bei 11 bis 14 Grad maximal.
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0: Hi zusammen, noch liefer nicht. Wir blinken manchmal Leitungen, ihr ruft an und es lief der aktuelle coole Superhit von Taylor Swift doch noch gar nicht. Patient Zero. Ihr wisst Bescheid, wenn der läuft, anrufen, als 10. durchkommen und 200 Euro am Doppeldonnerstag krallen. Und Doppeldonnerstag ist auch gleich bei unseren Kino- und Streaming-Tipps, denn sowohl Nadine als auch Tapper von unserem Muckefuchs spendieren euch im Doppelpack gleich ihre ganz persönlichen Highlights in Sachen Leinwand und Zuhause gucken.

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1: 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Weil sich ihre beste Freundin in den gleichen Mann verliebt hat wie sie selbst, tut Doktorandin Olive so, als sei sie schon vergeben, damit ihre Freundin freie Bahn hat. Blöd nur, dass sich Olive den unbeliebtesten Menschen an ihrer Uni für dieses Experiment ausgesucht hat.
2: Ernsthaft? Mit Dr. Evil? Hat er überhaupt menschliche Gefühle?
3: Du lächeln, bitte?
2: Ja, das kann ich mal.
1: Die theoretische Unwahrscheinlichkeit von Liebe. 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
4: Mit Lügen über meine Mutter seht ihr die Verfilmung eines Erfolgsromans im Kino. Und zu Beginn muss ich gleich erwähnen, dass Rosalie Thomas, die Cornelia, die Hauptdarstellerin, so wunderbar spielt, dass das allein den Kinobesuch wert ist. Wir sind im Westen der 80er und Cornelia entspricht scheinbar nicht dem Schönheitsideal ihres Mannes.
5: Mir ist heute eine Sache klar geworden. Ich werde niemals eine gehobene Stellung bekommen ohne eine vorzeigbare Frau. Ab jetzt wiegst du dich.
6: Was?
5: Jeden Morgen. So, dass ich es sehe.
4: Ja, Kopfschütteln. Aber vielleicht auch heute noch leider nichts Ungewöhnliches. Was das aber bei Cornelia für Kräfte freisetzt, das ist beeindruckendes Kino. 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
6: Halb sechs, der Radio SAW Verkehrsservice, der schnellste Messerwieland. A2 Richtung Berlin zwischen Allerengersleben und Irxleben staute sich noch nach Unfall. Eine Stunde dauert's länger. Dann A4 Richtung Dresden zwischen Weimar und Bucha, mehrere Kilometer Stau. Da gab's einen Unfall, Unfallstelle ist geräumt. Trotzdem die Tunnel immer mal wieder gesperrt. Der Verkehr wird dort blockweise durchgelassen. Dann rüber auf die A7 Richtung Kassel zwischen Westenholz und Schwarmstedt stockt es nach Unfall. Da 35 Minuten plus. A9 Richtung Berlin am Schkoditzer Kreuz in der Überfahrt zur A14 Richtung Dresden. Behinderung nach einem Unfall, das Ganze in der Kurve. Vorsicht! A9 Richtung Berlin zwischen Köselitz und Kleinmarzehns. Stop and go, halbe Stunde plus. A36 Richtung Bernburg zwischen Dreieck Nordharz und Ilsenburg. Da stockt es wegen einer Baustelle. 35 Minuten plus. B71 Magdeburger Ring in Höhe Mittagsstraße, Sichtbehinderung durch Rauch immer noch. Stadtverkehr Halle, die Kröllwitzer Straße ist in beiden Richtungen nach Unfall gesperrt und die Ludwig-Wucherer Straße. Die ist zwischen der Puschkinstraße und Lessingstraße wegen einer Veranstaltung bis ca. 19:30 wahrscheinlich dicht. Und noch eine Meldung aus dem Salzlandkreis in Barbies, die Pömmelter Straße zwischen am Schenkenweg und Ortsausgang wegen Reinigungsarbeiten noch immer dicht gemacht. Flitzerblitzer auf der A2 Richtung Berlin hinter Allerengersleben und Höhe Raststätte Bugautal. Auf der A9 Richtung Berlin Höhe Raststätte Köckern. Auf der A9 Richtung München zwischen Niemeck und Kleinmarzehns. A14 Richtung Schwerin zwischen Alle-Trotha und Löbejün, zwischen Wandsleben und Magdeburg-Stadtfeld und zwischen Lüderitz und Stendal Süd. B4 zwischen Torfhaus und Bad Harzburg aufpassen. Auf der B244 zwischen Helmstedt und Schöningen. In Meersburg vor dem Klausentor. In Leipzig Schönauer Straße und Lützner Straße stadtauswärts und in Halle Böllberger Weg. Jo, das wäre es soweit von uns. Wenn ihr noch was auf der Liste habt, gerne hier anrufen, Bescheid sagen an der kostenfreien Radio SAW Service Hotline 0800 1630 630 oder ihr schickt es per WhatsApp. Die Nummer dafür steht auf radio-saw.de. Danke und gute Fahrt.
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6: Aktuelle Temperaturen Ranis bei Schönebeck, 14 Grad. Das ist also dieser Herbst, von dem immer alle reden. Wobei der Regen, den es den ganzen Tag über ziemlich ausführlich gab, der zieht so langsam immer mehr raus. Dann kann es örtlich mal noch ein paar Schauer geben, aber nichts Großes, Wildes mehr. Nachts auch meist wolkig, aber auch meist trocken. Bei Temperaturen um die 7 Grad und morgen, da geht es dann durchaus sonnig rein in den Freitag. Aber lasst euch nicht veralbern. Ja, es wird danach wieder richtig wolkig und dann ist auch wieder Regen mit dabei. Und Wind kommt auch noch rum, also Herbst auch morgen wieder bei 11 bis 14 Grad. Hier ist Radio SAW von 3 bis frei. euch einen schönen Feierabend. Gleich mit John Farnham, mit Shakira und Burna Boy, Die Die. Vorher Freya Ridings. 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
1: Ja, Oberamtsrat Alfred Klausen.
2: Morgens, Alfred. Na, wie ist?
1: Habe, das sagt man heute aber nicht mehr so.
2: Was?
1: Na, wie ist?
2: Seit wann das?
1: Seit heute Morgen. Ich habe einen Artikel über Peter Maffay und Johannes Oerding gelesen.
2: Und jetzt darf ich nicht mehr fragen, wie es dir geht?
1: Doch, aber zeitgemäß.
2: Ja, na gut. Alfred, wie gestaltet sich dein emotionales Befinden im aktuellen Tagesverlauf?
1: Wunderbar.
2: Das sagt man heute aber nicht mehr so.
1: Ach so?
2: Du musst es so sagen. Ich empfinde meine gegenwärtige Lebenssituation als überwiegend positiv.
1: Habe, mach dich nicht lustig. Oerding hat Maffay erklärt, dass manche Worte heute nicht mehr gehen.
2: Welche denn?
1: Ja, das weiß ich nicht. Aber ich habe vorsichtshalber im Rathaus schon mal alles geändert.
2: Was denn?
1: Die Darmtoilette heißt jetzt sanitärer Begegnungsraum mit individueller Sitzentscheidung. Und Hausmeister Herbert darf auch nicht mehr Hausmeister heißen.
2: Wie heißt der jetzt?
1: Gebäudeverantwortliche Fachkraft für horizontale und vertikale Problemlagen. Und ich habe noch was geändert.
2: Was?
1: Beamter.
2: Was ist daran falsch?
1: Klingt zu sehr nach Arbeit.
2: Stimmt. Wie heißt das jetzt?
1: Person mit verwaltungsbezogener Anwesenheitsstruktur.
2: Alfred, dann lass uns zur Feier der neuen Sprache ein koffeinhaltiges Heißgetränk in kleiner Porzellanware konsumieren.
1: Habe.
2: Was denn?
1: Das sagt man heute aber nicht mehr so.
2: Sondern?
1: Es bleibt beim Käffchen.
2: Bingo.
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12: Ich bin Hanna Messerschmidt. Guten Abend. Der Weg für Sondierungsgespräche in Berlin ist frei. Linke, SPD und Grüne haben sich geeinigt, auch beim Umgang mit Antisemitismus. Die Parteien betonten, wer antisemitisch auffällt, muss mit einem Parteiausschluss rechnen. Zuvor gab es Antisemitismusvorwürfe gegen Teile der Linke. Die Bundesregierung hat ihre Wirtschaftsprognose für dieses Jahr deutlich nach oben korrigiert. 1,3% Wachstum werden erwartet. Im Frühjahr waren es noch 0,5%. Wirtschaftsministerin Reiche.
13: Die deutsche Wirtschaft hat sich im ersten Halbjahr 2026 robuster erwiesen als noch im Frühjahr projiziert. Trotz geopolitischer Unsicherheiten, trotz eines globalen Energiepreisschocks, trotz der Schließung der Straße von Hormuz und trotz Zöllen.
12: Ryanair zieht sich immer weiter aus Deutschland zurück. Der Billigflieger streicht sein Angebot mit dem Winterflugplan weiter zusammen. Mehr von Tom Husse.
14: Etwa jeder 10. Ryanair-Flug fällt weg. Es werden in Summe rund 700.000 Sitzplätze weniger angeboten. Betroffen ist vor allem der Hauptstadtflughafen BER. Dort schließt die Airline in gut 2 Wochen ihre Basis mit 7 Flugzeugen samt Crew. Ryanair begründet die Entscheidung mit hohen Standortkosten in Deutschland und der, Zitat, exorbitanten Luftverkehrssteuer der Bundesregierung. Zuvor hatte das Unternehmen bereits angekündigt, den Betrieb am Flughafen Bremen einzustellen.
12: Deutschland und Großbritannien wollen nach dem Brexit wieder enger zusammenarbeiten. Ein neuer Freundschaftsvertrag ist jetzt in Kraft getreten. Er soll unter anderem Schülerreisen und Auslandssemester erleichtern. Geplant ist auch eine direkte Bahnverbindung zwischen Deutschland und Großbritannien. FIFA-Präsident Gianni Infantino soll weg, zumindest wenn es nach der UEFA geht. Die 55 europäischen Fußballverbände treffen sich heute in Berlin und wollen überlegen, wie sie Infantino loswerden können. Finn Rebesel-Freundlieb.
15: Im Frühling steht die FIFA-Präsidentschaftswahl an. Das Problem, ein ernsthafter Gegenkandidat ist bisher nicht in Sicht. Die Europäer hoffen deshalb, Infantino schon vorher zum Verzicht zu bewegen. Einfach wird das aber nicht, da der Schweizer weiterhin auf die Unterstützung aus Afrika und Südamerika zählen kann. Infantino steht in der Kritik, unter anderem, weil er Teile der WM an einen Investor verkaufen wollte.
12: Die nächsten Nachrichten in einer Stunde.
16: Zwei Minuten nach sechs, der Radio SAW Verkehrsservice, der schnellste im SAW-Land. Vorsicht auf der A71 Richtung Sangerhausen zwischen Erfurt-Bindersleben und dem Dreieck Erfurt-Nord. Da ist eine Plane auf der linken Fahrspur. Dann A2 Richtung Dortmund zwischen Hannover-Langenhagen und Wunstorf-Lute stockt es vor der Baustelle. 50 Minuten Verzögerung. A2 Richtung Berlin zwischen Allerengersleben und Irxleben. Stau nach Unfall. Eine Stunde kommt da immer noch zusammen. A4 Richtung Dresden zwischen Weimar und Bucher, stockend nach Unfall, 20 Minuten plus. A7 Richtung Kassel zwischen Westenholz und Schwarmstedt stockt es nach Unfall, 35 Minuten Verzögerung. A9 Richtung Berlin am Schkeuditzer Kreuz in der Überfahrt zur A14 Richtung Dresden, Behinderung nach einem Unfall im Kurvenbereich. Dann rüber auf die A36 Richtung Bernburg zwischen Dreieck Nordharz und Ilsenburg stockt es wegen Bauarbeiten, 35 Minuten plus. Stadtverkehr Halle, die Kröllwitzer Straße ist in beiden Richtungen nach Unfall gesperrt und die Ludwig-Wucherer Straße zwischen Puschkinstraße und Lessingstraße wegen einer Veranstaltung bis ca. 7:30 dicht. Und eine Meldung aus dem Salzlandkreis in Barbie ist die Pömmelter Straße zwischen am Schenkenweg und Ortsausgang wegen Reinigungsarbeiten gesperrt. Die Flitzer, Blitzer, und da ist was Frisches reingekommen von Christian, hau raus.
17: Zwischen Dessau und Oranienbaum in Richtung Dessau.
16: Alles klar, danke Christian, hab einen schönen Abend. Zwischen Oranienbaum und Dessau Richtung Dessau aufpassen. Dann A2 Richtung Berlin, hinter Allerengersleben und Höhe Raststätte Bugautal. A9 Richtung Berlin, Höhe Raststätte Köckern. Auf der A9 Richtung München zwischen Niemeck und Kleinmarzens. A14 Richtung Schwerin zwischen Halle Trotha und Löbejün, zwischen Wandsleben und Magdeburg Stadtfeld. Und zwischen Lüderitz und Stendal Süd. B4 zwischen Torfhaus und Bad Harzburg. B244 zwischen Helmstedt und Schöningen, in Merseburg vor dem Klausentor und in Halle, Böllberger Weg. So, wenn ihr noch was habt, gerne her damit.

0: Es ist oft wolkig bei uns, ein bisschen Regen ist noch mit dabei, wobei nicht mehr ganz so viel wie im Laufe des Tages, auch in der Nacht, trotz Wolken dann doch oftmals trocken und das bei 9 bis 5 Grad. Morgen wechselhafter Tag, erst trocken, später ist dann wieder durchaus Regen angesagt. Es wird windig, Wolken kommen, also das wird dann wieder herbstlich. Anfangs sieht es nicht so aus, aber es wird 11 bis 14 Grad maximal.
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0: Hi zusammen, was sitzt ihr denn da alle? Starrt mich so an. Achso, ihr wartet hier immer noch auf unseren aktuellen Kohle-Superhit. Achso, Mensch, ja. Taylor Swift, Patient Zero. Ihr wollt alle nur das eine von mir, ne? Die 200 Euro am Doppeldonnerstag. Und ich dachte, das zwischen uns ist hier was Ernsthaftes. Also, wenn Taylor läuft, anrufen die kostenfreie Gewinnhotline 0800 888 4000 als 10. durchkommen und dann gibt's einfach so fürs Hören 200 Euro.

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0: so eine richtig kuschelige Popnummer für den Herbst und auch einfach direkt der nächste Ohrwurm. Taylor Swift, Patient Zero. Mensch, da war doch was.
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0: Ihr achtet jeden Tag, den ganzen Tag auf unsere Kohle Superhits. Die laufen morgens bei unserem Muckefuchs ja jede Stunde und danach auch noch mehrmals täglich. Und sobald ihr mit euren Öhrchen einen erwischt, schnell rein in unsere Gewinnhotline. Im Normalfall gibt es ja 100 Euro, wenn ihr als Zehntes durchkommt. Immer donnerstags wird verdoppelt auf 200 Euro. Der Sven hier, wer ist denn da?
2: Hallo, hier ist die Anja aus Magdeburg.
0: Hi Anja, was machst du gerade? Feines oder Illegales an diesem Donnerstagabend?
2: Ich chille auf der Couch und bin gerade ein bisschen aufgeregt, dass ich bei dir im Studio gelandet bin.
0: Brauchst nicht aufgeregt sein. Du, wenn da jetzt 200 Euro mehr auf dem Konto wären bei dir, was machst du damit? Was Feines oder was Illegales?
2: Ich glaube, was Feines. Also erstmal weglegen und der nächste Urlaub kommt, bestimmt.
0: Also ein bisschen Urlaubskohle.
2: Oder ein schönes Konzert.
0: Oder ein schönes Konzert. Ja, du, wir haben da ein paar auf unserer Homepage, kannst ja mal gucken. Du bist erzählt, es ist durchgekommen, die 200 Euro kommen.
2: Oh super, danke schön, freue mich.
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3: Halb sieben, der Radio SAW Verkehrsservice, der schnellste im SAW-Land, A2 Richtung Dortmund zwischen Hannover-Langenhagen und Wunstorf-Luthe, Stop and Go vor der Baustelle, 50 Minuten Verzögerung immer noch. A2 Richtung Berlin zwischen Allerengersleben und Irxleben, da noch 60 Minuten plus, Stau nach Unfall noch immer. Rüber auf die A7 Richtung Kassel zwischen Westenholz und Schwarmstedt stockt es nach Unfall, 20 Minuten plus. In Halle die Ludwig-Wucherer-Straße zwischen Puschkin-Straße und Lessing-Straße wegen einer Veranstaltung noch immer gesperrt, wahrscheinlich bis ca. 19:30 Uhr, Umleitungen sind aber eingerichtet. Und eine Meldung aus dem Salzlandkreis in Barbie ist die Pömmelter Straße zwischen am Schenkenweg und Ortsausgang immer noch gesperrt, da laufen weiterhin Reinigungsarbeiten. Flitzer, Blitzer auf der A2 Richtung Berlin, hinter Allerengersleben und Höhe Raststätte Bugautal, auf der A9 Richtung Berlin, Höhe Raststätte Köckern. A9 Richtung München zwischen Niemeck und Kleinmarzehns, dann auf der 14 Richtung Schwerin zwischen Halle-Trotha und Löbejün, zwischen Wandsleben und Stadtfeld und zwischen Lüderitz und Stendal Süd. B4 zwischen Torfhaus und Bad Harzburg, B244 zwischen Helmstedt und Schöningen, B245 zwischen Haldensleben und Bebertal und in Merseburg vor dem Klausentor und in Halle-Böllberger Weg. Habt ihr noch was? Ruf gern durch, kostenfrei, an der Radio SAW Service Hotline 0800 1630 630. Oder ihr schickt's per WhatsApp durch, direkt ins Studio, die Nummer dafür auf radiosaw.de.
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3: Aktuelle Temperatur in Westen bei Barbie. 12 Grad. Ja, herbstlich auf jeden Fall die Temperaturen unterwegs und der Rest des Wetters auch. Wobei der Regen jetzt so immer mehr verschwindet aus dem SAW-Land, zieht im Westen raus. Und in der Nacht ist es dann trotz der Wolken meist trocken und auch morgen geht es erstmal trocken rein in den Tag. Sonne durchaus mit dabei, Auflockerungen ja, aber im Laufe des Freitags werden die Wolken immer mehr und dann gibt es auch wieder Wind, dann gibt es wieder Regen, es gibt wieder Herbst bei 11 bis 14 Grad. Jetzt holen wir hier mal die Streicher aus dem Schrank. Clean Bandit, Jess Glynn, Rather Be für euren Feierabend.

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1: Seit Adam und Eva scheitern Männer und Frauen ja ganz zuverlässig an der Kommunikation. Und genau daraus hat das Engeltheater in Magdeburg eine herrlich böse Komödie gemacht. In Alone Together, zusammen allein, geht's um Beziehungsstreit im Sarg, Liebeschaos bei einer Theaterprobe und ein Ex, der sich beim Dinner in der Küche versteckt. Mehr von den Schauspielern Marion Elskes und Matthias Engel.
2: Man sollte sich das Stück unbedingt angucken, weil es lustig ist, abwechslungsreich, verrückt und trotzdem Tiefgang hat.
3: Und weil es ein uraltes Thema ist zwischen Männern und Frauen und auf komische Weise dieser Abend das Thema beleuchtet.
1: Die Liebe. Alone Together seht ihr nach der großartigen Deutschland-Premiere heute und morgen sowie nächsten Donnerstag und Freitag jeweils 19:30 im Oli Kino Magdeburg. Und morgen Abend wird es kalt und trotzdem hitzig in Halle. Die Saale Bulls empfangen um 20 Uhr die Herforder Ice Dragons im Sparkassen-Eisdom. Sachsen-Anhalts einziger Profi-Eishockey-Club spielt in der Oberliga Nord und euch erwarten ordentlich Tempo, Checks und Stimmung auf den Rängen. Tickets für die Saale Bulls morgen in Halle gibt's ab 16 Euro. Sitzplätze für Erwachsene kosten 21 Euro.
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4: 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Mit vielen Grünflächen, Bäumen, die aus Fenstern wachsen, mit goldenen Kuppeln und befreit von geraden Linien.
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1: Eure Feierabend-Playlist ist randvoll, unter anderem gleich mit Tones and I, Dance Monkey bei Radio SAW von 3 bis 5.
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4: Ich bin Holger Dilk. Guten Abend. Kanzler Merz steht mal wieder für seine Krisenbewältigung in der Kritik. Konkret geht es um den Verdacht, dass auch CDU-Politiker für den neuen AfD-Landtagspräsidenten in Sachsen-Anhalt gestimmt haben könnten. Silas Quiring.
5: Ja, Merz hatte gesagt, dass er auch eine False-Flag-Aktion für möglich hält, also ein gezieltes Täuschungsmanöver von anderen Parteien. Grüne und Linke zeigten sich empört. So eine Spekulation sei eine bodenlose Frechheit, sagte Grünen-Politikerin Michalitsch der Rheinischen Post. Auch Linken-Chefin Schwertner wehrte sich gegen die Vorwürfe. Sie warf dem Kanzler bei NTV ein Ablenkungsmanöver vor. Dass die Stimmen bei der geheimen Wahl von Linken, Grünen oder SPD gekommen sein könnten, sei totaler Quatsch.
4: Hatte der ehemalige Chefspion August Hanning einen engen Kontakt zu China? Wie der Spiegel berichtet, wollen das die Ermittler gerade herausfinden. Finn Rebesell-Freundlieb.
6: Konkret geht es um einen möglichen Kontakt zu einem chinesischen General. Was genau da wirklich dran ist, ist noch unklar. Die Bundesanwaltschaft hat sich bislang noch nicht offiziell dazu geäußert. Hanning sitzt im Moment in U-Haft. Ihm werden Landesverrat und Spionage vorgeworfen. Er soll geheime Infos weitergegeben und eine Analyse für einen fremden Geheimdienst gemacht haben. Um welchen genau es da geht, ist nicht bekannt.
4: Der Weg für Sondierungsgespräche in Berlin ist frei. Linke, SPD und Grüne haben sich geeinigt, auch beim Umgang mit Antisemitismus. Die Parteien betonen, wer antisemitisch auffällt, muss mit einem Parteiausschluss rechnen. Zuvor gab es Antisemitismusvorwürfe gegen Teile der Linke. Die Bundesregierung hat ihre Wirtschaftsprognose für dieses Jahr deutlich nach oben korrigiert. 1,3% Wachstum werden erwartet. Im Frühjahr waren es noch 0,5%. Die Wirtschaft habe den Iran-Krieg und die hohen Energiepreise besser weggesteckt als gedacht, heißt es. Die UEFA will FIFA-Präsident Infantino loswerden, hat aber noch keinen ernsthaften Gegenkandidaten. Heute haben die 55 europäischen Fußballverbände in Berlin unter anderem darüber beraten. Details sind noch nicht bekannt. Die FIFA-Präsidentschaftswahl steht im Frühling an. Die nächsten Nachrichten in einer Stunde.
1: 7:02 der Radio SAW Verkehrsservice, der schnellste im SAW-Land. Vorsicht auf der A143 Westumfahrung Halle Richtung Halle Nord zwischen Teutschenthal und der B80 Halle Neustadt. Da ist eine Person auf der Standspur unterwegs. A2 Richtung Dortmund zwischen Hannover-Langenhagen und Wunstorf-Lute stockt es vor der Baustelle, halbe Stunde plus. A2 Richtung Berlin zwischen Allerengersleben und Irxleben, 10 Minuten Stop and Go. A7 Richtung Kassel zwischen Westenholz und Schwarmstedt, Stop and Go nach Unfall, 20 Minuten plus. Und in Halle ist die Ludwig-Wucherer-Straße zwischen Puschkin-Straße und Lessing-Straße wahrscheinlich noch eine halbe Stunde wegen einer Veranstaltung gesperrt. Umleitungen sind aber eingerichtet. Die Fletzerblitzer auf der A2 Richtung Berlin hinter Allerengersleben und Höher Raststätte Buckautal, dann A9 Richtung München zwischen Niemeck und Kleinmarzehns. A14 Richtung Schwerin zwischen Halle Trotha und Löbejün und zwischen Wandsleben und Magdeburg-Stadtfeld und zwischen Lüderitz und Stendal Süd. B4 zwischen Torfhaus und Bad Harzburg, B245 zwischen Heidensleben und Bebertal. In Merseburg vor dem Klausentor, in Halle Böllberger Weg und zwischen Dessau und Oranienbaum. Wenn ihr noch was habt für uns, Staus, Flitzer, Blitzer, immer her damit. Kostenfreie Anrufen an der Radio SAW Service Hotline 0800 1630 630 oder per WhatsApp schicken. Die Nummer dafür auf radiosaw.de. Aktuelle Temperatur in Allerengersleben bei Helmstedt 10 Grad. Es gab ein richtig fettes, breites Regengebiet, was den ganzen Tag so, ja, ordentlich durchgewischt hat im SA-WLAN, muss man schon sagen. Das ist jetzt aber rausgezogen und jetzt gibt es trotz vieler Wolken nur noch selten Schauer, auch nachts oft trocken bei 9 bis 5 Grad. Und morgen erst oft leicht bewölkt, dann geht es durchaus sonnig in den Freitag rein, aber im Laufe des Tages wieder typisch Herbst mit dicken Wolken und Regen, teilweise recht windig und das bei 11 bis 14 Grad.
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1: Hi zusammen, gleich mal kurz abbiegen mit den Ohren in die 80er. Da war die Welt noch in Ordnung, zumindest in den Discos. Und die Jungs, die haben unter anderem dafür gesorgt. Genesis, gleich mit Invisible Touch. Und ihr wisst, falls ihr dann gleich beim Hören auf den Geschmack kommt, 80er nonstop im Radio. Unser Radio SAW 80er Stream ist ja da für euch. Und wir haben ja sogar einen kompletten 80er in the Mix Stream. Für eine kleine Party zu Hause. Da haben wir frische Ware gleich von Ray Garvey. Wir haben 2010er Sound von Jesse J. Pricetag. Und jetzt Feierabend genießen. Mit dem Getter und der Rexer. I'm good. Die beste Mischung, die meiste Abwechslung.
0: Sven.

0: So klingt er also in 2026, der Ray Garvey zusammen mit seinem Buddy Imran. Super Hit, ganz frisch in der Radio-Savi-Playlist Rivers. Habt ihr mal Böcke, den so richtig in echt zu sehen, den Ray, von ganz nah und mit Weihnachtsmütze auf? Hex, rubbel die Lampe, kriegen wir hin.
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0: Guck mal, heute Doppeldonnerstag, morgen Freiticket-Freitag. Bei uns ist irgendwie jeden Tag ein Feiertag. Leider will Friedrich Merz nicht, dass wir da auch alle frei haben an diesen beiden Feiertagen. Aber gut, er sieht ja, wo es hinführt. 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

Der Radio SAW Verkehrsservice, Sofortmeldung für die A2 Richtung Berlin. Zwischen Brandenburg und Netzen Reifenteile auf der rechten Spur. Vorsicht A2 Richtung Berlin. Zwischen Brandenburg und Netzen liegen Reifenteile rum auf der rechten Spur.

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3: Halb acht, der Radio SAW Verkehrsservice, der schnellste im SAW-Land. Vorsicht auf der A2 immer noch Richtung Berlin zwischen Brandenburg und Netzen, Reifenteile auf der rechten Spur. A2 Richtung Dortmund zwischen Hannover-Langenhagen und Wunstorf-Lute stockt es vor der Baustelle, 10 Minuten Verzögerung. Nochmal die 2, diesmal Richtung Berlin zwischen Allerengersleben und Irxleben, 10 Minuten stockend. A7 Richtung Kassel zwischen Westenholz und Schwarmstedt. Da steht ein defekter LKW, deswegen die linke Spur aktuell gesperrt, 20 Minuten Verzögerung an der Stelle. Und die A36 wird in Richtung Wolfenbüttel zwischen Osterwiek und Fienenburg bis morgen früh ca. 5 Uhr wegen Bauarbeiten gesperrt, Umleitung ist aber eingerichtet. Die Flitzerblitzer auf der A2 Richtung Berlin hinter Allerengersleben und höher Raststätte Buckautal, auf der A9 Richtung München zwischen Niemek und Kleinmarzehns. A14 Richtung Schwerin zwischen Halle-Trotha und Löbe-Jün, zwischen Wandsleben und Magdeburg-Stadtfeld und zwischen Lüderitz und Stendal-Süd. B4 zwischen Torfhaus und Bad Harzburg auf der B245 zwischen Haldensleben und Bebertal. In Merseburg vor dem Klausentor, in Halle-Böllberger Weg und zwischen Dessau und Oranienbaum Richtung Dessau. Sollte irgendwas fehlen, ruf gern durch, kostenfrei an der Radio SAW Service Hotline 0800 1630 630 oder per WhatsApp schicken, das geht auch, die Nummer auf radio-saw.de. Danke dafür und gute Fahrt durchs SAW-Land. Aktuelle Temperaturen Faulenhorst bei Kalbe 11 Grad. Ja, der richtig fette Regen, der ist jetzt rausgezogen. Örtlich kann es noch mal ein bisschen was geben, aber ansonsten überwiegend trocken, auch in der Nacht. Ja, Wolken da, aber auch da überwiegend trocken bei 9 bis 5 Grad. Und morgen anfangs noch ganz okay. Ja, so ein bisschen Sonne mit dabei, durchaus aufgelockert. Aber wird dann im Laufe des Tages wieder wolkiger und dann kommt auch Regen wieder mit dazu. Und das bei 11 bis 14 Grad. Schönen Donnerstag, Feierabend mit Radio SAW und den Imagine Dragons. Tschüss, die

Feierabend, Sofa, Abendbrot, gönnt euch eine große Ladung Feierabend mit Radio SAW von 3 bis 3. 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Ich bin Sven Bornschein. Schönen Donnerstag im SAW-Land.

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3: Ich bin Holger Dilk. Guten Abend. Kanzler Merz steht mal wieder für seine Krisenbewältigung in der Kritik. Konkret geht es um den Verdacht, dass auch CDU-Politiker für den neuen AfD-Landtagspräsidenten in Sachsen-Anhalt gestimmt haben könnten. Silas Quiring.
4: Ja, Merz hatte gesagt, dass er auch eine False-Flag-Aktion für möglich hält, also ein gezieltes Täuschungsmanöver von anderen Parteien. Grüne und Linke zeigten sich empört. So eine Spekulation sei eine bodenlose Frechheit, sagte Grünen-Politikerin Mihalic der Rheinischen Post. Auch Linken-Chefin Schwertner wehrte sich gegen die Vorwürfe. Sie warf dem Kanzler bei NTV ein Ablenkungsmanöver vor. Dass die Stimmen bei der geheimen Wahl von Linken, Grünen oder SPD gekommen sein könnten, sei totaler Quatsch.
3: Hatte der ehemalige Chefspion August Hanning einen engen Kontakt zu China? Wie der Spiegel berichtet, wollen das die Ermittler gerade herausfinden. Finn Rebesell Freundlieb.
5: Konkret geht es um einen möglichen Kontakt zu einem chinesischen General. Was genau da wirklich dran ist, ist noch unklar. Die Bundesanwaltschaft hat sich bislang noch nicht offiziell dazu geäußert. Hanning sitzt im Moment in U-Haft. Ihm werden Landesverrat und Spionage vorgeworfen. Er soll geheime Infos weitergegeben und eine Analyse für einen fremden Geheimdienst gemacht haben. Um welchen genau es da geht, ist nicht bekannt.
3: Der Weg für Sondierungsgespräche in Berlin ist frei. Linke, SPD und Grüne haben sich geeinigt, auch beim Umgang mit Antisemitismus. Die Parteien betonen, wer antisemitisch auffällt, muss mit einem Parteiausschluss rechnen. Zuvor gab es Antisemitismusvorwürfe gegen Teile der Linke. Die Bundesregierung hat ihre Wirtschaftsprognose für dieses Jahr deutlich nach oben korrigiert. 1,3% Wachstum werden erwartet. Im Frühjahr waren es noch 0,5%. Die Wirtschaft habe den Iran-Krieg und die hohen Energiepreise besser weggesteckt als gedacht, heißt es. Die UEFA will FIFA-Präsident Infantino loswerden, hat aber noch keinen ernsthaften Gegenkandidaten. Heute haben die 55 europäischen Fußballverbände in Berlin unter anderem darüber beraten. Details sind noch nicht bekannt. Die FIFA-Präsidentschaftswahl steht im Frühling an. Die nächsten Nachrichten in einer Stunde.
6: Der Radio SAW Verkehrsservice, der schnellste im SAW-Land, unterstützt durch KI. Auf der B3 in Hannover, auf dem Messeschnellweg zwischen Bischofshohl und Pferdeturm, Vorsicht, da ist eine ungesicherte Unfallstelle. Auf der A10 Schönefelder Kreuz Richtung Dreieck Potsdam ist zwischen dem Dreieck Nutetal und der Raststätte Michendorf Nord ein Unfall passiert. Auf der B2 Gera Richtung Leipzig ist die Auffahrt Mark Kleeberg wegen Straßenschäden gesperrt. Und die B248 Nordheim-Braunschweig ist zwischen Lutter am Barenberge und dem Abzweig nach Upen wegen der Beseitigung einer Ölspur in beiden Richtungen gesperrt. Alle Verkehrsmeldungen auch immer aktuell auf radio-saw.de und in unserer App. Gute Fahrt durchs SAW-Land.
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4: Der Radio SAW Verkehrsservice, der schnellste im SAW-Land, unterstützt durch KI. Auf der B3 in Hannover, auf dem Messeschnellweg Richtung, Vorsicht, zwischen Bischofshohl und Pferdeturm ist eine ungesicherte Unfallstelle. Auf der A10 Schönefelder Kreuz Richtung Dreieck Potsdam ist zwischen dem Dreieck Nutetal und der Raststätte Michendorf Nord ein Unfall passiert. Auf der B2 Gera Richtung Leipzig ist die Auffahrt Mark Kleeberg wegen Straßenschäden gesperrt. Und die B248 Nordheim-Braunschweig ist zwischen Lutter am Barenberge und dem Abzweig nach Upen wegen der Beseitigung einer Ölspur in beiden Richtungen gesperrt. Alle Verkehrsmeldungen auch immer aktuell auf radio-saw.de und in unserer App. Gute Fahrt durchs SAW-Land.
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3: Ich bin Holger Dilk. Guten Abend. Der Weg für Sondierungsgespräche in Berlin ist frei. Linke, SPD und Grüne haben sich geeinigt, auch beim Umgang mit Antisemitismus. Tom Husse.
4: Ja, da haben sich die Parteien nochmal deutlich positioniert und betont, wer in ihren Reihen mit antisemitischen Äußerungen oder auch mit Kontakten zu Clanmitgliedern auffällt, muss mit einem Parteiausschluss rechnen. Zuvor gab es da entsprechende Vorwürfe gegen Teile der Linken und da wollten SPD und Grüne für Klarheit sorgen. Die gibt's jetzt zwar, ein großer Streitpunkt ist aber noch da, und zwar das Thema Enteignungen in Berlin. Die Linke pocht darauf, die SPD will da aber nicht mitmachen.
3: FIFA-Präsident Gianni Infantino soll weg, zumindest wenn es nach der UEFA geht. Die 55 europäischen Fußballverbände haben sich heute in Berlin getroffen und darüber beraten, wie sie Infantino loswerden können. Details sind noch nicht an die Öffentlichkeit gekommen. Finn Rebesell, Freundlieb.
5: Im Frühling steht die FIFA-Präsidentschaftswahl an. Das Problem, ein ernsthafter Gegenkandidat ist bisher nicht in Sicht. Die Europäer hoffen deshalb, Infantino schon vorher zum Verzicht zu bewegen. Einfach wird das aber nicht, da der Schweizer weiterhin auf die Unterstützung aus Afrika und Südamerika zählen kann. Infantino steht in der Kritik, unter anderem, weil er Teile der WM an einen Investor verkaufen wollte.
3: Haben auch CDU-Politiker für den neuen AfD-Landtagspräsidenten in Sachsen-Anhalt gestimmt? Darüber wird weiter diskutiert. Kanzler und CDU-Chef Merz hat angedeutet, dass die zusätzlichen Stimmen auch von SPD, Grünen oder Linken kommen könnten. Blödsinn, heißt es aus den Reihen von Grünen und Linken. Die Spionageaffäre um den ehemaligen BND-Chef Hanning spitzt sich weiter zu. Wie der Spiegel schreibt, soll der ehemalige Chefspion auch Kontakt zu einem chinesischen General gehabt haben. Offiziell bestätigt wurde das noch nicht. Hanning sitzt seit gestern in Untersuchungshaft. Der Literaturnobelpreis geht an die kanadische Schriftstellerin Anne Carson. Bekannt ist Carson vor allem für moderne Übersetzungen griechischer Mythen und das Vermischen verschiedener Gattungen. Schon in den vergangenen Jahren war sie als Favoritin für den Nobelpreis gehandelt worden. Die nächsten Nachrichten in einer Stunde.
6: Der Radio SAW Verkehrsservice, der schnellste im SAW-Land, unterstützt durch KI. Auf der B80 Lutherstadt-Eisleben Richtung Halle. Vorsicht, zwischen dem Abzweig nach Tscherben und Neustadt-Industriegebiet liegt ein totes Wildschwein auf der Straße. Auf der A10 Schönefelder Kreuz Richtung Dreieck Potsdam ist zwischen dem Dreieck Nutetal und der Raststätte Michendorf Nord ein Unfall passiert. Auf der B2 Gera Richtung Leipzig ist die Auffahrt Mark Kleeberg wegen Straßenschäden gesperrt. Und die B248 Nordheim-Braunschweig ist zwischen Lutter am Barenberge und dem Abzweig nach Upen wegen der Beseitigung einer Ölspur in beiden Richtungen gesperrt. Alle Verkehrsmeldungen auch immer aktuell auf radiosaw.de und in unserer App. Gute Fahrt durchs SAW-Land.

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1: Der Radio SAW Verkehrsservice, der schnellste im SAW-Land, unterstützt durch KI. Auf der A10 Schönefelder Kreuz Richtung Dreieck Potsdam, Achtung, zwischen dem Dreieck Nutetal und der Raststätte Michendorf Nord ist ein Unfall passiert. Die Straße zwischen dem Abzweig nach Brinnis und Mocherwitz ist nach einem Unfall voll gesperrt. Auf der B2 Gera Richtung Leipzig ist die Auffahrt Markkleeberg wegen Straßenschäden gesperrt. Und die B248 Nordheim-Braunschweig ist zwischen Lutter am Barenberge und dem Abzweig nach Upen wegen der Beseitigung einer Ölspur in beiden Richtungen gesperrt. Alle Verkehrsmeldungen auch immer aktuell auf radio-saw.de und in unserer App. Gute Fahrt durchs SAW-Land.
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1: Ich bin Imme Kasten. Guten Abend. Der Weg für Sondierungsgespräche in Berlin ist frei. Linke, SPD und Grüne haben sich geeinigt, auch beim Umgang mit Antisemitismus. Tom Husse.
2: Ja, da haben sich die Parteien nochmal deutlich positioniert und betont. Wer in ihren Reihen mit antisemitischen Äußerungen oder auch mit Kontakten zu Clanmitgliedern auffällt, muss mit einem Parteiausschluss rechnen. Zuvor gab es da entsprechende Vorwürfe gegen Teile der Linken und da wollten SPD und Grüne für Klarheit sorgen. Die gibt's jetzt zwar, ein großer Streitpunkt ist aber noch da, und zwar das Thema Enteignungen in Berlin. Die Linke pocht darauf, die SPD will da aber nicht mitmachen.
1: Die deutsche Wirtschaft läuft deutlich besser als gedacht. Deshalb hat jetzt auch die Bundesregierung ihre Wirtschaftsprognose nach oben geschraubt. Das Wirtschaftsministerium geht jetzt von einem Plus dieses Jahr von 1,3% aus, mehr als doppelt so viel wie im Frühjahr. Offenbar hat die Wirtschaft den Iran-Krieg und die gestiegenen Ölpreise viel besser verkraftet als angenommen. Vor allem die Exporte laufen gut und der Staat investiert an vielen Stellen kräftig. Davon profitieren viele Branchen. Neuer Anlauf im Ring um ein Ende des Ukraine-Krieges. Ein ukrainisches Verhandlungsteam ist morgen und übermorgen in den USA. Da stehen Gespräche mit Unterhändlern von US-Präsident Trump an, sagte der ukrainische Präsident Zelensky. Auch ein europäisches Team soll dazustoßen. Die Bundesregierung ist beim Bürokratieabbau auf einem guten Weg. So steht's zumindest im Jahresbericht des Normenkontrollrats. Vieles ist schon beschlossen, muss aber noch umgesetzt werden. Als Beispiel nannten die Experten das Kindergeld, das künftig automatisch ausgezahlt werden soll. Verbraucherschützer und Handelsvertreter fordern schärfere Regeln fürs Online-Shopping. Anbieter aus Nicht-EU-Ländern müssen Vertreter in Europa haben, die zur Rechenschaft gezogen werden können, wenn gefälschte oder schädliche Produkte verkauft werden. So die Forderung. Die nächsten Nachrichten in einer Stunde.
3: Der Radio SAW Verkehrsservice, der schnellste im SAW-Land, unterstützt durch KI. Auf der A9 Halle-Leipzig Richtung Nürnberg. Vorsicht, zwischen dem Kreuz Rippachtal und Weißenfels ist ein Unfall passiert. Die Straße zwischen dem Abzweig nach Brinnis und Mocherwitz ist nach einem Unfall voll gesperrt. Auf der B2 Gera Richtung Leipzig ist die Auffahrt Markkleeberg wegen Straßenschäden gesperrt. Und die B248 Nordheim-Braunschweig ist zwischen Lutter am Barenberge und dem Abzweig nach Upen wegen der Beseitigung einer Ölspur in beiden Richtungen gesperrt. Alle Verkehrsmeldungen auch immer aktuell auf radio-saw.de und in unserer App. Gute Fahrt durchs SAW-Land.
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3: Der Radio SAW Verkehrsservice, der schnellste im SAW-Land, unterstützt durch KI. Auf der A9 Halle-Leipzig Richtung Nürnberg. Vorsicht, zwischen dem Kreuz Rippachtal und Weißenfels hat es einen Unfall gegeben. Die Straße zwischen dem Abzweig nach Brinnis und Mocherwitz ist nach einem Unfall voll gesperrt. Auf der B2 Gera Richtung Leipzig ist die Auffahrt Markleberg wegen Straßenschäden gesperrt. Und die B248 Nordheim-Braunschweig ist zwischen Lutter am Barenberge und dem Abzweig nach Upen wegen der Beseitigung einer Ölspur in beiden Richtungen gesperrt. Alle Verkehrsmeldungen auch immer aktuell auf radio-saw.de und in unserer App. Gute Fahrt durchs SAW-Land.
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2: Ich bin Imme Kasten. Guten Abend. Die Bundesregierung hat ihre Wirtschaftsprognose für dieses Jahr deutlich nach oben korrigiert. 1,3% Wachstum werden erwartet. Im Frühjahr waren es noch 0,5%. Wirtschaftsministerin Reiche sagt:
3: Die deutsche Wirtschaft hat sich im ersten Halbjahr 2026 robuster erwiesen als noch im Frühjahr projiziert. Trotz geopolitischer Unsicherheiten, trotz eines globalen Energiepreisschocks, trotz der Schließung der Straße von Hormuz und trotz Zöllen.
2: In Berlin stellen sich Linke, SPD und Grüne gemeinsam gegen Antisemitismus. Das haben die Parteien klargestellt, nachdem sie den Weg für Sondierungsgespräche freigemacht haben. Wer antisemitisch auffällt, wird bestraft, sagte die Berliner Linken-Chefin Kerstin Wolter.
4: Bei Verstößen gegen diese Grundsätze entscheiden die Fraktionen nach ihren Regeln über Konsequenzen bis hin zum Ausschluss transparent. Auf Wunsch ordnet ein Gremium aus 3 Fachleuten der Berliner Stadtgesellschaft Vorfälle ein. Wir etablieren es bewusst, weil wir unsere Stadt und diese Frage in unserer Stadt so ernst nehmen.
2: Zuvor gab es Antisemitismusvorwürfe gegen Teile der Linken. Bei einer Waffenkontrolle in einem Wohnhaus in Bayern hat ein Mann einen Behördenmitarbeiter erschossen. Passiert ist das Ganze in Berngau in der Oberpfalz. Ein weiterer Mensch wurde schwer verletzt. Der Schütze hat sich in seinem Haus verschanzt. Die Polizei ist im Großeinsatz. Die UEFA will FIFA-Chef Infantino loswerden, hat aber noch keinen ernsthaften Gegenkandidaten. Die 55 europäischen Fußballverbände haben in Berlin unter anderem darüber beraten. Details sind aber noch nicht bekannt. Die FIFA-Präsidentschaftswahl steht im Frühling an. Der Literaturnobelpreis geht an die kanadische Schriftstellerin Anne Carson. Bekannt ist Carson vor allem für moderne Übersetzungen griechischer Mythen und das Vermischen verschiedener Gattungen. Schon in vergangenen Jahren wurde sie als Favoritin für den Nobelpreis gehandelt. Die nächsten Nachrichten in einer Stunde.
5: Der Radio SAW Verkehrsservice, der schnellste im SAW-Land, unterstützt durch KI. Auf der A9 Halle-Leipzig Richtung Nürnberg. Vorsicht, zwischen dem Kreuz Rippachtal und Weißenfels hat es einen Unfall gegeben. Auf der A7 Hannover Richtung Kassel steht in der Abfahrt Hannover-Anderten ein kaputtes Auto. Auf der B2 Gera Richtung Leipzig ist die Auffahrt Markkleeberg wegen Straßenschäden gesperrt. Und die B248 Nordheim-Braunschweig ist zwischen Lutter am Barenberge und dem Abzweig nach Upen wegen der Beseitigung einer Ölspur in beiden Richtungen gesperrt. Alle Verkehrsmeldungen auch immer aktuell auf radio-saw.de und in unserer App. Gute Fahrt durchs SAW-Land.
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1: Der Radio SAB Verkehrsservice, der schnellste im SAB-Land, unterstützt durch KI. Auf der A36 Fienenburg-Bernburg, Achtung, zwischen Aschersleben-Mitte und dem Kreuz Bernburg ist in beiden Richtungen ein Falschfahrer unterwegs. Bitte ganz rechts fahren und nicht überholen. Auf der A36 Fienenburg-Bernburg, zwischen Aschersleben-Mitte und dem Kreuz Bernburg ist in beiden Richtungen ein Falschfahrer unterwegs. Bitte ganz rechts fahren und nicht überholen. Auf der A7 Hannover Richtung Kassel steht in der Abfahrt Hannover-Anderten ein defektes Fahrzeug. Auf der B2 Gera Richtung Leipzig ist die Auffahrt Markkleeberg wegen Straßenschäden gesperrt. Und die B248 Nordheim-Braunschweig ist zwischen Lutter am Barenberge und dem Abzweig nach Upen wegen der Beseitigung einer Ölspur in beiden Richtungen gesperrt. Alle Verkehrsmeldungen auch immer aktuell auf radio-saw.de und in unserer App. Gute Fahrt durchs SAW-Land.
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1: Ich bin Imme Kasten. Guten Abend. Die Bundesregierung hat ihre Wirtschaftsprognose für dieses Jahr deutlich nach oben korrigiert. 1,3% Wachstum werden erwartet. Im Frühjahr waren es noch 0,5%. Wirtschaftsministerin Reiche sagt:
2: Die deutsche Wirtschaft hat sich im ersten Halbjahr 2026 robuster erwiesen als noch im Frühjahr projiziert. Trotz geopolitischer Unsicherheiten, trotz eines globalen Energiepreisschocks, trotz der Schließung der Straße von Hormuz und trotz Zöllen.
1: Bei Antisemitismus oder Kontakten zu Clanmitgliedern drohen Konsequenzen. Das haben SPD, Grüne und Linke in Berlin klargestellt, nachdem sie den Weg für Sondierungsgespräche freigemacht haben. Zuvor hatte es da entsprechende Vorwürfe gegen Teile der Linken gegeben. Und da wollten SPD und Grüne für Klarheit sorgen. Die gibt es zwar jetzt, ein großer Streitpunkt ist aber noch da. Und zwar das Thema Enteignungen in Berlin. Die Linke pocht darauf, die SPD will da aber nicht mitmachen. Die Spionageaffäre um Ex-BND-Chef Hanning spitzt sich weiter zu. Wie der Spiegel schreibt, soll der ehemalige Chefspion auch Kontakt zu einem chinesischen General gehabt haben. Offiziell bestätigt wurde das noch nicht. Hanning sitzt im Moment in U-Haft. Die Deutsche Bahn muss dem Bahnunternehmen Italo vorerst keinen Platz auf besonders vollen Strecken freihalten. Das hat das Verwaltungsgericht Köln entschieden. Die Bahn war gegen die Pläne der Bundesnetzagentur vor Gericht gezogen. Italo will künftig unter anderem zwischen München und Berlin fahren. Der Literaturnobelpreis geht in diesem Jahr nach Kanada. Ausgezeichnet wird die Schriftstellerin Anne Carson für ihr mutiges und originelles Werk, das ganz neue Formen der modernen Literatur geschaffen hat, so die Jury. Die nächsten Nachrichten in einer Stunde.
3: Der Radio SAW Verkehrsservice, der schnellste im SAW-Land, unterstützt durch KI. Zwischen dem Abzweig nach Brinnis und Mocherwitz, Vorsicht, die Straße ist nach einem Unfall voll gesperrt. Auf der B2 Gera Richtung Leipzig ist die Auffahrt Markkleeberg wegen Straßenschäden gesperrt. Und auf der B248 Nordheim-Braunschweig ist die Straße zwischen Lutter am Barenberge und dem Abzweig nach Upen wegen der Beseitigung einer Ölspur in beiden Richtungen gesperrt. Alle Verkehrsmeldungen auch immer aktuell auf radio-saw.de und in unserer App. Gute Fahrt durchs SAW-Land.

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1: Der Radio SAW Verkehrsservice, der schnellste im SAW-Land, unterstützt durch KI. Auf der B2 Gera Richtung Leipzig ist die Auffahrt Markkleeberg wegen Straßenschäden gesperrt. Und die B248 Nordheim-Braunschweig ist zwischen Lutter am Barenberge und dem Abzweig nach Upen wegen der Beseitigung einer Ölspur in beiden Richtungen gesperrt. Alle Verkehrsmeldungen auch immer aktuell auf radiosaw.de und in unserer App. Gute Fahrt durchs SAW-Land.

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1: Zivilgesellschaftliche Akteure lassen sich nach der Wahl in Sachsen-Anhalt und der Konstituierung des Landtages jüngst nicht einschüchtern. Said Said vom Flüchtlingsrat Sachsen-Anhalt umtreiben zwar einerseits große Sorgen,
2: weil wir viel zu tun mit Menschen haben, die hier geflüchtet sind, die hier neues Leben aufgebaut haben. Die stellen die Frage, ob sie hier weiterhin in Sachsen-Anhalt bleiben können bzw. dürfen.
1: Said betont aber auch, Menschenrechte seien keine Verhandlungsmasse in der Politik. Der Flüchtlingsrat spüre Rückhalt in der Gesellschaft.
2: Was uns Hoffnung macht, dass da unglaublich viele Solidarität und zivilgesellschaftliche Strukturen gibt,
1: die zuletzt auch enger zusammengerückt sind. Christoph Meyer ist Leiter der Evangelischen Akademie Sachsen-Anhalt. Die Akademie bringt Menschen mit unterschiedlichen Perspektiven zusammen und beackert gesellschaftliche Themen über den reinen kirchlichen Horizont hinaus. In der Akademie werden auch schon mal populistische Thesen auf den Prüfstand gestellt und widerlegt. Diese Arbeit ist der AfD ein Dorn im Auge. Sie hat angekündigt, die Landesmittel zu streichen. Christoph Meyer bleibt gelassen.
3: Ehrlicherweise muss ich sagen, sind wir Symbolpolitik. Wir sind es natürlich gewohnt, dass Projektmittel kommen und Projektmittel gehen. Das heißt, es ist unser Geschäft, neue Fördermittel auch zu akquirieren. Da sind wir auch dabei. Das wird uns nicht so zusetzen wie anderen zivilgesellschaftlichen Organisationen.
1: Christoph Meyer und die Evangelische Akademie schaffen kleine Öffentlichkeiten auf ganz lokaler oder regionaler Ebene. Leben und Wahrnehmung spielen sich nicht bei Facebook, Twitter oder TikTok ab.
3: Eine kleine Öffentlichkeit ist tatsächlich für mich eine ganz wichtige Kategorie, gerade in der Analyse. Instrument, um sie zu unterscheiden von der großen medialen Öffentlichkeit, auf die so viel Wert gelegt wird. Ja, wir meinen, nur weil was auf TikTok viral geht, würde das die Wirklichkeit definieren. Ist aber nicht so.
1: Bei der Reihe am Gartenzaun zum Beispiel kommen Menschen mit ganz unterschiedlichen Meinungen und Haltungen ins Gespräch. Mitentscheidend dabei, jeder hört den anderen auch wirklich zu.
3: Ein Beispiel dafür, wie man kleine Öffentlichkeiten auch bespielen kann. Ja? Mit sehr niedrigschwelligen Formaten, ohne missionieren zu wollen, ohne überzeugen zu wollen, sondern erstmal tatsächlich auch dort Vertrauen wieder aufzubauen. Vertrauen und eine Gegenöffentlichkeit, eine kleine Öffentlichkeit zu etablieren, die diskursiv funktionieren kann. Das ist kleinteilige Arbeit, da gibt es keine schnellen Erfolge.
1: Aus der Kirchenredaktion Thorsten Kessler, Radio SAW.
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6: Ich bin Imme Kasten. Die deutsche Wirtschaft läuft deutlich besser als gedacht. Deshalb hat jetzt auch die Bundesregierung ihre Wirtschaftsprognose nach oben geschraubt. Das Wirtschaftsministerium geht jetzt von einem Plus dieses Jahr von 1,3% aus, mehr als doppelt so viel wie im Frühjahr. Offenbar hat die Wirtschaft den Iran-Krieg und die gestiegenen Ölpreise viel besser verkraftet als angenommen. Vor allem die Exporte laufen gut und der Staat investiert an vielen Stellen kräftig. Davon profitieren viele Branchen. Der Weg für Sondierungsgespräche in Berlin ist frei. Linke, SPD und Grüne haben sich geeinigt, auch beim Umgang mit Antisemitismus. Tom Husse.
7: Ja, da haben sich die Parteien nochmal deutlich positioniert und betont. Wer in ihren Reihen mit antisemitischen Äußerungen oder auch mit Kontakten zu Clanmitgliedern auffällt, muss mit einem Parteiausschluss rechnen. Zuvor gab es da entsprechende Vorwürfe gegen Teile der Linken und da wollten SPD und Grüne für Klarheit sorgen. Die gibt's jetzt zwar, ein großer Streitpunkt ist aber noch da, und zwar das Thema Enteignungen in Berlin. Die Linke pocht darauf, die SPD will da aber nicht mitmachen.
6: Bei einer Waffenkontrolle in einem Wohnhaus in Bayern sind zwei Menschen erschossen worden. Die Polizei hat am Abend eine zweite Leiche geborgen. Passiert ist das Ganze in Berngau in der Oberpfalz. Der Schütze hat sich in dem Haus verschanzt. Die Polizei ist weiter im Großeinsatz. Neuer Anlauf im Ring um ein Ende des Ukraine-Krieges. Ein ukrainisches Verhandlungsteam ist morgen und übermorgen in den USA. Da stehen Gespräche mit Unterhändlern von US-Präsident Trump an, sagte der ukrainische Präsident Zelensky. Auch ein europäisches Team soll dazu stoßen. Verbraucherschützer und Handelsvertreter fordern schärfere Regeln fürs Online-Shopping. Anbieter aus Nicht-EU-Ländern müssen Vertreter in Europa haben, die zur Rechenschaft gezogen werden können, wenn gefälschte oder schädliche Produkte verkauft werden. So die Forderung. Die nächsten Nachrichten in einer Stunde.
8: Der Radio SAW Verkehrsservice, der schnellste im SAW-Land, unterstützt durch KI. Auf der B2 Gera Richtung Leipzig ist die Auffahrt Markkleeberg wegen Straßenschäden gesperrt. Und die B248 Nordheim-Braunschweig ist zwischen Lutter am Barenberge und dem Abzweig nach Upen wegen der Beseitigung einer Ölspur in beiden Richtungen gesperrt. Alle Verkehrsmeldungen auch immer aktuell auf radio-saw.de und in unserer App. Gute Fahrt durchs SAW-Land.
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2: Der Radio SAW Verkehrsservice, der schnellste im SAW-Land, unterstützt durch KI. Auf der B2 Gera Richtung Leipzig ist die Auffahrt Markkleeberg wegen Straßenschäden gesperrt. Und die B248 Nordheim-Braunschweig ist zwischen Lutter am Barenberge und dem Abzweig nach Upen wegen der Beseitigung einer Ölspur in beiden Richtungen gesperrt. Alle Verkehrsmeldungen auch immer aktuell auf radiosaw.de und in unserer App. Gute Fahrt durchs SAW-Land.